0: Prozent steigen. Das gilt für Unternehmen aus den Bereichen Öl, Gas und Strom, wenn sie im Jahr mehr als 50 Millionen Euro Umsatz machen. Die polnische Regierung verwies auf die aktuell ungewöhnlich hohen Gewinne der betroffenen Konzerne. Ein Erdbeben der Stärke 7,2 hat Zentral-Peru erschüttert. Zumindest 2 Menschen wurden laut Zivilschutz verletzt. Zahlreiche Häuser sowie mehrere Gesundheitszentren und eine Schule seien beschädigt. Das Epizentrum lag nach Angaben des Geophysikalischen Instituts von Peru nördlich von der Provinz Parinacochas in 108 Kilometer Tiefe. Erschütterungen waren auch in der Hauptstadt Lima zu spüren. Vor rund 1,5 Wochen hatte ein Erdbeben der Stärke 7,4 das Nachbarland Kolumbien erschüttert. Mehr als 300 Menschen kamen ums Leben. Das waren die Nachrichten. Und das Wetter in Deutschland. Häufig trocken, im Nordwesten und Südosten einige Schauer, Tiefstwerte 16 bis 8 Grad. Am Tage gebietsweise heiter, im Süden und im Nordwesten Schauer und Gewitter, Höchstwerte 18 bis 26 Grad. Am Samstag zeitweise Regen und vereinzelt Gewitter, vom Nordosten bis zum Süden freundliche Phasen 17 bis 25 Grad. Am Sonntag überwiegend trocken, im Norden gebietsweise Regen, 18 bis 26 Grad. Es ist 2.03 Uhr.
1: Und hier ist der Verkehrsservice in der ARD-Hitnacht. A2 Hannover Richtung Dortmund zwischen Hannover-Lahe und Garbsen. 2 Kilometer Stau an einer Baustelle. Die A4 Görlitz Richtung Dresden ist zwischen Kudersdorf und Niederseifersdorf wegen Bauarbeiten bis 5 Uhr circa gesperrt. Eine Umleitung führt sie über die U4. Und A42 Emscher Schnellweg Dortmund Richtung Kamp-Lintfurt zwischen Oberhausen-Zentrum und Oberhausen-Buschhausen. Nach einem Unfall nach wie vor Vollsperrung. Das Ganze bis circa 4 Uhr. Gute und sichere Fahrt.
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1: Und dazu herzlich willkommen heute aus Dresden. Ich bin Imme Tröger und bin in dieser Nacht an Ihrer Seite mit Musik, mit kleinen Geschichten, mit Kaffee. Kann in keinem Fall schaden. Heute ist Freitag, der 21. August. Kurz nach 2 haben wir es. Und in die neue Stunde geht's jetzt mit Sam Smith und mit Sabrina und Boys.

Der Verkehrsservice: Vorsicht Falschfahrer auf der A42 Emscher Schnellweg Dortmund Kamp Lindfurt zwischen Kreuz Oberhausen West und Kreuz Duisburg Nord kommt Ihnen ein Falschfahrer entgegen. Bitte fahren Sie in beiden Richtungen äußerst vorsichtig, fahren Sie äußerst rechts und überholen Sie nicht. Auf der A42 Emscher Schnellweg Dortmund Kamp Lindfurt zwischen Kreuz Oberhausen West und Kreuz Duisburg Nord, hier ist ein Falschfahrer unterwegs. Bitte fahren Sie in beiden Richtungen äußerst vorsichtig.

Sam Smith in der ARD-Hitnacht. Und noch einmal der Blick auf die Straßen. Vorsicht, Falschfahrer auf der A42 Dortmund-Kamp-Lindfurt zwischen Kreuz Oberhausen West und Kreuz Kamp-Lindfurt. Hier kommt Ihnen ein Falschfahrer entgegen. Bitte fahren Sie in beiden Richtungen äußerst vorsichtig. Fahren Sie äußerst rechts und überholen Sie nicht. Falschfahrer auf der A42 Dortmund-Kamp-Lindfurt zwischen dem Kreuz Oberhausen West und dem Kreuz Kamp-Lindfurt. Hier kommt Ihnen ein Falschfahrer entgegen. Bitte fahren Sie in beiden Richtungen äußerst vorsichtig. Wir begleiten Sie jetzt mit Musik, die in einem Friseurladen begann. Ein junger Mann namens John wollte sich in Glasgow die Haare schneiden lassen. Es war Sommer und er war ein Musiker, den die Muse küsste, als er den Friseurladen betrat, denn dort stand eine junge Dame namens Charlene. Und die zwei, die hatten nicht nur gleich einen guten Draht zueinander, sondern waren auch durch ihre Liebe zur Musik verbunden. Das brachte den beiden dann am Ende nicht nur einen neuen Haarschnitt ein, sondern auch eine Band namens Texas und unter anderem einen sehr großen Hit namens Summer Sun. Angenehmes Lauschen hier in der ARD-Hitnacht.

Camouflage und The Great Commandment und die gute Nachricht von der A42. Dortmund, Kamp-Lindfort, die Meldung über den Falschfahrer zwischen dem Kreuz Oberhausen-West und Kreuz Kamp-Lindfort wurde aufgehoben. Auf der A42 Dortmund, Kamp-Lindfort wurde die Meldung über den Falschfahrer zwischen Kreuz Oberhausen-West und Kreuz Kamp-Lindfort aufgehoben. Die ARD-Hitnacht ist hier, wir begleiten Sie den Weg entlang Richtung Wochenende, wenn wir den Freitag dann heute auch geschafft haben. 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Hier ist er, Klaus Lage. Und komm, halt mich fest für Ihren Weg in diesen Freitag um 2:32 Uhr. So geht Wachbleiben mit uns.

0: Und da schauen wir auf die Straßen. Der Verkehrsservice in der ARD Hitnacht gern noch einmal mit der Entwarnung von der A42 Dortmund-Kamp-Lindfurt. Die Meldung über den Falschfahrer zwischen dem Kreuz Oberhausen-West und Kreuz Kamp-Lindfurt ist mittlerweile aufgehoben. Meldungen kommen aktuell noch von der A4 Görlitz Richtung Dresden. Die ist zwischen Kodersdorf und Niederseifersdorf wegen Bauarbeiten noch bis 5 Uhr gesperrt. Eine Umleitung führt für sie über die U4. Die A7 Kassel Richtung Fulda ist zwischen Kirchheim und Hattenbacher Dreieck wegen eines querstehenden Anhängers gesperrt. Und A42 Emscher Schnellweg Dortmund Richtung Kamp-Lindfurt. Vollsperrung zwischen Oberhausen Zentrum und Oberhausen Buschhausen hier nach einem Unfall. Das Ganze noch bis ca. 4 Uhr. Gute und sichere Fahrt.
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Ed Wonder und I'm Not Scared für ihren Weg in den neuen Tag. Willkommen im Freitag, ein Tag vor dem Wochenende. Gleich auch mit Human League und Don't You Want Me. Vorher sagen wir Danke für all Ihre Post und auch für Ihre Nachrichten, die Sie uns schicken und schreiben heute. Freddy zum Beispiel hat geschrieben, Moin, Dauerhörer Tracker Freddy wünscht allen ein schönes Wochenende. Fahre von Salzburg heim nach Offenburg. Liebe Grüße nach Dresden. Freddy, dann erstmal gute Fahrt und danke für die Post. Micha schreibt zur Frage der Nacht. Liebes Hitnacht-Team, ich bin ja schon ein paar Tage älter und es gibt viele Lieder, die ich den ganzen Tag hören könnte. Dazu gehört definitiv Karat mit Gewitterregen und Albatros, die ich tatsächlich jeden Tag höre. Lieben Gruß aus Aurich, Ostfriesland von Micha. Grüße in den Norden. Und so sieht das auch Uli aus Freiburg. Der hat uns auch geschrieben und hat sich für Karat ausgesprochen. Die leisten doch den ein oder anderen Lieblingsohrwurm für ihn. Jan aus Hürth könnte wiederum den ganzen Tag Walking in My Shoes von Depeche Mode hören, schreibt er uns. Und Dominiks Lieblingsohrwurm ist Last Christmas von Wham. Dominik, würde mal sagen, nicht mehr lange, da geht's ja wieder los. Ihnen allen danke für die Post heute Nacht. Wir erfahren gern mehr über Ihre Lieblingsohrwürmer und wünschen weiterhin eine angenehme Nacht mit uns. Gern auch mit Ihrer Mail an ard-hitnacht@mdr.de. Jetzt zu Human League.

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1: Um 3 Uhr mit Wolfgang Berger. Mehrere Länder haben ein umstrittenes neues Siedlungsprojekt Israels im Westjordanland verurteilt, darunter auch die Bundesrepublik. Sollte die Ausschreibung umgesetzt werden, würde das Palästinensergebiet praktisch in 2 Hälften geteilt. Aus der Nachrichtenredaktion Ulrike Ufer.
2: Das zuständige israelische Ministerium hatte zuvor die Ausschreibung für mehrere Komplexe mit insgesamt mehr als 1200 Wohnungen veröffentlicht. Entstehen sollen diese auf einer bislang unbebauten Fläche östlich von Jerusalem. Der britische Außenminister Miliband nannte die Ausschreibung inakzeptabel und zerstörerisch. Der Minister verurteilte zudem wörtlich Gewalt und Terror durch die Siedler. Israels Außenminister Saar sprach dagegen von einem historischen Recht des jüdischen Volkes, seine nationale Heimstätte im Land wiederzuerrichten, einschließlich des betreffenden Gebiets.
1: Der Städtetag fordert, eine Pflegevollversicherung einzuführen. Hintergrund ist die zunehmende finanzielle Überlastung der Städte und Gemeinden. Aus der Nachrichtenredaktion Christiane Rüther.
3: Die Bundesregierung plant eine Pflegereform. Sie soll noch in diesem Jahr verabschiedet werden. Jetzt ein neuer Vorschlag, eine Pflegevollversicherung. Städtetagspräsident Jung sagte der Neuen Osnabrücker Zeitung, so würden Menschen, die ihr Leben lang hart gearbeitet haben, nicht mehr wegen der Pflegekosten in die Sozialversicherung fallen. Wenn Senioren ihren Heimplatz nicht mehr selbst bezahlen können, müssten die Städte und Gemeinden einspringen. Bei der Umstellung auf eine Pflegevollversicherung rechnet Jung mit einer Entlastung der kommunalen Haushalte in Milliardenhöhe.
1: Polen plant, die Steuern für große Energie- und Kraftstoffunternehmen befristet zu erhöhen. Der Steuersatz soll im kommenden Jahr von jetzt 19% auf 30% steigen. Das gilt für Unternehmen aus den Bereichen Öl, Gas und Strom, wenn sie im Jahr mehr als 50 Millionen Euro Umsatz machen. Die polnische Regierung verwies auf die aktuell ungewöhnlich hohen Gewinne der betroffenen Konzerne. Mit den zusätzlichen Einnahmen will sie Hilfen für energieintensive Industrien finanzieren. Der große Waldbrand bei Hürtgenwald in der Eifel ist vollständig gelöscht. Die letzten Einheiten ziehen sich aus dem Brandgebiet zurück, wie der Bürgermeister der gleichnamigen Gemeinde Kranen am Abend mitteilte. Das Feuer war vor einer Woche ausgebrochen. Ein Ortsteil von Hürtgenwald im Kreis Düren wurde zwischenzeitlich aus Sicherheitsgründen evakuiert. Die Flammen hatten sich bis auf 15 Meter an die Ortschaft angenähert. Inzwischen sind alle Bewohner zurück in ihren Häusern. Das waren die Nachrichten. Das Wetter in Deutschland. Am Tage gebietsweise heiter im Süden und im Nordwesten, Schauer und Gewitter, Höchstwerte 18 bis 26 Grad. Am Samstag zeitweise Regen und vereinzelt Gewitter. Vom Nordosten bis zum Süden freundliche Phasen, 17 bis 25 Grad. Am Sonntag überwiegend trocken, im Norden gebietsweise Regen bei 18 bis 26 Grad. Es ist jetzt 3.03 Uhr.
4: Und da schauen wir auf die Straßen. Der Verkehrsservice in der ARD-Hitnacht. Die A4 Görlitz Richtung Dresden ist zwischen Kodersdorf und Niederseifersdorf wegen Bauarbeiten bis 5 Uhr gesperrt. Eine Umleitung führt sie über die U4. Die A7 Kassel Richtung Fulda ist zwischen Kirchheim und Hattenbacher Dreieck wegen eines querstehenden Anhängers gesperrt. Und die A70 Bamberg Richtung Schweinfurt-Werneck ist zwischen Dreieck Werntal und Dreieck Schweinfurt-Werneck wegen Bergungsarbeiten nach einem Unfall bis ca. 6 Uhr gesperrt. Gute und sichere Fahrt.
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4: Ja, schön, dass Sie die mit uns verbringen, die ARD-Hitnacht. Ich bin Imme Tröger und wir gehen heute aus Dresden gemeinsam durch diese Nacht. Wach bleiben geht gleich mit Marianne Faithfull und The Ballad of Lucy Jordan und mit Nick Kamen, I Promised Myself. Das sind die Wachhalter hier in der neuen Stunde. Willkommen!

Ja, Date Nacht mit Anastasia um 3.19 Uhr. Ich bin Imme Tröger. Schön, dass Sie mit uns durch die Nacht gehen. An dieser Stelle mit einem Künstler, der sehr vielseitig ist und auch interessant und den man auch schon gehört hat, obwohl man es nicht wusste in dem Moment. Die Rede ist von Tony Carey. Geboren in den USA, hat er seine Liebe zu Deutschland entdeckt, lebt auch seit vielen Jahren bei uns. Er hat Musiken für deutsche Fernsehserien wie den Tatort geschrieben. Er hat mit Peter Maffay an Tabaluga gearbeitet. Er war auch Produzent für Stars wie Milva, Chris Norman, Jennifer Rush und Joe Cocker. Und ganz nebenbei hat er sich selbst auch mit Hits versorgt und natürlich auch überzeugt. So wie mit diesem Song hier. Hier ist Tony Carey und Room with a View. Willkommen in der AD-Hitnacht. Wir halten Sie zusammen wach. Wir gehen durch die Nacht gemeinsam in den neuen Tag.

0: Und hier ist der Verkehrsservice in der ARD-Hitnacht. Die A4 Görlitz Richtung Dresden ist zwischen Kodersdorf und Niederseifersdorf wegen Bauarbeiten bis 5 Uhr gesperrt. Eine Umleitung führt sie über die U4. Die A7 Kassel Richtung Fulda ist zwischen Kirchheim und Hattenbacher Dreieck wegen eines querstehenden Anhängers nach wie vor gesperrt. Und die A70 Bamberg Richtung Schweinfurt-Wenneck ist zwischen Dreieck-Werntal und Dreieck-Schweinfurt-Wenneck wegen Bergungsarbeiten nach einem Unfall noch bis ca. 6 Uhr gesperrt. Gute Fahrt!
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1: Tim Bensko. Und nur noch kurz die Welt retten. Die ARD-Hitnacht ist hier mit Imme Tröger, gleich auch mit den Spice Girls und Viva Forever. Einen schönen guten Morgen wünschen wir. Und da sage ich schon mal Danke an Leo. Der hat nämlich Nachrichten bei uns auf dem AB hinterlassen, hat gleich zweimal durchgerufen. Unter anderem hat er uns das erzählt.
2: Ja, hallo, da ist der Leo nochmal aus Unterhaching. Das war eine schöne Ansprache, was da gemacht haben mit den Senioren. Also ich habe vorher schon mal angerufen, ich bin auch im Rentenzustand, ich bin noch nicht der graue Wolf, ich bin schon ein bisschen blond gemacht. Aber das war ganz schön, was da gesagt haben. Und alles Gute ans Team und an die Tracker und an die noch arbeiten müssen. Und ich genieße das, dass es nach 45 Jahren nicht mehr so machen muss. Es war eine super schöne Zeit, aber irgendwann geht es nicht mehr, weil sich die Zeit verändert einfach. Gut, ciao, tschüss, pfiat.
1: Ja, vielen Dank an Leo für die Wortmeldung zum Tag der Senioren, der ja heute gefeiert wird. Und grau ist übrigens überhaupt niemand. Das ist Huskyblond. Und danke auch an Andreas für die Grüße.
3: Moin, hier ist der Andreas aus Wenningstedt. Ich wünsche einen schönen Abend, eine schöne Restnacht und einen schönen Freitag. Und Musik ist super duftig, wie immer. Und ja, bis irgendwann mal. Tschüss und Ahoi, Andreas aus Wenningstedt.
1: Ja, da danken wir natürlich und auch Ihre Mails zu den Lieblingsohrwürmern sind hier angeflattert gekommen. Eddies Ohrwurm für den Tag, für den ganzen Tag könnt ihr immer hören, ist Alone von den Bee Gees. Bei Stefan ist es Hold on My Heart von Genesis. Jens hat uns eine Mail geschrieben, wollte bloß gucken, ob die auch ankommt, ob sein Mailkasten funktioniert. Jens, tut er, Mail ist angekommen. Und Peter schreibt ganz lieb, ich will dir eine schöne Sendung wünschen und allen Lkw-Fahrern eine gute Nacht bzw. Tag wünschen und dass sie immer gut nach Hause kommen. Ich bin Niederländer, wohne in Deutschland und arbeite hier. Bayern ist meine Heimat. Peter, wir wünschen auch allen Fahrern eine gute Fahrt. Da schließen wir uns gerne an. Danke für Ihre liebe Post heute Nacht an ard-hitnacht@mdr.de. Danke, dass Sie an uns denken und wir bringen Sie weiter in den neuen Tag. Machen wir jetzt zusammen sehr würzig mit den Spice Girls.

Sascha mit Lucky Day hier am Freitagmorgen in der ARD-Hitnacht. Wir gehen der neuen Stunde entgegen, zusammen mit Elton John und George Michael. Und wenn die Gerichte stimmen und wenn Sir Elton da vielleicht auch ganz gerne mitmacht, dann könnte das nächste Lied nicht das einzige Duett zwischen Elton John und George Michael bleiben. Denn in den 90ern arbeitete George Michael an einem weiteren Duett. Er hat da auch schon Tracks aufgenommen dazu. Allerdings blieb das Lied unvollendet. Und nun hofft der Cousin von George Michael, dass Elton das Duett vielleicht fertigstellt, dass er es vollendet. Und dann wären wir um einen weiteren George Michael-Hit reicher. This Kind of Love, so heißt das geplante Stück, wenn es denn fertig wird. Hoffe ich, wir werden es hören. Bis dahin nehmen wir das, was schon da ist. Wenn das auch so wird, das Neue wie der hier, dann ist alles in Ordnung. Hier sind George Michael und Elton John und Don't Let the Sun Go Down on Me. Hier ist die ARD-Hitnacht mit Imme Tröger. Schön, dass Sie mit uns wach werden.

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1: Um 4 Uhr mit Wolfgang Berger. Deutschland und 6 weitere Staaten haben ein israelisches Siedlungsprojekt im Westjordanland verurteilt. In einer gemeinsamen Erklärung der 4 Staats- und Regierungschefs fordern sie Israel auf, das umstrittene Vorhaben aufzugeben. Aus Berlin Dagmar Pepping.
2: Die Entscheidung der israelischen Regierung, Ausschreibungen für den Bau des Siedlungsprojektes zu veröffentlichen, ist inakzeptabel, heißt es in der gemeinsamen Erklärung, die von der Bundesregierung herausgegeben wurde. Das Siedlungsgebiet würde die Aussichten auf eine Zwei-Staaten-Lösung untergraben, indem das Westjordanland geteilt und die Einheit der palästinensischen Gebiete beschädigt werde. Die Länder fordern die Regierung Israels, Zitat, nachdrücklich dazu auf, die Pläne unverzüglich zurückzunehmen und die Ausweitung der Siedlungen im Westjordanland zu beenden.
1: In der Debatte um die anstehende Pflegereform fordert der Deutsche Städtetag die Einführung einer Pflegevollversicherung. So könne verhindert werden, dass Menschen wegen zu hoher Kosten in die Sozialhilfe rutschen, sagte Städtetagspräsident Jung der Neuen Osnabrücker Zeitung. Außerdem könnten die Kommunen jährlich in Milliardenhöhe entlastet werden. Der Verband dringt auch auf eine Begrenzung der finanziellen Belastung für Pflegeheimbewohner. Die Kostendeckelung müssten Bund, Länder und Kommunen gemeinsam mitfinanzieren. Der große Waldbrand bei Hürtgenwald in der Eifel ist vollständig gelöscht. Die letzten Einheiten ziehen sich aus dem Brandgebiet zurück, wie der Bürgermeister der gleichnamigen Gemeinde Kranen am Abend mitteilte. Das Feuer war vor einer Woche ausgebrochen. Ein Ortsteil von Hürtgenwald im Kreis Düren wurde zwischenzeitlich aus Sicherheitsgründen evakuiert. Die Flammen hatten sich bis auf 15 Meter an die Ortschaft angenähert. Inzwischen sind alle Bewohner zurück in ihren Häusern. Ein schweres Erdbeben hat die südliche Andenregion von Peru erschüttert. Mindestens 2 Menschen wurden laut Zivilschutz verletzt. Die Behörden meldeten außerdem Schäden an Häusern, Gesundheitszentren und einer Schule. Aus dem ARD-Studio Südamerika Anne Herberg.
3: Zur Stärke des Bebens gibt es unterschiedliche Angaben. Während das peruanische geophysikalische Institut IGP einen Mittelwert von 7,2 angab, ermittelte der US-amerikanische geologische Dienst einen Wert von 6,7. Aufgrund der Tiefe des Epizentrums von laut peruanischen Angaben 108 Kilometern und den eher wellenförmigen Erschütterungen seien größere Schäden wohl ausgeblieben, erklärte der Leiter der Generalinspektion der peruanischen Polizei Hernán Tavera gegenüber der Zeitung La Repubblica.
1: Das waren die Nachrichten. Das Wetter in Deutschland. Am Tage gebietsweise heiter im Süden und im Nordwesten, Schauer und Gewitter, Höchstwerte 18 bis 26 Grad. Samstag zeitweise Regen und vereinzelt Gewitter, vom Nordosten bis zum Süden freundliche Phasen, 17 bis 25 Grad. Am Sonntag überwiegend trocken, im Norden gebietsweise Regen. Es ist 4.03 Uhr.
4: Und da schauen wir auf die Straßen. Hier ist der Verkehrsservice in der ARD-Hitnacht. Die A4 Görlitz Richtung Dresden ist zwischen Kodersdorf und Niederseifersdorf wegen Bauarbeiten noch bis 5 Uhr circa gesperrt. Eine Umleitung führt sie über die U4. Die A7 Kassel Richtung Fulda ist zwischen Kirchheim und Hattenbacher Dreieck wegen eines querstehenden Anhängers gesperrt. Und A70 Bamberg Richtung Schweinfurt-Wenneck, die ist gesperrt zwischen Dreieck Werntal und Dreieck Schweinfurt-Wenneck wegen Bergung. Nach einem Unfall. Das Ganze voraussichtlich noch bis ca. 6 Uhr. Gute Fahrt.
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4: Und damit einen schönen guten Morgen, die ARD-Hitnacht für ihren Start in den neuen Tag. Heute aus Dresden mit Imme Tröger. Möge es ein guter Tag für Sie sein, egal ob Sie in diesen Tag erst starten oder so langsam auf dessen Ausklang gucken. Diese Stunde gibt's Musik von Ich und Ich, Universum werden wir hören und Whitney Houston mit I Wanna Dance With Somebody. So geht's durch die Nacht in den neuen Tag, kurz nach 4 am Freitagmorgen.

Ich und ich mit Universum in der ARD-Hitnacht. Diese Nacht führt sie geradewegs hinein in den neuen Tag. Und das ist der Namenstag von Balduin, von Maximilian und von Pius. Grüße gehen raus an Balduin, den kühnen Freund oder auch den tapferen Beschützer. An Maximilian, den Größten, und an Pius, den Frommen, den Rechtschaffenden oder auch den Pflichtbewussten. Was für spannende Namen heute auch wieder. Und wir wünschen einen ebenso schönen Namenstag und einen wunderbaren Freitag jetzt auch zu Lynyrd Skynyrd und Sweet Home Alabama. Ich bin Imme Tröger, sag willkommen in der ARD-Hitnacht und kommen Sie gut mit uns in den neuen Tag.

Nelly Furtado, so geht's hier mit uns in den Freitag. Morgen gleich auch mit Juanes und La Camisanera. Und zwar nach lieben Grüßen von Anne, die schreibt, hallo nach Dresden. Ich bin eine Stammhörerin, wenn ich des Nachts wach bin. Beste Grüße in meine Geburtsstadt aus der Nähe von München von Anne. Rainer schickt liebe Grüße aus Hamburg. Und Uwe schreibt, guten Morgen, liebe Imme, der absolute Ohrwurm für mich ist und bleibt Drive Fast von Bruce Springsteen. Diesen Sänger mag ich ganz besonders. Ansonsten ist mein Musikgeschmack ziemlich querbeet. Deshalb mag ich auch eure Musik. Macht weiter so, euer Streifenfahrer Uwe aus Zeitz. Irmgard hat uns geschrieben und sie findet die Hitnacht echt super heute, freut sich über die Musik und auch über den Begriff Husky Blond für die Haarfarbe von Senioren. Die begehen ja heute ihren Ehrentag. Heute ist Tag der Senioren. Und Grüße kommen auch von Hartmut. Der schreibt, ich liege in Rheinland-Pfalz im Krankenhaus und höre die ARD-Hitnacht aus Dresden. Das macht was mit mir. Ich träume von der schönen Mosel, von der Stadt, die mir so viel bedeutet. Ich stelle mir vor, wie sie gleich wach wird und sie hat mir viel zu erzählen heute Morgen. Hartmut Dresden grüßt erstmal zurück und wünscht herzlich gute Besserung. Danke Ihnen allen für die Grüße, für die Anrufe, für die Post. Immer, immer wieder gerne. Schön, dass Sie mit uns durch die Nacht gehen in diesen neuen Morgen. Zusammen jetzt mit Juanes und La Camisanera um 4.25 Uhr in der ARD-Hitnacht.

0: Und hier ist der Verkehrsservice in der ARD-Hitnacht. Die A4 Görlitz Richtung Dresden ist zwischen Kodersdorf und Niederseifersdorf wegen Bauarbeiten noch bis 5 Uhr circa gesperrt. Eine Umleitung führt sie über die U4. Die A7 Kassel Richtung Fulda ist zwischen Kirchheim und Hattenbacher Dreieck wegen eines querstehenden Anhängers nach wie vor gesperrt. Und A70 Bamberg Richtung Schweinfurt-Werneck. Die ist gesperrt zwischen Dreieck Werntal und Dreieck Schweinfurt-Werneck wegen Bergungsarbeiten nach einem Unfall. Das Ganze circa noch bis 6 Uhr. Wir wünschen eine gute Fahrt.
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UB40 mit Can't Help Falling in Love. Das ist die AD-Hitnacht hier um 4.35 Uhr. Und da hätten wir um ein Haar Tom Petty jetzt an dieser Stelle gehört mit seinen Heartbreakers, also beim nächsten Song. Denn als Mike Campbell den Song schrieb, da konnte er sich vorstellen, dass ihn vielleicht Tom Petty singt. Der allerdings, der wollte nicht. Also so richtig passte das Lied nicht zur Band und auch nicht zum neuen Album. Und so rief der Produzent Don Henley an und der war sofort Feuer und Flamme für das Lied und machte den Song zum Hit. Hier ist Don Henley mit The Voice of Summer. Schönen guten Morgen.

Die Fine Young Cannibals, Good Thing. Um 4.52 Uhr, die ARD-Hitnacht ist hier mit Imme Tröger, mit schöner Musik, eben ja mal zum Durchhalten und manchmal auch zum Wachbleiben oder auch richtig munter werden. Gleich gibt's das Neueste des Morgens und den Blick auf die Straßen und bis dahin begleiten Sie auch Fox the Fox mit Precious Little Diamonds und Bob Dylan mit Blowing in the Wind. So fängt der neue Morgen gut an. Einen schönen Freitag wünsche ich.

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1: Um 5 Uhr mit Wolfgang Berger. Deutschland und 6 weitere Staaten haben ein israelisches Siedlungsprojekt im Westjordanland verurteilt. In einer gemeinsamen Erklärung der 4 Staats- und Regierungschefs fordern sie Israel auf, das umstrittene Vorhaben aufzugeben. Aus Berlin Dagmar Pepping.
2: Die Entscheidung der israelischen Regierung, Ausschreibungen für den Bau des Siedlungsprojektes zu veröffentlichen, ist inakzeptabel, heißt es in der gemeinsamen Erklärung, die von der Bundesregierung herausgegeben wurde. Das Siedlungsgebiet würde die Aussichten auf eine Zwei-Staaten-Lösung untergraben, indem das Westjordanland geteilt und die Einheit der palästinensischen Gebiete beschädigt werde. Die Länder fordern die Regierung Israels, Zitat, nachdrücklich dazu auf, die Pläne unverzüglich zurückzunehmen und die Ausweitung der Siedlungen im Westjordanland zu beenden.
1: Der Städtetag fordert, eine Pflegevollversicherung einzuführen. Hintergrund ist die zunehmende finanzielle Überlastung der Städte und Gemeinden. Aus der Nachrichtenredaktion Christiane Rüther.
3: Die Bundesregierung plant eine Pflegereform. Sie soll noch in diesem Jahr verabschiedet werden. Jetzt ein neuer Vorschlag, eine Pflegevollversicherung. Städtetagspräsident Jung sagte der Neuen Osnabrücker Zeitung, so würden Menschen, die ihr Leben lang hart gearbeitet haben, nicht mehr wegen der Pflegekosten in die Sozialversicherung fallen. Wenn Senioren ihren Heimplatz nicht mehr selbst bezahlen können, müssten die Städte und Gemeinden einspringen. Bei der Umstellung auf eine Pflegevollversicherung rechnet Jung mit einer Entlastung der kommunalen Haushalte in Milliardenhöhe.
1: Der große Waldbrand bei Hürtgenwald in der Eifel ist vollständig gelöscht. Die letzten Einheiten ziehen sich aus dem Brandgebiet zurück, wie der Bürgermeister der gleichnamigen Gemeinde Kranen am Abend mitteilte. Das Feuer war vor einer Woche ausgebrochen. Ein Ortsteil von Hürtgenwald im Kreis Düren wurde zwischenzeitlich aus Sicherheitsgründen evakuiert. Ein schweres Erdbeben hat die südliche Andenregion von Peru erschüttert. Mindestens 2 Menschen wurden laut Zivilschutz verletzt. Die Behörden meldeten Schäden an Gesundheitszentren und einer Schule. Aus dem ARD-Studio Südamerika Anne Herberg.
4: Zur Stärke des Bebens gibt es unterschiedliche Angaben. Während das peruanische geophysikalische Institut IGP einen Mittelwert von 7,2 angab, ermittelte der US-amerikanische geologische Dienst einen Wert von 6,7. Aufgrund der Tiefe des Epizentrums von laut peruanischen Angaben 108 Kilometern und den eher wellenförmigen Erschütterungen seien größere Schäden wohl ausgeblieben, erklärte der Leiter der Generalinspektion der peruanischen Polizei Hernán Tavera gegenüber über der Zeitung La Repubblica.
1: Das waren die Nachrichten.
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6: Um 5 Uhr und gleich 3 Minuten. Heute erwartet uns ein Mix aus Sonne und dicken Wolken. Dazu sind weitere Schauer und einzelne Gewitter unterwegs. Die Temperaturen erreichen Höchstwerte von 18 Grad auf den Inseln und bis zu 21 Grad in Bremen und Sieke.
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6: Wir haben keine Meldungen, alles frei. Gute Fahrt.
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1: Mit Thomas Becker-Glauch. Guten Morgen. Deutschland und 6 weitere Staaten haben Israel aufgefordert, die Pläne für ein neues Siedlungsprojekt im Westjordanland zurückzunehmen. Die Ausweitung der Siedlung müsse beendet werden. Sie würden das Gebiet faktisch weiter aufspalten, heißt es. Dies untergrabe die Chance auf eine Zwei-Staaten-Lösung. Der Deutsche Städtetag hat im Streit um die Pflegereform eine Pflegevollversicherung gefordert. Städtetagspräsident Burkhard Jung sagte der Neuen Osnabrücker Zeitung, Menschen, die ihr Leben lang hart gearbeitet hätten, sollten nicht wegen der Pflegekosten in die Sozialhilfe fallen. Außerdem könnten die Kommunen so jährlich in Milliardenhöhe entlastet werden. Und jetzt Nachrichten aus Bremen, Bremerhaven und Niedersachsen.
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1: CDU und FDP in Bremen haben eine rückhaltlose Aufklärung der mutmaßlich kriminellen Vorgänge in der Justizvollzugsanstalt Ostlepshausen gefordert. Beide sprachen sich für ein konsequentes strafrechtliches Vorgehen aus, sollten sich die Vorwürfe bewahrheiten. 6 Beschäftigte und 10 Inhaftierte sollen gemeinsam mit weiteren beteiligten Handys, Lebensmittel, Kosmetika und Drogen ins Gefängnis geschmuggelt haben. Bremens Arbeitssenatorin Claudia Schilling trifft sich am Vormittag mit Vertretern von Arbeitgebern und Arbeitnehmern. Bei dem Treffen soll beschlossen werden, welche Fördermaßnahmen durch den Ausbildungsfonds finanziert werden sollen. Mit den rund 4 Millionen Euro könnten beispielsweise sozialpädagogische Begleitung während der Ausbildung ermöglicht oder Sprachkurse finanziert werden. In Bremen ist gestern Nachmittag ein 11 Jahre altes Kind bei einem Unfall schwer verletzt worden. Nach ersten Erkenntnissen der Polizei war das Kind auf einem Fahrrad unterwegs und wurde von einem Auto erfasst. Was genau passiert ist, wird noch untersucht. Das waren die Nachrichten mit Thomas Becker-Glauch.
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2: Tja, das fängt an, ein bisschen herbstlicher zu werden. Ne? Temperaturen aktuell in Bremen 13 Grad, Bremerhaven 15, Dangast 14 und im Norden haben sie aber auch nur bei 13 Grad aktuell. Ein bisschen wärmer wird es ja aber heute zumindest noch. Wir klettern sogar über die 20 Grad Marke, zumindest an einigen Orten. 20 bis 22 Grad sind nämlich heute drin. Ansonsten weiterhin viele Wolken unterwegs, zwischendurch auch mal etwas Sonne, aber halt auch mal ein kleiner Regenschauer oder auch einzelne Gewitter.
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3: Um fast 3 Minuten nach 5:30 geht's schnell, keine Meldungen. Gute Fahrt!
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2: 3 Schläge hat er gebraucht, der Oberbürgermeister von Oldenburg, Jürgen Krogmann. Stadtfest in Oldenburg ist eröffnet, für alle, die jetzt erst da nach Hause wanken. Gute Nacht.
3: Ist das viel oder wenig, 3 Schläge?
2: Achso, ich dachte, jetzt nach Hause zu gehen, das ist viel.
3: Das ist viel, das ist viel.
2: Da ziehen wir den Hut. Das ist schon eher oberes Limit. Also wenn du da mehr brauchst, wird es auch unangenehm. Na, dann, okay. Dann stehen da ja auch alle
3: Menschen. Kann man sich blamieren, ne?
2: Jetzt wird es auch langsam mal Zeit, sonst hast du das ganze Fass zerdeppert. Ja, da wünschen wir allen anderen, die jetzt nicht ins Bett gehen, einen schönen Start in diesen Freitag.
3: Ja, fast schon wieder eine Woche geschafft. Es ist Freitag, hoch die Hände, Wochenende. Guten Morgen.
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0: War das ein Tanz?
1: Ja, ich habe mitgetanzt hier bei Styx, gerade Boat on the River. Ich habe mir vorgestellt, ich mache jetzt eine schöne Flussschifffahrt, komme nicht weiter, weil die Flüsse kein Wasser tragen und ich muss vielleicht irgendwo schön an der Donau.
0: Ja, ich glaube, dieser Song muss angepasst werden.
1: Ja,
0: oder? Boat
1: ich auch.
0: On the River funktioniert ja gar nicht mehr. Boot im Flussbett müsste es eigentlich heißen. Die neue Version im Kiesbett 2026. Was aber statt Kiesbetten an diesem Wochenende sich sehr empfiehlt, ist ein Besuch in der
1: Therme.
0: Lüneburger Heide.
1: Au, ja.
0: Gut, hättest du jetzt, das war jetzt natürlich auch, das Feld war offen von den Möglichkeiten, die es gab. Die Lüneburger Heide hat jetzt die 100% Blüte erreicht, deshalb lohnt es sich ganz besonders an diesem Wochenende mal hinzufahren. Man sagt ja immer vom 8.8. bis 9.9. lohnt der Besuch in der Lüneburger Heide. Jetzt sind die 100% erreicht. Ich war schon da und ich kann sagen, wundervoll.
1: Wo warst du genau? Nochmal so konkret?
0: Weserderberg ist immer ein guter Punkt, da ist es natürlich auch ein bisschen voller.
1: Okay.
0: So, das ist jetzt nicht so, dass man so ganz unter sich ist, aber es ist schon, man hat diesen ganz wundervollen Blick über die Heide. Lohnt sich sehr. 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

Clocks, Coldplay. Und wir schauen auf die Uhr, 5.48 Uhr an diesem Freitagmorgen. Und sollten Sie Katzen zu Hause haben, dann wissen Sie ja, die sind

0: massiver Wasserschaden, also ausgelöst durch diese Katze. Also Katzen drehen Wasserhähne
1: Katzenwäsche.
0: Auf. Katzenwäsche.
1: Da kommt das Wort her wahrscheinlich. Dass die aber die Wasserhahn aufdrehen kann. Ja. Aber vielleicht war das so ein Hebel, wo die einfach so gegen.
0: Türen sollen sie ja auch öffnen können.
1: Diese
0: kleinen Biester.

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1: Mit Thomas Becker-Glauch. Guten Morgen. Mehrere Staaten fordern ein Ende der israelischen Siedlungspläne im Westjordanland. Städtetag will eine Pflegevollversicherung einführen. Opposition verlangt Aufklärung der mutmaßlich kriminellen Vorgänge in der JVA Oslepshausen. Das Wetter mit Sonne und dicken Wolken bei 18 bis 21 Grad. Deutschland und 6 weitere Staaten haben Israel aufgefordert, die neuen Pläne für ein äußerst umstrittenes Siedlungsprojekt im Westjordanland zurückzunehmen. Das Projekt müsse sofort gestoppt werden, heißt es. Durch die Pläne rücke eine Friedenslösung in weitere Ferne. Aus Berlin berichtet Dagmar Pepping.
2: Der Ton des gemeinsamen Statements ist ungewöhnlich scharf. Die Entscheidung der israelischen Regierung, Ausschreibungen für den Bau des Siedlungsprojektes zu veröffentlichen, ist inakzeptabel, heißt es in der gemeinsamen Erklärung, die von der Bundesregierung herausgegeben wurde. Das Siedlungsgebiet würde die Aussichten auf eine Zwei-Staaten-Lösung untergraben, indem das Westjordanland geteilt und die Einheit der palästinensischen Gebiete beschädigt werde. Die 4 europäischen Länder fordern die Regierung Israels, Zitat, nachdrücklich dazu auf, die Pläne unverzüglich zurückzunehmen und die Ausweitung der Siedlungen im Westjordanland zu beenden. Durch diese rücke nicht nur eine Friedenslösung in weitere Ferne, auch Israels internationales Ansehen werde weiter beschädigt, heißt es.
1: Der Deutsche Städtetag hat im Streit um die Pflegereform eine Pflegevollversicherung gefordert. Städtetagspräsident Burkhard Jung sagte der Neuen Osnabrücker Zeitung, Menschen, die ihr Leben lang hart gearbeitet hätten, sollten nicht wegen der Pflegekosten in die Sozialhilfe fallen. Der Städtetag will dafür den Eigenanteil von Heimbewohnern je nach Einkommen deckeln. Finanzieren sollen das nach Jungs Worten Bund, Länder und Kommunen gemeinsam. Der UN-Sicherheitsrat hat für heute eine zweite Probeabstimmung über die Nachfolge von Generalsekretär Antonio Guterres angesetzt. Weil die 5 ständigen Ratsmitglieder China, Frankreich, Russland, Großbritannien und die USA ihr Veto einlegen können, wird vor der eigentlichen Wahl in solchen informellen Runden getestet. Bei der ersten Probeabstimmung hatte die frühere kostarikanische Vizepräsidentin Rebecca Greenspan die meisten Stimmen auf sich vereint. Insgesamt bewerben sich 7 Kandidatinnen und Kandidaten um den Posten. Der bisherige UN-Generalsekretär Guterres scheidet nach 2 Amtszeiten zum Jahresende aus dem Amt. CDU und FDP in Bremen haben eine rückhaltlose Aufklärung der mutmaßlich kriminellen Vorgänge in der Justizvollzugsanstalt Oslepshausen gefordert. Beide Parteien sprechen von schwerwiegenden Vorwürfen. Ähnlich hatte sich bereits Justizsenatorin Claudia Schilling geäußert. Aus der Regionalredaktion Buten und Binnen berichtet Daniel Hoffmann.
3: CDU und FDP sprachen sich für ein konsequentes strafrechtliches Vorgehen aus, sollten sich die Vorwürfe bewahrheiten. Strukturelle Schwachstellen im Sicherheitskonzept der JVA müssten beseitigt werden. Justizsenatorin Schilling hat bereits den Einsatz einer Expertengruppe angekündigt. Diese soll das Sicherheitskonzept prüfen und Verbesserungen vorschlagen. Erste Maßnahmen sind laut Schilling schärfere Kontrollen und der Einsatz eines modernen Drogenscanners. Die Justizsenatorin wertete die Ermittlungen als Erfolg. Das gelte auch für die abschließenden Durchsuchungen bei den Verdächtigten, Gefängnisbeschäftigten und Inhaftierten. 6 Beschäftigte und 10 Inhaftierte sollen gemeinsam mit weiteren Beteiligten Handys, Lebensmittel, Kosmetika und Drogen ins Gefängnis geschmuggelt haben.
1: Arbeitssenatorin Claudia Schilling trifft sich am Vormittag mit Vertretern von Arbeitgebern und Arbeitnehmern. Mit dem Treffen soll beschlossen werden, welche Fördermaßnahmen durch den Ausbildungsfonds finanziert werden sollen. Rund 4 Millionen Euro stehen zur Verfügung. Damit könnten beispielsweise sozialpädagogische Begleitung während der Ausbildung ermöglicht oder Sprachkurse finanziert werden. Das waren die Nachrichten mit Thomas Becker-Glauch.
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4: Hat er gerade gesagt, das war die Arbeit, so ungefähr? Das war die Arbeit.
5: Jetzt glaube ich das Vergnügen.
6: Ich glaube nicht, dass um 3:56. Das klingt so, als würde der Achtung, das war das akustische Signal für den Stift fallen lassen. Ui. Das war's mit der Arbeit. So. Das wäre ein bisschen zu früh. 5:54 ist es, der Blick aufs Wetter. Zunächst einmal heute ja, wieder so ein bisschen herbstlich angehaucht. Es sind einige Wolken unterwegs, kann deshalb auch mal den ein oder anderen Regenschauer geben. Auch die Sonne soll sich heute zwischendurch mal zeigen, bei Höchstwerten um die 20 bis 22 Grad. Aktuell sind wir da noch ein Stück von entfernt, nicht erschrecken. 13 Grad in Bremen, 15 Grad in Bremerhaven, Achim und Verden auch aktuell nur so um die 12, 13 Grad.
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4: Um 5:54 keine Meldungen über Verkehrsstörungen. Gute Fahrt.
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6: Hei, hei, hei. ist ja was los. Also, haben wir gerade schon gehört, Stadtfest Oldenburg mit 3 Schlägen gestern eröffnet. Es geht natürlich jetzt auch noch weiter bis morgen Abend. Dann haben wir noch die Landtage Nord in Wüsting, der Brookser Heiratsmarkt. Der geht natürlich auch los. Ronan Keating in Bassum. Also, es ist wirklich so viel los.
4: Ja, aber auch in Bremen ist jede Menge los. Heute Abend schon ein großes Konzert. Nina Tuba auf der Bürgerweide. Morgen Abend ebenfalls ein großes Konzert auf der Bürgerweide. Dazu der CSD morgen und noch das Fußballspiel DFB-Pokal im Weserstadion, SV Hemelingen gegen Hannover 96. Und da stellt man sich natürlich die Frage, wie sollen diese ganzen Menschen denn hier in der Stadt morgen zurechtkommen? Wie fahren Busse und Bahnen, beziehungsweise wie fahren sie eben nicht? Und all die Infos gibt's gleich hier bei uns.
6: Guten Morgen.
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0: der Bremen 1 Verkehrsservice, 6:11. Vorsicht bitte, A28 Bremen Richtung Oldenburg zwischen Hude und Hatten, ein Tier auf der Fahrbahn, A28, Achtung also bitte, Bremen Richtung Oldenburg zwischen Hude und Hatten liegt ein Tier auf der Fahrbahn.
1: Sehr geehrte Fahrgäste, am Samstag, den 22. August, werden in der Zeit von ca. 10.30 Uhr bis 18 Uhr alle Straßenbahn- und Buslinien in der Innenstadt durch eine Demonstration stark behindert. Die Straßenbahnlinien werden teilweise getrennt oder eingestellt.
2: Ja, haben Sie das auch schon gehört? Das ist eine Durchsage, die es aktuell in den Bremer Straßenbahnen gibt. Denn Bremen feiert ja morgen den Christopher Street Day unter dem Motto Generation voller Pride, glücklich, sichtbar, stark. Ja, das ist nicht alles. Es gibt nicht nur den Christopher Street Day, der natürlich dafür sorgt, dass die Straßen voll werden, sondern gleichzeitig kommen auch noch die Fans von Hannover 96 angereist, denn die bestreiten ja morgen die erste Runde im DFB-Pokal im Weserstadion gegen die SV Hemeling.
0: Tja, und am Abend gibt es dann noch ein großes Punkrock-Konzert der Broilers auf der Bürgerweide. Insgesamt rechnet die Polizei morgen mit 70.000 Besuchern zusätzlich hier in der Stadt. Und da wird es natürlich ordentlich voll. Wir lassen uns das Ganze mal einordnen von unserem Reporter Christian Osterloh aus der Regionalredaktion Butten und Binnen. Christian, was findet wo statt?
3: Als erstes startet der CSD-Umzug um ca. 12 Uhr am Alten Wall. Dann geht's über den Osterdeich, den Sielwall, am Dobben, an der Weide, den Bahnhofsplatz, die Bürgermeister-Smith-Straße und die U-Bahn-Straße zurück in den Bereich Kunsthalle am Wall. Zeitgleich reisen dann die Fans von Hannover 96 an. Die planen auch einen kleinen Fanmarsch zum Weserstadion und währenddessen sind die Straßen natürlich gesperrt. Also das Auto kann man an dem Tag wirklich besser stehen lassen. Anpfiff ist übrigens um 15.30 Uhr.
2: Also Auto stehen lassen ist natürlich der eine Tipp. Das andere ist natürlich auch, die Straßenbahnen sind natürlich betroffen. Welche Linien sind denn jetzt genau betroffen?
3: Ja, eigentlich alle Bahnen und Busse, die durch die Innenstadt müssen. Wirklich das beste Verkehrsmittel ist und bleibt am Samstag das Fahrrad. Oder halt zu Fuß gehen. Denn nach dem CSD-Umzug ist ja noch nicht Schluss. Die Umleitung und Einschränkung gelten dann wieder von 18 Uhr bis einschließlich Sonntag früh 3 Uhr. Denn ab 17.30 Uhr öffnen die Tore der Bürgerweide, denn da wird abends dann die Deutschpunk-Band die Broilers live spielen.
0: Tja, dieses Broilers-Konzert, also direkt gegenüber vom Hauptbahnhof. Zehntausende Fans werden da erwartet. Kommt das nicht dann auch zu Staus im Bahnhof?
3: Ja, die Polizei bittet auch genau deshalb alle Bremerinnen und Bremer, die zu dem Konzert möchten, nicht den Bahnhof als Durchgang nutzen. Sonst wird es da drin einfach zu voll. Gerne rechts und links am Hauptbahnhof herum die Wege zur Bürgerweide gehen. Und wer sich noch an das Toten-Hosen-Konzert vom letzten Wochenende erinnert, der weiß, dass danach erstmal viele Menschen vor dem Bahnhof standen, denn die Züge, die waren zu voll und konnten nicht losfahren. Das sieht Nils Matteson von der Polizei Bremen für dieses Wochenende aber eher entspannt.
4: Die Fans von Hannover 96 werden ja schon früher abreisen. Beim Pride gibt es verschiedene Örtlichkeiten, wo noch gefeiert wird. Da zeigt die Erfahrung, das wird auch bis in die frühe Morgenstunde teilweise dauern. Und viele Besucherinnen und Besucher vom Punk-Konzert, die werden ja auch mit Autos anreisen, wir fahren ja nicht alle mit der Bahn und das wird sich dann auseinanderziehen und wenn es Probleme gibt, sind wir da und dann leiten wir die Verkehrsströme.
3: Ja, ob das Auto jetzt wirklich die beste Wahl ist, das wage ich einfach mal zu bezweifeln, denn die Polizei rechnet jetzt schon mit starkem Fußgängerverkehr nach dem Konzert, weshalb der Gustav-Detjen-Tunnel nach dem Konzert für Kraftfahrzeuge wahrscheinlich gesperrt werden muss.
2: Das klang insgesamt schon einfach so sehr optimistisch. Ja, das wird schon irgendwie passen. Also die kommen früher, die gehen später. Also im Grunde genommen ist morgen alles an einem Tag in Bremen. Es wird überall voll. Mit dem Auto ist schwierig, mit der Bahn auch. Am besten zu Fuß oder zu Hause bleiben.
0: Und vor allem viel Geduld, entspannt sein, nicht aufregen. Sonntag ist dann wieder alles vorbei.
2: Meinst du?
0: Vielleicht.

0: Ding, ding, ding, ding, ding. 6.23 Uhr ist es. Schönen guten Morgen. Hier ist Bremen 1. Liebe Anja, kannst du mal kurz dein Handy in die Hand nehmen? Mhm. Sie können das gerne zu Hause jetzt mitmachen, können die Social-Media-Plattform ihrer Wahl nehmen, vielleicht sind sie bei Facebook oder sind bei Instagram und geben da jetzt mal Rathaus Bremen ein. Wenn du das mal stellvertretend machen könntest, dass du mal Rathaus Bremen, so und dann schaust du dir mal an, was das Rathaus Bremen gestern gepostet hat.
1: Meinst du das Motorradvideo?
0: Das Motorrad von Andreas Bovenschulte, unserem Bürgermeister, der KI animiert über die Obernstraße heizt. Und was ist deine erste Reaktion darauf? Momentan noch Schweigen? Fassungslosigkeit? Es ist nicht deine erste Reaktion, das ist so ein bisschen, als wäre es Donald Trump. Absolut. Donald Trump postet solche Videos,
1: genau.
0: Oder?
1: Schlecht gemachtes KI, muss man dazu auch mal sagen. Das ist natürlich jetzt die Herausforderung, erkennen Sie es oder? Ich habe sofort erkannt, ja, und da steht er dann und wischt sich den Schweiß von der Stirn, der Bovi. Ja, hat einen Helm auf.
0: Hat er auch nicht, das sind die ersten Kommentare darunter. Hat keinen Helm auf, denn die Kommentare darunter sind das Lustigste. Ah, da ist wieder unser Raserproblem in Bremen, kein Helm auf und. Da ist vieles, wo man fragt, was genau soll das?
1: Das stimmt.
0: Nun ja, schauen Sie sich das gerne mal an, sagen Sie uns Ihre Meinung. Ich finde, das sind genau diese Videos, bei denen man sich bei Donald Trump immer wundert, was soll das?
1: Aber das Rathaus kann es ja noch besser machen. Mike and the Mechanics singen ja Everybody gets a second chance, jeder hat eine zweite Chance.
0: Gut.
1: Wir warten auf das nächste KI-Video aus dem Rathaus.

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1: Mit Thomas Becker-Glauch. Guten Morgen. Deutschland, Frankreich, Großbritannien und Italien haben Israel aufgefordert, die Pläne für ein neues Siedlungsprojekt im Westjordanland zurückzunehmen. Das Projekt müsse sofort beendet werden, heißt es in einer gemeinsamen Erklärung. Es würde das Palästinensergebiet faktisch weiter aufspalten. Dies untergrabe die Chancen auf eine Zwei-Staaten-Lösung. Der Deutsche Städtetag hat im Streit um die Pflegereform eine Pflegevollversicherung gefordert. Städtetagspräsident Burkhard Jung sagte der Neuen Osnabrücker Zeitung, Menschen, die ihr Leben lang hart gearbeitet hätten, sollten nicht wegen der Pflegekosten in die Sozialhilfe fallen. Außerdem könnten die Kommunen so jährlich in Milliardenhöhe entlastet werden. Und jetzt Nachrichten aus Bremen, Bremerhaven und Niedersachsen.
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1: CDU und FDP in Bremen haben eine rückhaltlose Aufklärung der mutmaßlich kriminellen Vorgänge in der JVA aus Lebshausen gefordert. Beide sprechen sich für ein konsequentes und strafrechtliches Vorgehen aus, sollten sich die Vorwürfe bewahrheiten. 6 Beschäftigte und 10 Inhaftierte sollen gemeinsam mit weiteren Beteiligten Handys, Lebensmittel, Kosmetika und Drogen ins Gefängnis geschmuggelt haben. Bei der Gesamthafenbetriebsgesellschaft GHB sollen 150 Arbeitsplätze gestrichen werden. Das hat Geschäftsführer Markus Bergmann vor dem Bremischen Hafenausschuss angekündigt, schreibt der Weser-Kurier. Ohne den Stellenabbau droht der GHB demnach wieder die Insolvenz. Grund sei, dass weniger Autos und Stückgute im Hafen umgeschlagen werden. Bremens Arbeitssenatorin Claudia Schilling trifft sich am Vormittag mit Vertretern von Arbeitgebern und Arbeitnehmern. Bei dem Treffen soll beschlossen werden, welche Fördermaßnahmen durch den Ausbildungsfonds finanziert werden sollen. Mit den rund 4 Millionen Euro könnten beispielsweise sozialpädagogische Begleitung während der Ausbildung ermöglicht oder Sprachkurse finanziert werden. Das waren die Nachrichten mit Thomas Becker-Glauch.
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2: Die Temperaturen sind schon erstaunlich, muss man sagen. In Bremen sind wir jetzt bei 11 Grad, Bremerhaven 15, Stur 12 und in Sottrum auch bei 12 Grad. Das hatten wir wirklich lange nicht mehr. Höchstwerte heute aber durchaus wieder in einem sommerlichen Bereich, also 20 bis 22 Grad bekommen wir. Sommerlich sind aber dann auch wirklich nur die Temperaturen. Der restliche Anstrich des heutigen Freitags doch eher herbstlich. Viele graue Wolken, die unterwegs sind, zwischendurch auch mal ein bisschen Regen, aber ab und an blinzelt auch mal ein bisschen freundlich die Sonne raus.
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3: 6:58, das geht schnell. Keine Meldungen über Verkehrsstörungen vorhanden, sagt der Rechner. Sehr schön, gute Fahrt.
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3: Also jetzt meint der Rechner es aber hier ernst mit uns. Jetzt steht auf unserer kleinen Wetteranzeige 11 Grad und Nebel in Bremen. Jetzt sind wir doch in einer Zeitschleife, oder?
2: Ja, aber Nebel, den glaube ich, der ist so ein bisschen...
3: Dunst? Kann man es Dunst nennen?
2: Dunst.
3: Nennen wir es Dunst. Dunst.
2: Ist einfach Dunst. Aber 11 Grad haben wir wirklich lange nicht mehr gehabt. Also vielleicht heute doch mal wieder den Pullover anziehen.
3: Ja.
2: Aber, der Zwiebellook ist ja heute. Ne?
3: Das ist auch sehr, sehr gut, ja. Und wie die Aussichten sind fürs Wochenende, das klären wir in dieser halben Stunde noch mit unserem Wetterexperten.
2: Guten Morgen.
3: Guten Morgen.
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0: Freitagmorgen. Bremen 1 ist hier, 6 Uhr und gleich 41 Minuten. Ja, und vor uns liegt ein pickepackevolles Wochenende. Viele, viele, viele Veranstaltungen. Aber manch einer von Ihnen mag vielleicht sagen, ist mir alles egal. Ich setze mich vor den Fernseher oder ich setze mich in den Zug und schaue Fußball. Denn morgen, beziehungsweise heute Abend geht es ja schon los, DFB-Pokal, erste Runde. Morgen aber zwei Vereine hier aus Bremen im Einsatz.
1: Der SV Werder, der spielt nämlich morgen beim Lüneburger SK Hansa, wobei die Formulierung spielt bei Lüneburger SK Hansa nicht ganz richtig ist. Die spielen zwar gegen Lüneburger SK Hansa, sondern spielen in Hamburg am Millerntor, weil das Stadion in Lüneburg zu klein ist. Also kleine Auswärtsreise nach Hamburg. Große Frage ist natürlich, was ist mit Niklas Füllkrug? Wird Fülle morgen schon sein Debüt geben? Der Trainer Daniel Thun lässt sich noch nicht so ganz in die Karten blicken, aber ist trotzdem schon voller Euphorie.
2: Der Junge hat Bock, der Junge hat Energie. Also Selbstvertrauen ohne Ende, könnte man in Flaschen abfüllen und verkaufen. Also aus unserer vermeintlichen Lethargie, wo wir uns viele Monate bewegt haben, haben wir nochmal einen gefunden, der uns da rausziehen will. Und er will mitentwickeln, er will mit anschieben. In welcher Rolle er es dann macht, das werden wir dann gemeinsam definieren. Also es geht erstmal darum, die beste Performance von ihm zu bekommen. Und dann würde ich sagen, Sky is the limit.
0: Hey. The Sky is the limit, sagt ja. Also Daniel Thun.
1: Klingt doch gut.
0: Das Geld wahrscheinlich auch für die SV Hemelingen, muss man ja sagen, die Spielvereinigung Hemelingen, die ist nämlich morgen auch mit dabei im DFB-Pokal. Da geht's gegen Hannover 96 und die Spielvereinigung Hemelingen spielt morgen im Weserstadion und der Trainer Günther Tunjel ist auch schon voller Aufregung und ist auch voller Optimismus, denn man möchte schon für eine Überraschung sorgen und gegen Hannover 96 gewinnen.
3: Die Kluft ist groß zwischen auch 2. Bundesliga und 5. Liga, da machen wir uns nichts vor, aber wir wollen natürlich dran glauben und wir wollen hier wirklich alles reinwürfen und am Ende des Tages vielleicht auch die Unsicherheit von Hannover 96 derzeit ausnutzen. Da ist ja auch einiges los. Es ist trotzdem ein Riesenhighlight für uns, egal wie das Spiel am Ende ausgeht, aber wir wollen schon hier mit dem Ziel ins Spiel gehen, um lange das Spiel offen zu halten.
1: Ja, das sollte das Ziel sein. Man muss sagen, in den letzten Jahren lief das für die Bremer Amateurclubs nicht so gut. Die letzten 18 Spiele der Bremer Amateurclubs und DFB-Pokal immer gleich direkt raus. Also ist schon ein bisschen länger her, aber vielleicht klappt ja morgen die große Sensation. Sie können es live miterleben. Auf bremen1.de übertragen wir das ganze Spiel der SV Hemelingen gegen Hannover 96 live. Und natürlich hören Sie auch morgen beide Spiele, also sowohl Werder als auch Hemelingen, hier bei Bremen 1 in Ihrem Radio. Müssen Sie gar nicht irgendwo hin. Können Sie gemütlich auf dem Sofa bleiben.
0: Das mache ich.

0: 6:50 Uhr.
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3: Und unser Bremen 1 Wetterexperte Tim Steger kann uns jetzt verraten, ob dieser freundliche Beginn an diesem Freitag genauso weitergeht oder ob das uns so ein bisschen in die Falle lockt und da kommt noch das böse Ende um die Ecke.
4: Ja, schönen guten Morgen, Olaf, Anja. Also böses Ende würde ich es nicht nennen, aber es gibt doch ein paar Schauer, die jetzt aktuell noch auf der See sich nach Osten verlagern und die drücken so ein bisschen ins Binnenland rein. Das bedeutet, dass also im Laufe des Nachmittags also auch Bremerhaven und dann auch Bremen in den Genuss von den Schauern kommen und dann ist es also tatsächlich nicht mehr so ganz trocken. Alle, die da draußen unterwegs sind, Blick zum Himmel oder auf die Wetter-App aufs Radar, kann ja nicht schaden, dass man das Zeitfenster erwischt, wo es dann auch mal trocken ist zwischendurch.
0: Ja, und dann geht aber das Ganze wieder aufwärts, oder? Der Sommer kommt zurück, bitte.
4: Ja, nächste Woche, ja, Wochenende noch nicht, noch mit angezogener Handbremse, heute so bis 22 Grad, an nächsten Tagen, Samstag, Sonntag, Höchstwerte 17 bis 20, also leicht unterkühlt, aber tatsächlich in der neuen Woche dann auch trocken, nachdem es am Wochenende noch einzelne Schauer gibt, ab Montag dann Temperaturanstieg bis zur Wochenmitte 26, 27 Grad, also da ist tatsächlich der Sommer wieder zurück. Leider ist das Timing nicht optimal, die nächsten Tage, wie gesagt, leicht wechselhaft, aber dann gibt es wieder zur Versöhnung ein paar trockene, warme Tage.
3: Ups, ich habe falschen Knopf gedrückt. Irgendjemand muss jetzt immer sagen, dass es gut ist mit dem Regen. Oder nicht?
0: Ja,
3: ja, für die Pflanzen und den Garten und so weiter. Das ist ja gut. Und dann kommt der Sonne wieder. Das klingt doch alles ganz okay. Tim Steger, vielen Dank.
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0: Oopsie Daisy. Janet Jackson ist das hier auf Bremen 1. 6:55 Minuten haben wir es gleich. Und erst im April wurde ja in Bremerhaven demonstriert. Rund 400 Beschäftigte der Gesamthafenbetriebsgesellschaft, kurz GHB, gingen da auf die Straße und trommelten für ihre Jobs. Jetzt heißt es, 150 Arbeitsplätze sollen wegfallen.
1: Und wie die GHB das begründet, das hören Sie gleich hier bei Elke Küster in der Rundschau auf Bremen 1 um 7.
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1: Mit Elke Küster. Guten Morgen. Kritik aus Europa. Israel soll umstrittenes Siedlungsprojekt stoppen. Korruption im Gefängnis. Bremer Politik fordert Aufklärung. Personaldienstleister für Häfen im Land Bremen. GHB will 150 Stellen abbauen. Das Wetter wechselnd bewölkt mit Schauern und einzelnen Gewittern bis 22 Grad. Wir starten mit dem Nahostkonflikt und einer ungewöhnlich scharfen Kritik aus Europa an Israel. Forderungen nach einer Zwei-Staaten-Lösung mit den Palästinensern weist Israel regelmäßig zurück und baut neue Siedlungen im Westjordanland. Ein Projekt ist besonders umstritten. Dabei geht es um tausende neue Wohneinheiten in einem Gebiet nahe Ostjerusalem. Die israelische Regierung war da gestern einen Schritt weiter gegangen. Deutschland, Frankreich, Großbritannien und Italien haben jetzt gefordert, das Ganze aufzugeben. Aus Berlin berichtet Dagmar Pepping.
2: Die Entscheidung der israelischen Regierung, Ausschreibungen für den Bau des Siedlungsprojektes zu veröffentlichen, ist inakzeptabel, heißt es in der gemeinsamen Erklärung, die von der Bundesregierung herausgegeben wurde. Das Siedlungsgebiet würde die Aussichten auf eine Zwei-Staaten-Lösung untergraben, indem das Westjordanland geteilt und die Einheit der palästinensischen Gebiete beschädigt werde. Die vier europäischen Länder fordern die Regierung Israels, Zitat, nachdrücklich dazu auf, die Pläne unverzüglich zurückzunehmen und die Ausweitung der Siedlungen im Westjordanland zu beenden. Durch diese rücke nicht nur eine Friedenslösung in weitere Ferne, auch Israels internationales Ansehen werde weiter beschädigt, heißt es. Darüber hinaus schicken die Bundesregierung und ihre drei europäischen Partner eine Warnung an Wirtschaftsunternehmen. Diese sollten nicht erwägen, sich auf Bauausschreibungen zu bewerben.
1: In Nordrhein-Westfalen wird schon seit längerem in mehreren Fällen ermittelt und gestern kam raus, auch in Bremen soll es Korruption im Gefängnis gegeben haben. Mitarbeiter der JVA Oslepshausen haben offenbar zum Beispiel Drogen oder Handys in die Haftanstalt reingeschmuggelt. Die Politik fordert Aufklärung. Aus der Regionalredaktion Buten und Binnen Daniel Hoffmann.
3: CDU und FDP sprachen sich für ein konsequentes strafrechtliches Vorgehen aus, sollten sich die Vorwürfe bewahrheiten. Strukturelle Schwachstellen im Sicherheitskonzept der JVA müssten beseitigt werden. Justizsenatorin Schilling hat bereits den Einsatz einer Expertengruppe angekündigt. Diese soll das Sicherheitskonzept prüfen und Verbesserungen vorschlagen. Erste Maßnahmen sind laut Schilling schärfere Kontrollen und der Einsatz eines modernen Drogenscanners. Die Justizsenatorin wertete die Ermittlungen als Erfolg. Das gelte auch für die abschließenden Durchsuchungen bei den Verdächtigten, Gefängnisbeschäftigten und Inhaftierten. 6 Beschäftigte und 10 Inhaftierte sollen gemeinsam mit weiteren Beteiligten Handys, Lebensmittel, Kosmetika und Drogen ins Gefängnis geschmuggelt haben.
1: Wir bleiben im Land Bremen. Bei der Gesamthafenbetriebsgesellschaft GHB sollen 150 Arbeitsplätze gestrichen werden. Das hat Geschäftsführer Markus Bergmann vor dem Hafenausschuss angekündigt, wie der Weserkurier berichtet. Ohne den Stellenabbau drohe der GHB wieder die Insolvenz. Grund sei, dass weniger Autos und Stückgut im Hafen umgeschlagen werden. Aktuell beschäftigt die GHB rund 850 Menschen in Bremen und Bremerhaven. Die arbeiten als Reserve, wenn die Umschlagsbetriebe zusätzliches Personal brauchen. Eine Gasmangellage ist derzeit nicht zu erwarten. Das war die Botschaft gestern aus dem Bundeswirtschaftsministerium. In den Gasspeichern ist aktuell relativ wenig drin. Es gibt Warnungen vor einem eventuellen Mangel im Winter. Jetzt auch von Ines. Das ist der Branchenverband der Speicherbetreiber. Aus Berlin Katrin Aue mit Details.
4: Es sei ein historischer Tiefstand. Noch nie seit Beginn der Aufzeichnungen 2011 seien die deutschen Gasspeicher Mitte August so gering befüllt gewesen wie in diesem Jahr, erklärt der Branchenverband Ines. Geschäftsführer Sebastian Heinermann sagte der dpa, der Füllstand liege bei 49%. Im vergangenen Jahr seien es zum gleichen Zeitpunkt 67% gewesen. Sollte der Winter extrem kalt werden, könne es zu einem Mangel kommen. Auch der Präsident der Bundesnetzagentur Klaus Müller ruft zu einem raschen Auffüllen der Speicher auf. In diesem Sommer sind die Gaspreise infolge des Iran-Kriegs ungewöhnlich hoch. Deshalb zögern Gashändler beim Einkauf für den Winter. Das ist die Ursache für die niedrigen Füllstände in den Speichern.
1: Im Herbst will die Bundesregierung die Reform der Pflegeversicherung angehen. Der Deutsche Städtetag hat seine Sicht der Dinge nun schon mal klar gemacht. Er fordert, dass aus der Pflegeversicherung eine Vollversicherung wird. So würden Menschen, die ihr Leben lang hart gearbeitet haben, nicht mehr wegen der Pflegekosten in die Sozialversicherung fallen, sagt der Städtetagspräsident Burkhard Jung der Neuen Osnabrücker Zeitung. Er argumentiert auch mit den hohen Kosten für Städte und Gemeinden, denn die müssen dann einspringen. Jung schlägt auch vor, die Belastung für die Heimbewohner selbst zu begrenzen. Er fordert, die Eigenanteile zu deckeln, je nach Einkommen höher oder niedriger. Und jetzt kommen weitere Meldungen aus Bremen, Bremerhaven und Niedersachsen mit Thomas Becker-Glauch.
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5: Bremens Arbeitssenatorin Claudia Schilling trifft sich am Vormittag mit Vertretern von Arbeitgebern und Arbeitnehmern. Bei dem Treffen soll beschlossen werden, welche Fördermaßnahmen durch den Ausbildungsfonds finanziert werden sollen. Mit den rund 4 Millionen Euro, die zur Verfügung stehen, könnten beispielsweise sozialpädagogische Begleitung während der Ausbildung ermöglicht oder Sprachkurse finanziert werden. In Bremerhaven beginnen heute mehr als 50 neue Lehramtsreferendarinnen und Referendare ihre Ausbildung. Am Vormittag gibt es für sie einen Empfang im Fischereihafen. Insgesamt hat das Land Bremen für das laufende Schuljahr rund 180 neue Referendarinnen und Referendare eingestellt. Im Vergleich zu den Vorjahren bildet Bremen damit etwas weniger aus. In ganz Niedersachsen laden in den kommenden Wochen wieder zahlreiche Obstbäume zur kostenlosen Ernte ein. Wo ein gelbes Band hängt, dürfen die Früchte für den Eigenbedarf geerntet werden. Mit dem Ernteprojekt Gelbes Band setzt das Zentrum für Ernährung und Hauswirtschaft Niedersachsen ein Zeichen für mehr Lebensmittelwertschätzung und ermöglicht so die Ernte von heimischem Obst.
1: Und dann sind wir beim Sport in der Rundschau mit Ariane Wirth und Fußball. Der DFB-Pokal ist zurück und damit die Chance für kleine Clubs, die Großen zu ärgern.
6: Mit 4 Spielen geht's heute Abend los. Unter anderem St. Tönjes vom Niederrhein, der kleinste Club. Heute Abend aus der 5. Liga. Die spielen gegen den Bundesligisten Eintracht Frankfurt. Morgen sind dann beide Bremer Vereine dran. Die SV Hemmeling spielt im Weserstadion gegen Hannover 96 und Werder Bremen fährt nach Hamburg, um da gegen den Lüneburger SK Hansa zu spielen. Werder-Trainer Daniel Thun weiß, dass viele Werder-Fans die Mannschaft begleiten.
7: Ich weiß um unsere Verantwortung, 20.000 Bremer im Rücken zu haben. Die werden schon ordentlich antreiben. Da können Sie sicherlich sein, dass wir dann auch schon versuchen, maximal erfolgreich zu sein im Ergebnis wie auch in der Performance.
6: Die Partien von Hemmelingen und Werder beginnen morgen jeweils um 15.30 Uhr. Der SC Freiburg will nächste Saison in der Conference League spielen. Das Hinspiel in der Qualifikation hat der SC beim Motherwell FC mit 3:1 gewonnen. Das Rückspiel ist dann am kommenden Donnerstag. Ein Personalupdate vom 1. FC Köln. Said El-Mala bleibt Kölner. Er hat seinen Vertrag verlängert und tritt in die Fußstapfen einer FC-Legende. Er trägt wie früher Lukas Podolski die Rücken Nummer 10. Und zum Eishockey. Die Fishtown Pinguins haben auch das 2. Testspiel in der Vorbereitung verloren. Gestern Abend 2:3 gegen HC Ajoa. Heute Abend ist Testspiel Nummer 3 gegen den Schweizer Meister HC Fribourg-Gotteron.
1: Das war der Sport und das war auch die Rundschau mit Elke Küster.
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8: Hei, Temperaturen schon erstaunlich. Also vielleicht doch das kleine Jäckchen heute mal anziehen. 11 Grad momentan in Bremen, 15 Grad in Bremerhaven, 13 in Ostdeutsch-Scharmbeck und 14, 15 Grad in Otterndorf. Ansonsten starten wir eigentlich recht freundlich rein in diesen Freitag. Vielerorts also blickt gerade die Sonne heraus. Es sind aber natürlich auch einige Wolken unterwegs und das bedeutet, im Laufe des Tages sind auch Schauer und einzelne Gewitter unterwegs. Die Höchstwerte, es wird noch wärmer, versprochen, liegen heute bei 20 bis 22 Grad.
9: Soll ich das Fenster zumachen?
8: Ne, es geht noch so. Noch geht es.
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9: Haben wir es 7:09 ohne Meldungen. Gute Fahrt.
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8: Guten Morgen.
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0: Der Freitagmorgen hier auf Bremen 1. 7:18 und Daniel Thun hat ja gestern in der Pressekonferenz zu Werders Neuzugang Niklas Füllkrug Folgendes gesagt.
1: Der Junge hat Bock, der Junge hat Energie, also Selbstvertrauen ohne Ende, könnte man in Flaschen abfüllen und verkaufen.
0: Tja, und das weibliche Pendant zu Niklas Füllkrug haben wir jetzt an unserem Bremen 1 Telefon.
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3: Da ist nämlich Sandra aus Habenhausen und auch da haben wir das Gefühl, das könnten wir in Flaschen abfüllen, was da schon an guter Laune vorhanden ist. Guten Morgen, liebe Sandra.
4: Einen wunderschönen guten Morgen wünsche ich euch.
3: Findest du dich da gut getroffen als weibliches Pendant von Niklas Füllkrug?
4: Ich bin einfach glücklich heute.
3: Ja, also wenn wir das in Flaschen abfüllen, da ist auch noch Kohlensäure dabei. Das sprudelt und prickelt ja schon zu früh. Schon. Lass uns mal an deinem Glück teilhaben. Was ist los? Warum hast du jetzt schon so unglaublich gute Laune?
4: Ich bin wach geworden. Mein Freund durfte vor mir zur Arbeit. Ich darf noch ein bisschen liegen bleiben, beziehungsweise gemütlich in den Tag starten. Die Sonne scheint. Ich fange um 10 an zu arbeiten. Freue mich dann auf 2 Wochen Urlaub. Mir geht's einfach gut.
0: Tipptopp. Liebe Sandra, da freuen wir uns mit dir auf jeden Fall. Und ich sag mal so, die Kirsche auf der Sahne wäre jetzt natürlich noch ein Becherwisser-Quiz-Kaffeebecher hier von Bremen 1.
4: Auf jeden Fall.
0: Dass ihr beide dann auch mal den Kaffee morgens gemeinsam aus so einem Becher genießen könnt. Wir haben hier 10 Fragen für dich. 5 davon bitte in einer Minute richtig beantworten. Und das Wichtigste ist, dass du weiter sagst, wenn du was nicht weißt. Alle anderen lehnen sich jetzt entspannt zu Hause zurück. Und wenn du sagst, es geht los, dann geht es los.
4: Okay, geht los.
3: Heute startete ein großes Volksfest in Bruchhausen-Vilsen. Kann man dort aus Spaß heiraten oder sich scheiden lassen?
4: Heiraten.
3: Heute starten ebenfalls die Landtage Nord. Und zwar in der Wüste oder in Wüsting?
4: Wüsting.
3: Sprintlegende Usain Bolt wird heute 40. Für welchen Karibikstaat ist er an den Start gegangen?
4: Oh Gott, Jamaika?
3: Apropos Jamaika, der berühmteste Reggae-Sänger der Insel, der hieß Bob
4: Marley.
3: Übermorgen singt Nena auf der Seebühne in Bremen. Ihr berühmtester Hit handelt von 99
4: Luftballons.
3: Morgen dann der CSD in Bremen. Wofür steht denn die Abkürzung CSD?
4: Christopher Stitey.
3: DFB-Pokal trifft ein Hemelinger Fußballverein auf Hannover 96. Ist es der SV Hemelingen oder die SV Hemelingen?
4: Der SV Hemelingen.
3: Werder spielt derweil gegen Lüneburg. In welcher anderen Hansestadt findet das Spiel statt?
4: Hamburg.
3: Heute wäre der Hochzeitstag von Katharina der Großen gewesen. Welches Reich regierte sie?
4: Russland?
3: Russland.
0: Genau, das waren 8 richtige Antworten. Du nicht wusstest, ist, es ist tatsächlich die Spielvereinigung Hemelingen.
3: Aber das weiß niemand.
0: Aber du, jetzt weißt du es auf jeden Fall und der Becher geht auf jeden Fall nach Habenhausen.
4: Hey, danke.
0: Und das füllen wir jetzt in Flaschen ab. Deine Freude.
4: Vielen lieben Dank.
3: Sandra, bleib genauso wie du bist. Verbreite weiterhin gute Laune und ganz liebe Grüße nach Habenhausen.
4: Dankeschön und euch noch ganz viel Spaß und wunderschönes Wochenende.
0: Dir auch, danke. Tschüss.
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4: Mit Thomas Becker-Glauch, guten Morgen. Deutschland, Frankreich, Großbritannien und Italien haben Israel aufgefordert, die Pläne für eine neue Siedlung im Westjordanland zurückzunehmen. Das Projekt müsse sofort beendet werden, heißt es in einer gemeinsamen Erklärung. Es würde das Palästinensergebiet faktisch weiter aufspalten. Dies untergrabe die Chancen auf eine Zwei-Staaten-Lösung und beschädige Israels internationales Ansehen weiter. Der Deutsche Städtetag hat im Streit um die Pflegereform eine Pflegevollversicherung gefordert. Städtetagspräsident Burkhard Jung sagte der Neuen Osnabrücker Zeitung, Menschen, die ihr Leben lang hart gearbeitet hätten, sollten nicht wegen der Pflegekosten in die Sozialhilfe fallen. Außerdem könnten die Kommunen so jährlich in Milliardenhöhe entlastet werden. Und jetzt Nachrichten aus Bremen, Bremerhaven und Niedersachsen.
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4: CDU und FDP in Bremen haben eine rückhaltlose Aufklärung der mutmaßlich kriminellen Vorgänge in der JVA aus Lepshausen gefordert. Beide sprachen sich für ein konsequentes strafrechtliches Vorgehen aus, sollten sich die Vorwürfe bewahrheiten. 6 Beschäftigte und 10 Inhaftierte sollen gemeinsam mit weiteren beteiligten Handys, Lebensmittel, Kosmetika und Drogen ins Gefängnis geschmuggelt haben. Bei der Gesamthafenbetriebsgesellschaft GHB sollen 150 Arbeitsplätze gestrichen werden. Das hat Geschäftsführer Markus Bergmann vor dem Bremischen Hafenausschuss angekündigt, schreibt der Weser-Kurier. Ohne den Stellenabbau droht der GHB demnach wieder die Insolvenz. Bremens Arbeitssenatorin Claudia Schilling trifft sich am Vormittag mit Vertretern von Arbeitgebern und Arbeitnehmern. Bei dem Treffen soll beschlossen werden, welche Fördermaßnahmen durch den Ausbildungsfonds finanziert werden sollen. Mit den rund 4 Millionen Euro könnten beispielsweise sozialpädagogische Begleitung während der Ausbildung ermöglicht oder Sprachkurse finanziert werden. Das waren die Nachrichten mit Thomas Becker-Glauch.
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5: Da ist sie doch. Zumindest in Bremen scheint gerade so ein bisschen die Sonne. Blauen Himmel haben wir auch. Ein freundlicher Start rein in diesen Freitag bei allerdings, nicht erschrecken, erstaunlichen Temperaturen. 12 Grad haben wir aktuell nur. Auch in Bremerhaven 14 Grad, Sande 14 und in Friseute so 13, 14 Grad. Das klingt jetzt recht herbstlich, es wird aber noch durchaus sommerlich. Die Temperaturen klettern an auf 20 bis 22 Grad. Allerdings nimmt auch die Bewölkung im Laufe des Tages immer mehr zu, sodass dann da auch vereinzelt mal ein Regenschauer dabei ist.
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6: Geht schnell. Um gleich 3 Minuten nach 7:30. Keine Meldungen über Verkehrsstörungen. Gute Fahrt.
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5: Es ist eine der lustigsten Sachen, die ich seit langer Zeit gelesen habe. Der Brookser Heiratsmarkt geht ja heute los. Mhm. Und die haben da etwas ganz Besonderes eingeführt. Du kennst es ja von jungen Menschen, die laufen ja immer, wenn die auf dem Festival sind oder waren, immer noch wochenlang mit ihrem Festivalbändchen rum.
6: Ja.
5: Das wird jetzt auch beim Brookser Heiratsmarkt eingeführt. Es gibt da so ein Bändchen, allerdings nicht für ich war auf dem Festival, sondern das ist die Dauerkarte für die Toilettennutzung. Du kannst dir für 10 Euro eine Dauerkarte für den Brookser Heiratsmarkt für die Toilettennutzung.
6: Das ist die beste
5: und
6: Erfindung
5: dafür,
6: ever.
5: Christian, dafür halt dieses Festivalbändchen.
6: Finde ich super.
5: Wo warst du denn? Ich war auf Toilette beim Brookser Heiratsmarkt.
6: Aber was erleichtert einem das, diesen Toilettengang, ja, wenn man dann überlegt, hast du noch ein bisschen Kleingeld? Nee, habe ich gerade nicht auf Tasche, muss ich mir
5: und
6: das Ganze...
5: Und zeigst du cool dein Festivalbändchen vor?
6: Also wer sich das hat einfallen lassen in Bruchhausen-Vilsen, Respekt.
5: Also ich sehe, wenn ich dir was zum Geburtstag schenke, die Dauerkarte für Werder ist es nicht, sondern die Dauerkarte für die Toiletten.
6: So, bitte. Egal
5: Gut,
6: welches Festival.
5: Hab ich notiert. Guten Morgen.
6: Guten Morgen.
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0: 7 Uhr und 41 Minuten. Bremen 1 ist hier am Freitagmorgen.
1: Hast du gut gemischt?
0: Ja.
1: Das ist das Wichtige. Wir spielen jetzt nämlich Quartett. Sie kennen das vielleicht noch. Es gibt ja manche Menschen, die können richtig toll mischen, weißt du, so cool, so die Karten fliegen, so die, sehr gut, das Geräusch dazu. Und andere mischen ja so auf dem Tisch die Karten einfach sehr uncool durcheinander. Wir haben jetzt in Ihrer Vorstellung die Karten sehr cool gemischt. Das Geräusch bitte nochmal. Und haben hier nämlich ein Quartett für Sie. Denn es ist ja so viel los an diesem Wochenende bei uns in der Region. Da muss man ein bisschen einen Überblick haben. Wir spielen jetzt einfach mal Quartett gegeneinander. Ich werde jetzt meine erste Karte spielen, die ich hier oben habe. Und nehme die Kategorie Besucher und spiele meine Karte.
2: Stadtfest Oldenburg. Besucherinnen und Besucher etwa 300.000.
1: Das ist mal eine Ansage.
0: Das ist eine Ansage. Da gucke ich mal, was bei mir oben liegt und was ich dann da spiele.
2: Bremerhavener Freimarkt.
3: Okay, let's go.
2: Besucherinnen und Besucher circa 15.000.
1: Tja, her mit der Karte. Okay, 15.000. Die geht ja auch los, Bremerhavener Freimarkt.
0: Richtig, ne? Habe ich wohl verloren.
1: Aber die
0: okay. Ist halt klein und familiär und wunderschön dort in Bremerhaven.
1: Trotzdem bekomme ich die Karte.
0: Sehr gut. Das heißt, ich darf jetzt weitermachen, weil ich ja verloren habe. Ne? Gut, dann spiele ich jetzt hier die Karte zum Thema Besonderheiten.
2: Borgfelder Schützenfest. Hm? Besonderheiten, Festumzug am Sonntagmittag mit 7 Spielmannszügen. Süßigkeiten werfen inklusive.
1: Süßigkeiten werfen. Das ist natürlich schwer zu schlagen, aber ich habe natürlich auch noch hier eine Knallerkarte liegen, nämlich diese.
2: Bruxer Heiratsmarkt.
4: So, und nach dem dritten Böller darf jetzt auch das Bier angestochen werden.
2: Besonderheiten gilt als eines der größten Volksfeste Norddeutschlands. Tägliche Spaßtrauungen mit Hochzeitsurkunde. Rechtlich nicht bindend.
1: So, wer hat denn jetzt gewonnen?
0: Ich finde, das ist eine schwere Entscheidung. Also das rechtlich nicht bindende Spaßheiraten gegen Süßigkeiten werfen beim Borgfelder Schützenfest.
1: Ja, Süßigkeiten werfen ist schon immer weit oben, aber ich möchte jetzt doch sagen, allein das Wort Spaßtrauung ist schon etwas, wofür ich diese Karte schon so langsam hier zu mir rüberziehe.
0: Meinst du, das habe ich dann noch mal wieder verloren?
1: Naja, verloren. Ist ja nicht verloren, nur jemand anders hat die Karten. Verloren hast du ja nicht.
0: Okay, alles klar. Ich habe ja noch mehr in meinem Quartett, das spielen wir dann später noch mal aus. Und dann Rache ist süß, wie Süßigkeiten werfen.

0: 7 Uhr und gleich 49 Minuten. Bremen 1 ist hier am Freitagmorgen und vorausschauend bitten wir jetzt schon mal zum Tanz. Denn wir wissen ja, es steht uns ein Riesenereignis bevor. Am 3. Oktober, der Tag der Deutschen Einheit hier in Bremen. Da kommen unendlich viele Menschen aus der ganzen Republik zusammen und mit all ihnen wollen wir gemeinsam tanzen.
1: Ja, Sie haben ja vielleicht gestern auch mitbekommen, da haben wir schon davon berichtet, wie dann doch einfallslos die Ministerpräsidenten und Ministerpräsidenten der anderen Bundesländer auf Bremen reagiert haben. Wenn man gefragt hat, was ist typisch für Bremen, fiel denen genau eine Sache ein, die Stadtmusikanten. Nein, Bremen hat ja viel mehr zu bieten. Neben Fußball, neben der Weser und so weiter sind wir auch eine absolute

0: Können Sie üben, gemeinsam mit der Familie, mit Kindern, mit der Schulklasse, mit Arbeitskollegen, wie auch immer. Und das Ganze können Sie dann am 3. Oktober gemeinsam mit uns tanzen. Da soll es ein riesen Tanzevent auf dem Domshof geben. Da wollen wir so einen kleinen Rekord brechen gerne auch. Und wie das Ganze geht, finden Sie eben alle Informationen auf butenundbinnen.de. Und Olaf hat schon die Tanzschuhe auch bereitgelegt.
1: Würdest du dir
0: Tanzbär
1: wünschen?
0: Oder?
1: Ich bin noch bei Schritt 1, Schuhe zu binden. Wenn das schon Teil der Choreografie ist, dann bin ich dabei.
0: Hast du den Anfang schon gemacht?
1: Immerhin, das ist wichtig. Der Anfang ist gemacht. Das ist, ja, das wird dann danach. Aber das kriegt man irgendwie vielleicht hin.
0: Tja, unter dem Motto, wir zusammen Deutschland tanzt. Am 3. Oktober soll also getanzt werden. Und das Video dazu finden Sie auf butenundbinnen.de.

0: Mag ich.
1: Ich auch.
0: Gary Rafferty.
1: Ikonisches Saxophon.
0: 7.55 Uhr ist es, hier ist Bremen 1 und es gibt so manche Dinge, die passieren hier in Bremen, da denkt man immer so, ah, das kenne ich aus dem und dem Film, so wie die Geschichte, die Sie vielleicht gestern auch bei uns in den Nachrichten gehört haben, Bestechung im Bremer Gefängnis. In die JVA Oslepshausen sollen Mitarbeiter zusammen mit Häftlingen zum Beispiel Drogen, Handys etc. reingeschmuggelt haben.
1: Tja, das hat natürlich für ordentlich Reaktionen gesorgt, auch aus der Bremer Politik, und mehr dazu gibt es gleich in der Rundschau um 8 hier auf Bremen. Eins mit Elke Küster.
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1: Mit Elke Küster. Guten Morgen. Kritik aus Europa. Israel soll umstrittenes Siedlungsprojekt stoppen. Personaldienstleister für Häfen im Land Bremen. GHB will 150 Stellen abbauen. Niedrig befüllte Gasspeicher. Branchenverband spricht von Rekordtief. Das Wetter wechselnd bewölkt mit Schauern und einzelnen Gewittern bis 22 Grad. Forderungen nach einer Zwei-Staaten-Lösung mit den Palästinensern weist Israel regelmäßig zurück und baut neue Siedlungen im Westjordanland. Ein Projekt ist besonders umstritten. Dabei geht es um tausende neue Wohneinheiten in einem Gebiet nahe Ost-Jerusalem. Die israelische Regierung war da gestern einen Schritt weiter gegangen und nun kommt ungewöhnlich scharfe Kritik aus Europa. Deutschland, Frankreich, Großbritannien und Italien haben gefordert, das Ganze aufzugeben. Aus Berlin berichtet Dagmar Pepping.
2: Die Entscheidung der israelischen Regierung, Ausschreibungen für den Bau des Siedlungsprojektes zu veröffentlichen, ist inakzeptabel, heißt es in der gemeinsamen Erklärung, die von der Bundesregierung herausgegeben wurde. Das Siedlungsgebiet würde die Aussichten auf eine Zwei-Staaten-Lösung untergraben, indem das Westjordanland geteilt und die Einheit der palästinensischen Gebiete beschädigt werde. Die vier europäischen Länder fordern die Regierung Israels, Zitat, nachdrücklich dazu auf, die Pläne unverzüglich zurückzunehmen und die Ausweitung der Siedlungen im Westjordanland zu beenden. Durch diese rücke nicht nur eine Friedenslösung in weitere Ferne, auch Israels internationales Ansehen werde weiter beschädigt, heißt es. Darüber hinaus schicken die Bundesregierung und ihre drei europäischen Partner eine Warnung an Wirtschaftsunternehmen. Diese sollten nicht erwägen, sich auf Bauausschreibungen zu bewerben.
1: In Nordrhein-Westfalen wird schon seit längerem in mehreren Fällen ermittelt und gestern kam raus, auch in Bremen soll es Korruption im Gefängnis gegeben haben. Mitarbeiter der JVA Oslepshausen haben offenbar zum Beispiel Drogen oder Handys in die Haftanstalt reingeschmuggelt. Es gab Durchsuchungen auch in Wohnungen in Bremen und Niedersachsen. Die Politik fordert Aufklärung. Aus der Regionalredaktion Buten und Bennen Daniel Hoffmann.
3: CDU und FDP sprachen sich für ein konsequentes Strafrecht Vorgehen aus, sollten sich die Vorwürfe bewahrheiten. Strukturelle Schwachstellen im Sicherheitskonzept der JVA müssten beseitigt werden. Justizsenatorin Schilling hat bereits den Einsatz einer Expertengruppe angekündigt. Diese soll das Sicherheitskonzept prüfen und Verbesserungen vorschlagen. Erste Maßnahmen sind laut Schilling schärfere Kontrollen und der Einsatz eines modernen Drogenscanners. Die Justizsenatorin wertete die Ermittlungen als Erfolg. Das gelte auch für die abschließenden Durchsuchungen bei den verdächtigten Gefängnisbeschäftigten und Inhaftierten. 6 Beschäftigte und 10 Inhaftierte sollen gemeinsam mit weiteren Beteiligten Handys, Lebensmittel, Kosmetika und Drogen ins Gefängnis geschmuggelt haben.
1: Wir bleiben im Land Bremen. Bei der Gesamthafenbetriebsgesellschaft GHB sollen 150 Arbeitsplätze gestrichen werden. Das hat Geschäftsführer Markus Bergmann vor dem Hafenausschuss angekündigt, wie der Weser-Kurier berichtet. Ohne den Stellenabbau drohe der GHB wieder die Insolvenz. Grund sei, dass weniger Autos und Stückgut im Hafen umgeschlagen werden. Aktuell beschäftigt die GHB rund 850 Menschen in Bremen und Bremerhaven. Die arbeiten als Reserve, wenn die Umschlagsbetriebe zusätzliches Personal brauchen. Eine Gasmangellage ist derzeit nicht zu erwarten. Das war die Botschaft gestern aus dem Bundeswirtschaftsministerium. In den Gasspeichern ist aktuell relativ wenig drin. Es gibt Warnungen vor einem eventuellen Mangel im Winter. Jetzt auch von Ines. Das ist der Branchenverband der Speicherbetreiber. Aus Berlin Katrin Aue mit Details.
4: Es sei ein historischer Tiefstand. Noch nie seit Beginn der Aufzeichnungen 2011 seien die deutschen Gasspeicher Mitte August so gering befüllt gewesen wie in diesem Jahr, erklärt der Branchenverband Ines. Geschäftsführer Sebastian Heinermann sagte der dpa, der Füllstand liege bei 49%. Im vergangenen Jahr seien es zum gleichen Zeitpunkt 67% gewesen. Sollte der Winter extrem kalt werden, könne es zu einem Mangel kommen. Auch der Präsident der Bundesnetzagentur Klaus Müller ruft zu einem raschen Auffüllen der Speicher auf. In diesem Sommer sind die Gaspreise infolge des Iran-Kriegs ungewöhnlich hoch. Deshalb zögern Gashändler beim Einkauf für den Winter. Das ist die Ursache für die niedrigen Füllstände in den Speichern.
1: Im Herbst will die Bundesregierung die Reform der Pflegeversicherung angehen. Der Deutsche Städtetag hat seine Sicht der Dinge nun schon mal klar gemacht. Er fordert, dass aus der Pflegeversicherung eine Vollversicherung wird. So würden Menschen, die ihr Leben lang hart gearbeitet haben, nicht mehr wegen der Pflegekosten in die Sozialversicherung fallen, sagte Städtetagspräsident Burkhard Jung der Neuen Osnabrücker Zeitung. Er argumentiert auch mit den hohen Kosten für Städte und Gemeinden, denn die müssen dann einspringen. Jung schlägt auch vor, die Belastung für die Heimbewohner selbst zu begrenzen. Er fordert, die Eigenanteile zu deckeln, je nach Einkommen höher oder niedriger. Und jetzt kommen weitere Meldungen aus Bremen, Bremerhaven und Niedersachsen mit Thomas Becker-Glauch.
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5: Brems Arbeitssenatorin Claudia Schilling trifft sich am Vormittag mit Vertretern von Arbeitgebern und Arbeitnehmern. Bei dem Treffen soll beschlossen werden, welche Fördermaßnahmen durch den Ausbildungsfonds finanziert werden sollen. Mit den rund 4 Millionen Euro, die zur Verfügung stehen, könnten beispielsweise sozialpädagogische Begleitung während der Ausbildung ermöglicht oder Sprachkurse finanziert werden. In Bremerhaven beginnen heute mehr als 50 neue Lehramtsreferendarinnen und Referendare ihre Ausbildung. Am Vormittag gibt es für sie einen Empfang im Fischereihafen. Insgesamt hat das Land Bremen für das laufende Schuljahr rund 180 neue Referendare und Referendarinnen eingestellt. Im Vergleich zu den Vorjahren bildet Bremen damit etwas weniger aus. Am Vormittag beginnt die zweitgrößte Landwirtschafts- und Verbrauchermesse des Nordwestens, die Landtage Nord in Wüsting bei Oldenburg. Rund 600 Aussteller sind in diesem Jahr mit dabei. Vor allem viele Landwirte aus der Region wollen für ihre Produkte werben. Bis Montagabend werden in Wüsting rund 70.000 Besucherinnen und Besucher erwartet.
1: Hier in der Rundschau geht's weiter mit dem Sport und Ariane Wirth. An diesem Wochenende beginnt die erste Runde im Fußball-DFB-Pokal mit zwei Bremer Clubs, Werder und Hemelingen.
6: Und die SV Hemelingen hat gestern Abend schon das erste Mal im Weserstadion trainiert. Genau da, wo morgen um 15.30 Uhr das Spiel gegen Hannover 96 stattfindet. Der Hemelinger Spieler Berkay Isik beschreibt mal seine Gefühlswelt.
7: Also es ist natürlich ein Highlight für uns, für mich, für die Jungs. Man spielt ja nicht jeden Tag hier und natürlich sind wir aufgeregt. Also ich bin auf jeden Fall aufgeregt, ja.
6: Werder Bremen spielt morgen zur selben Zeit, ebenfalls um 15.30 Uhr in Hamburg am Millerntor gegen den Lüneburger SK Hansa. Und so blickt der Werder-Trainer Daniel Thun auf das Spiel.
8: Nochmal bei aller Wertschätzung, wir spielen als Bundesligist gegen einen Fünftligisten. Also das gibt mir jetzt erstmal grundsätzlich auf dem Papier die Hoffnung, nicht nur die Hoffnung, sondern auch die Zuversicht, dass wir damit umgehen können.
6: Mit dem Wissen, dass 8 Werder-Spieler verletzt fehlen werden in der ersten Pokalrunde morgen. Der SC Freiburg ist auf dem Weg in die Conference League. Das Hinspiel in der Qualifikation beim schottischen Vertreter Motherwell FC haben die Freiburger mit 3:1 gewonnen. Das Rückspiel steht am kommenden Donnerstag an. Und zum Eishockey. Die Fischton-Pinguins haben auch das zweite Testspiel in der Vorbereitung verloren. Gestern Abend 2:3 gegen HC Ajoa. Heute Abend folgt direkt der nächste Härtetest. Fishtown trifft auf den Schweizer Meister HC Fribourg-Jotteron.
1: Soweit der Sport und das war auch die Rundschau mit Elke Küster.
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9: Ariane Wirth spricht aber.
10: Tolles Französisch, finde ich auch.
9: Oh la la. Wir kommen zum Wetter. Das ist nicht so ganz oh la la, sondern eher oh weh, denn neben diesem sehr freundlichen Start in den Freitag rein ziehen dann auch einige Wolken auf im Laufe des Tages. Dann wird es dann doch wieder später ein bisschen herbstlicher. Temperaturen aktuell 12 Grad in Bremen, 14 Grad in Bremerhaven, 13 in Twistring und 12 Grad auch in Achim. Da kann ich aber sagen, es wird noch wärmer. Höchstwerte heute bei 20 bis 22 Grad.
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11: Um 8 nach 8 eine Meldung für die A26. Stade Richtung Hamburg zwischen Dollern und Horneburg. Gegenstände auf der Fahrbahn.
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9: Ja, was brauchen wir denn jetzt am Wochenende? Die Sonnenbrille oder doch eher den Regenschirm? Das wollen wir gleich mal klären.
11: Tja, ich würde gerne auch eine Wette mit dir eingehen, wie viele Menschen heute Morgen auf dem Fahrrad schon die Handschuhe rausgepackt haben.
9: Nein,
11: was meinst
9: nein,
11: du?
9: Nein.
11: Ja?
9: Nee, mit Handschuhen fährt noch keiner rum. Das glaube ich nicht, nein.
11: Ich würde da fast jetzt mal so ein Brötchen drauf wetten.
9: Na gut. Brötchen auf. Das hier mit Handschuhen?
11: Das auf jeden Fall. Auf jeden Fall. Guten
9: 12
11: Morgen.
9: 12 Grad, noch nicht. Das wird noch anders.
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0: Damit tanzen kann man auch ein ordentliches Workout-Programm hinlegen. Gibt sogar YouTube-Videos, wo man zu Hause dann schön eine Stunde tanzen kann vorm Fernseher und dann ordentlich die Kalorien zählen, die dabei verbraucht wurden.
1: Mhm. Ich sitze ja lieber auf dem Sofa.
0: Und dieser Song, der bietet sich dafür an. Upside Down war das und Diana Ross. Hier ist Bremen 1, 8.16 Uhr.
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1: Ja, das Stimmungshoch Fülle. Niklas Füllkrug sorgt ja rund ums Weserstadion für gute Laune. Aber jetzt kommen wir zu den Wetterhochs und Tiefs. Tim Steger, unser Bremen 1 Wetterexperte. Aktuell ein bisschen blauen Himmel sehen wir mal wieder, aber so ein richtig konstantes Hoch ist das nicht, oder?
3: Nee, es ist eher ein Tief namens Nora, liegt über Südschweden oder im Bereich Südskandinavien und dessen Ausläufer sorgt jetzt auch schon für einzelne Schauer, die sind jetzt auch noch draußen auf der See. Die werden sich aber im Laufe des Vormittags so langsam über die Inseln und das Küstenbereich ins Binnenland vorschieben oder vorarbeiten und am Nachmittag und Abend hin dann auch Bremen, Bremerhaven erreichen und im Laufe des späteren Nachmittags und Abends dann sich Richtung Lüneburger Heide weiter nach Süden verlagern, sodass wir dann also heute Nachmittag schon eher den Regenschirm brauchen und den Vormittag wahrscheinlich noch trocken genießen können.
0: Ja, also alle, die jetzt vielleicht sagen, Gott sei Dank, endlich Regen, Regen, Regen, bin ich auch für, kann sich aber dann auf die Nachtstunden verschieben und tagsüber wieder ein bisschen mehr Sommerfeeling, Tim. Wie sieht's damit aus?
3: Ja, also am Wochenende noch nicht so. Also es wird auch von den Temperaturen eher sogar leicht nach unten gehen. Heute bis immerhin 22 Grad, Samstag, Sonntag. Dann aber nur einzelne Schauer und Gewitter. Da werden viele auch trocken durchkommen bei nur noch 17 bis 20 Grad. Aber nächste Woche geht es schon wieder nach oben. Also der Spätsommer, will es nochmal wissen, ab Montag trocken mit 23 Grad. Richtung Wochenmitte sehen wir dann sogar die 26, 27 Ui. Grad bei immer weiter steigenden Sonnenanteilen. Also da kann man die Sommergarderobe wieder hervorkramen. Timing ist halt nicht ganz optimal, trifft nicht genau aufs Wochenende, aber immerhin, es wird wieder schön warm.
1: Immerhin, also jetzt ein bisschen, die Pflanzen freuen sich und ab nächster Woche dürfen sich dann alle wieder freuen über ein bisschen Sommer. Tim Steger, vielen Dank.
3: Gerne doch.

0: 8:25 Uhr an diesem Freitag. Hier ist Bremen 1 und es gibt eine aktuelle Entwicklung.
1: Ja, wir wissen noch vor 2 Wochen aktuelle oder Ereignisse in der Bremer Neustadt. Ein Autofahrer und ein Fußgänger geraten aneinander. Die beiden geraten in einen Streit. Ein 56-Jähriger kommt danach nach einer körperlichen Auseinandersetzung zu Tode. Die Polizei fahndete wochenlang nach dem Verdächtigen und jetzt scheint es dort einen Erfolg zu geben. Mehr dazu natürlich gleich hier in unseren Nachrichten um 8:30 Uhr mit Thomas Becker-Glau.

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6: Mit Thomas Becker-Glauch, guten Morgen. Deutschland, Frankreich, Großbritannien und Italien haben Israel aufgefordert, die Pläne für eine neue Siedlung im Westjordanland zurückzunehmen. Das Projekt müsse sofort beendet werden, heißt es in einer gemeinsamen Erklärung. Es würde das Palästinensergebiet faktisch weiter aufspalten. Dies untergrabe die Chancen auf eine Zwei-Staaten-Lösung. Der Deutsche Städtetag fordert im Streit um die Pflegereform eine Pflegevollversicherung. Städtetagspräsident Burkhard Jung sagte der Neuen Osnabrücker Zeitung, Menschen, die ihr Leben lang hart gearbeitet hätten, sollten nicht wegen der Pflegekosten in die Sozialhilfe fallen. Außerdem könnten die Kommunen so jährlich in Milliardenhöhe entlastet werden. Und jetzt Nachrichten aus Bremen, Bremerhaven und Niedersachsen.
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6: Die Bremer Polizei meldet nach dem tödlichen Streit in der Neustadt zwischen einem Autofahrer und einem Fußgänger einen Durchbruch. Demnach konnte ein 33 Jahre alter Bremer als Tatverdächtiger ermittelt werden. Er wurde von der Polizei befragt und wieder freigelassen. Bei der tödlichen Auseinandersetzung vor knapp zwei Wochen war ein Mann niedergeschlagen worden und noch vor Ort gestorben. Der Tatverdächtige war mit einem Fahrzeug geflüchtet. CDU und FDP in Bremen haben eine rückhaltlose Aufklärung der mutmaßlich kriminellen Vorgänge in der JVA Ostlepshausen gefordert. Beide sprachen sich für ein konsequentes strafrechtliches Vorgehen aus, sollten sich die Vorwürfe bewahrheiten. 6 Beschäftigte und 10 Inhaftierte sollen gemeinsam mit weiteren Beteiligten Handys, Lebensmittel, Kosmetika und Drogen ins Gefängnis geschmuggelt haben. Bei der Gesamthafenbetriebsgesellschaft GHB sollen 150 Arbeitsplätze gestrichen werden. Das hat Geschäftsführer Markus Bergmann vor dem bremischen Hafenausschuss angekündigt, schreibt der Weser-Kurier. Ohne den Stellenabbau droht der GHB demnach wieder die Insolvenz. Grund sei, dass weniger Autos und Stückgut im Hafen umgeschlagen werden. Das waren die Nachrichten mit Thomas Becker-Glauch.
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7: Also ein bisschen blauer Himmel ist ja da. Ne? Also ist insgesamt ein doch freundlicher Start in diesen Freitag rein. Es bleibt nicht ganz so. Also es ziehen auch einige Wolken schon durch und das werden auch noch mehr. Das bedeutet, im Laufe des Tages ist dann mal auch der ein oder andere Regenschauer dabei. Temperaturen aktuell 14 Grad in Bremen, 15 in Bremerhaven. Nordholz, Großenkneten auch so um die 14, 15 Grad. Es wird noch ein Tick wärmer. Höchstwerte heute bei 20 bis 22 Grad.
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8: Um gleich 8:58 Uhr, ohne Störungsmeldungen. Wunderbar, gute Fahrt.
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7: Hast du eigentlich auch so eine Fernsehserie, die du immer wieder gerne guckst, also die du schon tausendmal gesehen hast und trotzdem immer wieder schaust?
8: Ja.
7: Welche denn?
8: Ted Lasso.
7: Ted Lasso?
8: Ted Lasso.
7: Das hast du schon häufig geguckt?
8: Das habe ich jetzt zum vierten Mal.
7: Wirklich?
8: Ja, ohne Witz. Ja.
7: Hast du die neue Staffel schon? Kann man die schon durchgeguckt haben?
8: Nee, die kann man erst, da kann man erst 3 Folgen gesehen haben.
7: Und die hast
8: die
7: du
8: machen
7: schon
8: das so
7: Mal
8: wie früher.
7: Geguckt.
8: Dallas und Denver, immer eine Folge pro Woche.
7: Das kenne ich noch von Twin Peaks früher. Da gab es immer freitags in die neue Folge. Das war aufregend. Nee, ich habe zum Beispiel die Serie Friends. Die gucke ich ja immer sehr, sehr gerne nochmal und nochmal und nochmal. Ich glaube, jeder hat so eine Wohlfühlserie. Und Friends ist das Stichwort. Wir hören gleich den Song aus der Serie Friends, The Rembrandts, I'll Be There For You. Und vorher Stevie Wonder mit Part-Time Lover.
8: Sehr schön. Guten Morgen.
7: Moin.
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0: 8 Uhr und gleich 40 Minuten der Freitagmorgen hier auf Bremen 1 und morgen ist CSD und unsere tolle Becherwisser-Quiz-Kandidatin Sandra heute Morgen wusste natürlich auch zu beantworten, wofür steht eigentlich CSD. Ganz klar, der Christopher Street Day morgen in Bremen, das heißt Regenbogenflaggen und eine bunte Demo durch die Stadt. In diesem Jahr allerdings etwas politisch aufgeladen, denn der Schock vom Anschlag in Berlin sitzt immer noch tief. Mit einem Auto fuhr da ja ein Mann in eine Menschenmenge beim Berliner CSD und eine Frau ist dabei gestorben. 31 Menschen wurden verletzt.
1: Ja, und was bedeutet das jetzt für den CSD hier bei uns in Bremen? Wie blicken also die Behörden, die Veranstalter und auch die, die da morgen mit demonstrieren wollen, auf den CSD? Unsere Reporterin Leslie Schmidt hat sich schlau gemacht, ist jetzt hier bei uns im Studio. Guten Morgen, Leslie.
2: Guten Morgen.
1: Was tut denn die Polizei, damit sich morgen alle in Bremen sicher fühlen können?
2: Man sieht ja in der Stadt schon die Poller und Sperren, die verhindern sollen, dass Fahrzeuge auf die Strecke vom CSD gelangen. Darüber hinaus werden es auf jeden Fall genügend Polizisten geben, die die Veranstaltung begleiten. Und die Bremer Polizei, die steht natürlich auch noch unter den Eindrücken des Anschlags auf den CSD in Berlin. Dazu sagt Nils Mattisen von der Polizei Bremen.
3: Die jüngsten Ereignisse beim CSD in Berlin fließen natürlich mit in unsere Bewertung ein und dementsprechend nehmen wir die Sicherheitslage auch sehr ernst, stellen aber auch ganz klar fest, dass uns keine konkreten Hinweise auf eine spezifische Gefährdung des Bremer CSD vorliegt und wir sind vorbereitet und auch entsprechend im Stadtgebiet präsent.
2: Also das Sicherheitskonzept, das steht und die Polizei, die setzt so viele Kräfte ein, wie die Lage erfordert.
0: Nun gab es ja in der vergangenen Woche ein bisschen Unklarheit darüber, wo soll die Strecke lang gehen. Die Tour steht jetzt aber fest. Bleibt so wie gedacht?
2: Ja, die bleibt so. Es stand erst im Raum, ob die Polizei genug Leute hat, um die ganze Strecke abzusichern oder ob sie verkürzt werden muss. Aber da bleibt alles wie geplant. Die Sorge, die war ja auch ein bisschen da, weil es an dem Tag noch zwei weitere große Veranstaltungen in Bremen gibt. Einmal das DFB-Pokalspiel im Weserstadion und abends ein großes Konzert auf der Bürgerweide. Die Stadt, die wird auch einfach wahnsinnig voll. Also die Polizei erwartet 70.000 Menschen in Bremen. Allein 30.000 davon werden beim CSD erwartet.
1: Jetzt kennen wir natürlich die Bilder vom CSD und jeder, der in Bremen auch schon mal den Umzug in Bremen gesehen hat, das ist bunt, das ist fröhlich, da geht's hoch her. Ist es denn überhaupt noch möglich, dass die da morgen den CSD feiern, können die noch unbeschwert feiern nach dem Anschlag in Berlin?
2: Ja, also der Schock sitzt natürlich tief. Das hat mir auch Rainer Neumann vom queeren Beratungszentrum Rat und Tat gesagt. Er will aber auch nicht aufgeben.
4: Wir haben schon begonnen, das zu verarbeiten, das Geschehen von Berlin. Aber wir stehen zusammen. Wir geben uns gegenseitig Stärke. Und anders geht es auch dann nicht. Natürlich erstmal die große Betroffenheit, aber dann sehen wir die Notwendigkeit, auf die Straße zu gehen. Denn sich verstecken, das kann nicht die Lösung sein.
2: Ja, und diese Botschaft, die wurde nicht nur Rat und Tat von den queeren Menschen gespiegelt, sondern auch den Veranstaltern. Für viele bedeutet der CSD in diesem Jahr vor allem eines, jetzt erst recht.
0: Morgen also ab 12 Uhr startet der Christopher Street Day in Bremen um 12 Uhr am Alten Wall. Bremen 1 Reporterin Leslie Schmidt war das, hat mit Beteiligten gesprochen und kann uns sagen, gehen Sie hin, ist safe. Dankeschön.
2: Gerne.

0: Phil Collins, Against All Odds. Bremen 1 ist hier am Freitagmorgen, 8 Uhr und gleich 50 Minuten. Und vor uns liegt ein vollgepacktes Wochenende. Viele, viele Veranstaltungen rufen danach, dass wir sie besuchen. Und deswegen spielen wir heute Morgen mal unser Feste-Quartett. Kennen Sie ja vielleicht auch noch von früher. So dieses Kartenspiel, ne? Dieses Autokartenspiel zum Beispiel. Hubraum, Ladekapazität.
1: Wichtig ist, dass man dann immer Sticht ruft.
0: Ja, Sticht, Sticht, Sticht, Sticht.

0: Besonderheiten.
1: Mhm. Stadtfest Oldenburg. Besonderheiten, große Musikvielfalt, von Schlager über Rock bis zum Kneipenchor. Live-Kochen im Schlosspark.
2: Ja, dann nehme ich mal
0: Kneipenchor?
2: Diese. Ja, ich nehme mal
0: Schlager?
2: Diese Karte. Ja, pass mal auf.
1: Hier, diese Karte. Bremerhavener Freimarkt.
3: Okay, let's go.
1: Besonderheiten, jeden Freitag Höhenfeuerwerk. Deutlich kleiner, aber auch familiärer als der Bremer Freimarkt.
2: Na, wer hat jetzt gewonnen?
0: Also ich sag mal so, Kneipenchor.
2: Höhenfeuerwerk.
0: Kneipenchor, die das hier singen.
2: Kneipenchor?
0: Ich hab gewonnen. Komm, her mit der Karte.
2: Da will ich mich mal...
0: Steht
2: will ich mal nicht so sein. Ist ja Freitag.

0: 8.54 Uhr an diesem Freitag. Hier ist Bremer 1 und wir reisen jetzt musikalisch gleich noch vor den Nachrichten in die 80er. Und du darfst jetzt raten, in welches Jahr. Ich gebe dir jetzt ein, zwei Tipps. Ich habe jetzt mal die Kinocharts aus diesem Jahr rausgesucht. Und da lief unter anderem der, lass mich gucken, sechsterfolgreichste Film.
1: Der sechsterfolgreichste Film, okay.
0: Klassische Kategorie. Der sechsterfolgreichste Film in Deutschland in dem Jahr war die Supernasen.
1: Mike Krüger und Thomas Gottschalk.
0: Die Supernasen vor Gandhi und Rambo. Der erfolgreichste Film in dem Jahr war die Rückkehr der Jedi-Ritter. Tutsi war auf Platz 2, Octopussy auf Platz 3. Flashdance, vielleicht das. Etwas, was dir hilft.
1: 82.
0: Nah dran. 1983. Aus dem Jahr kommt der Song, den wir gleich hören, Spandau Ballet mit Gold.
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1: Mit Thomas Becker-Glauch. Guten Morgen. Wirtschaftsverbände und Großkonzerne fordern die Bundesregierung zu schnellen Reformen auf. Städtetag will die Pflegeversicherung zu einer Vollversicherung ausbauen. Bremer Polizei ermittelt nach dem tödlichen Streit in der Neustadt einen Tatverdächtigen. Das Wetter mit Sonne und dicken Wolken bei 18 bis 21 Grad. Wirtschaftsverbände und mehrere Großkonzerne haben die Bundesregierung in einem Schreiben aufgefordert, die geplanten Reformen rasch umzusetzen. Gefordert wird unter anderem, die Beitragsbelastung der Sozialversicherung nachhaltig zu reduzieren. Einzelheiten aus Berlin von Christina Nagel.
2: Die Wirtschaftsvertreter fordern die Bundesregierung jetzt auf, die Reformen schnell anzugehen und umzusetzen, ohne weitere Abstriche. Unternehmen in Deutschland, heißt es in dem Schreiben, aus dem die Mediengruppe Bayern zitiert, stünden unter erheblichem Druck. Wegen hoher Energiekosten, aber auch, weil die Beitragsbelastungen durch die Sozialversicherungen mit über 42% zu hoch seien. Es sei inakzeptabel, dass die Belastung trotz stabiler Beitragssätze immer weiter steige, weil die Beitragsbemessungsgrenzen angehoben würden. Reformen sind aus Sicht der Wirtschaftsvertreter entscheidend dafür, ob Unternehmen Standorte und damit auch Arbeitsplätze erhalten können.
1: Der Deutsche Städtetag hat im Streit um die Pflegereform eine Pflegevollversicherung gefordert. Präsident Burkhard Jung erhofft sich davon für die Kommunen eine Entlastung in Milliardenhöhe. Einzelheiten aus der Nachrichtenredaktion von Karl Spannenberger.
3: Menschen, die ihr Leben lang hart gearbeitet haben, sollten nicht wegen der Pflegekosten in die Sozialhilfe fallen. Das sagte der SPD-Politiker und Städtetagspräsident Jung der Neuen Osnabrücker Zeitung. Der Städtetag will dafür den Eigenanteil von Heimbewohnern je nach Einkommen deckeln. Finanzieren sollen das nach Jungs Worten Bund, Länder und Kommunen gemeinsam. Als Grund für den Vorstoß nannte Jung die angespannte Finanzlage der Kommunen. Sie müssen bisher einspringen, wenn Senioren die Heimplätze nicht mehr selbst bezahlen können. Die Bundesregierung will die Pflegereform noch in diesem Jahr verabschieden. Sonst droht den Pflegekassen ein Milliardendefizit.
1: Deutschland, Frankreich, Großbritannien und Italien haben Israel aufgefordert, die Pläne für eine neue Siedlung im Westjordanland zurückzunehmen. Das Projekt müsse sofort beendet werden, heißt es in einer gemeinsamen Erklärung. Es würde das Palästinensergebiet faktisch weiter aufspalten. Dies untergrabe die Chancen auf eine Zwei-Staaten-Lösung und beschädige Israels internationales Ansehen weiter. Im Westjordanland sollen insgesamt 3.400 Wohnungen auf einer bislang unbebauten Fläche östlich von Jerusalem entstehen. Die Bremer Polizei meldet nach dem tödlichen Streit in der Neustadt zwischen einem Autofahrer und einem Fußgänger einen Durchbruch. Demnach konnte ein 33 Jahre alter Mann aus Bremen als Tatverdächtiger ermittelt werden. Einzelheiten von Laura Kreuzhager.
4: Die Mordkommission hat das bei der Tat genutzte Fahrzeug identifiziert. Daraufhin konnten die Polizisten den Fahrzeugführer als Tatverdächtigen ermitteln. Er wurde von der Polizei befragt und blieb auf freiem Fuß. Vor knapp 2 Wochen ist es im Kirchweg in der Bremer Neustadt zu einem Streit zwischen einem Fußgänger und einem Autofahrer gekommen. Dabei soll der Autofahrer ausgestiegen sein und den 56-jährigen Fußgänger mehrmals ins Gesicht geschlagen haben. Dieser stürzte und schlug mit dem Kopf auf. Er ist an den Verletzungen noch vor Ort gestorben. Der Tatverdächtige war mit einem weißen Kleinwagen geflüchtet.
1: In den bremischen Häfen sollen 150 Arbeitsplätze gestrichen werden. Das hat der Geschäftsführer des Gesamthafenbetriebsgesellschaft Markus Bergmann im Hafenausschuss angekündigt, schreibt der Weser-Kurier. Bergmann sagte, ohne den Stellenabbau drohe der GHB wieder die Insolvenz. Aktuell beschäftigt die Firma rund 850 Mitarbeiter in Bremen und Bremerhaven. Das waren die Nachrichten mit Thomas Becker-Glauch.
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5: Temperaturen aktuell 14 Grad jetzt in Bremen, 15 Grad in Bremerhaven, 13 in Schesel und 14 rund um den Rhabarberkuchen in Dangast. Ansonsten haben wir heute, zumindest zum Beginn des Freitags, ein bisschen blauen Himmel. Allerdings auch einige Wolken, die jetzt schon unterwegs sind. Bedeutet, es wird insgesamt später auch eher bewölkt als sonnig. Dazu gibt es vereinzelt auch ein bisschen Regen. Höchstwerte bei 20 bis 22 Grad.
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6: 9:04, ohne Störungsmeldungen. Gute Fahrt.
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5: Um diesen Satz heute Morgen dann auch mal gesagt zu haben, der Pokal hat seine
6: eigenen Gesetze.
5: So ist es. Ein Gesetz wird sein, die Kleinen spielen gegen die Großen. Und zwar morgen hier bei uns im Bremer Weserstadion. Die SV Hemelingen spielt gegen Hannover 96. 12.000 Zuschauer. mindestens dabei. Das wird richtig aufregend, auch für Mittelfeldspieler Berkay Işık.
7: Also es ist natürlich ein Highlight für uns, für mich, für die Jungs. Man spielt ja nicht jeden Tag hier und natürlich sind wir aufgeregt. Also ich bin auf jeden Fall aufgeregt, ja.
8: Ja, schön hat er das gesagt. Ich würde mir auch vor Angst ein bisschen in die Hose machen. Und wieso die Stimme im Vorfeld ist, das wollen wir gleich mal mit einem der Trainer besprechen. Wir bekommen hier gleich Besuch im Bremen 1 Studio von Günther Tunjel, Trainer der SV Hemelingen.
5: Guten Morgen.
8: Guten Morgen.
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0: der Bremen-1-Verkehrsservice, aktuell 9.16 Minuten. Vorsicht bitte, A1 Bremen Richtung Hamburg. Im Bremer Kreuz eine ungesicherte Unfallstelle. Achtung, A1 Bremen Richtung Hamburg. Im Bremer Kreuz eine ungesicherte Unfallstelle.
1: So, da wird morgen aber ordentlich was los sein. Im Bremer Weserstadion DFB-Pokal. Die SV Hemelingen gegen Hannover 96. Über 10.000 Fans werden da sein. Und natürlich hoffen alle auf die Riesensensation, dass die SV Hemelingen das vielleicht schafft, gegen den Zweitligisten Hannover 96 eine Runde weiterzukommen. Ob das überhaupt irgendwie möglich ist, das wollen wir jetzt erfahren. Einer der beiden Trainer ist bei uns im Studio hier, Günther Tunschel. Schönen guten Morgen, Günther.
2: Schönen guten Morgen alle zusammen.
0: Wie ruhig haben Sie geschlafen in der vergangenen Nacht oder ist die Aufregung schon im Bauch zu spüren?
2: Ja, ich muss sagen, also der Mensch ist ein Gewohnheitstier und wir haben das letztes Jahr erleben dürfen und das ist tatsächlich dann jetzt so, dass man sich schon darauf einstellen kann und ich glaube, im letzten Jahr war das ein bisschen schwieriger dann auch einzuschlafen, aber jetzt geht's ganz gut.
0: Jetzt geht's ganz gut.
1: Das zweite Mal jetzt im DFB-Pokal dabei, letztes Jahr gegen den VfL Wolfsburg. Da habt ihr ja irgendwie, dass ihr immer nur niedersächsische Vereine zieht. Ne? Also letztes Jahr VfL Wolfsburg. Das Ergebnis sagen wir nicht, es war allerdings recht deutlich. Wie schätzt du denn die Chancen diesmal ein? Wird das eine knappere Geschichte oder ist sogar vielleicht wirklich eine Sensation möglich?
2: Wir hoffen natürlich, dass wir das Spiel wirklich so lange wie möglich offen halten können. Wir wissen aber auch trotzdem, dass hier gerade in der ersten Runde ja zwei Welten aufeinandertreffen und da machen wir uns auch nichts vor. Da muss alles zusammenpassen. Der Fußballgott muss das Trikot von SV Hemelingen tragen an diesem Tag. Aber wir werden alles dran setzen, um wirklich ja ein besseres Ergebnis wie letztes Jahr abzuliefern. Aber am Ende des Tages geht es wirklich darum, einfach ja dieses Highlight auch erleben zu dürfen auf dieser Bühne mit Hemelingen. Noch einmal das zweite Mal hintereinander. Ich glaube, egal wie das Spiel ausgeht, das kann man jetzt schon sagen, das ist wieder ein Fest, was stattfinden wird und darauf freuen wir uns.
0: In der Mannschaft natürlich auch große Aufregung, aber Sie als Trainer haben da natürlich auch eine große Verantwortung und wir haben gestern mal ein bisschen nachgefragt, nach einem Klang gehört, wie mein Opa immer zu sagen pflegte und Marcel Pfarrer hat zum Thema Trainer das hier gesagt.
3: Ja, dann gehen wir da doch mit, oder? Also was die Trainer vorgeben, das ist Gesetz und dementsprechend dann schauen wir mal, vielleicht kommen wir eine Runde weiter.
0: Ist die Energie in der Mannschaft so groß?
2: Ja, absolut. Also man merkt auch, dass wirklich nahezu alle zur Verfügung stehen. Wir haben jetzt diese Woche 30 Spieler beim Training gehabt.
0: 30?
2: Alle haben zugesagt, keiner hat abgesagt. Ich glaube, die Wehwehchen haben, geben es auch nicht zu, dass sie gerade Wehwehchen haben, um einfach wirklich auch alles zu geben. Und das ist aber ein gutes Signal und ja, wir wollen natürlich die Sensation schaffen. Also insgeheim ist das so, dass wir jetzt nicht irgendwie denken, okay, das Spiel wird so oder so verloren gehen, sondern ja, was wäre, wenn wir diese Sensation schaffen? Und daran müssen wir glauben.
1: Bisschen realistisch müssen wir es natürlich einordnen. Das letzte Mal, dass ein Bremer Verein das geschafft hat, die Bremer Amateurverein das geschafft hat, die nächste Runde zu erreichen, ist 18 Jahre her. Also das wäre schon wirklich eine riesige Sensation, wenn ihr das morgen schaffen würdet. Jetzt hast du schon gesagt, 30 Spieler diese Woche beim Training, wahrscheinlich einige eigentlich noch verletzt, aber die sagen, dieses Highlight im Leben, das möchte ich mir nicht entgehen lassen. Jetzt musst du ja wahrscheinlich noch aussortieren heute, oder? So, ihr könnt ja nicht mit 30 Leuten da auflaufen.
2: Genau, das ist dann wirklich die andere Seite. Ja, das ist unangenehm und das ist nicht schön, Menschen dann auch vor so einem großen Highlight auch sagen zu müssen, dass sie nicht dabei sind. Aber das gehört auch zu unserem Job dazu. Wir müssen eine Entscheidung treffen. Und es ist auch so, dass wir mit SV Hemeling so aufgestellt sind und diesen Anspruch haben, ja nicht das letzte Mal im DFB-Pokal vertreten zu sein, sondern nächstes Jahr wieder.
0: Nun habt ihr gerade die Statistik auch schon ins Spiel gebracht. Hannover 96, glaube ich, in den letzten 3 Jahren jeweils immer in der ersten Runde rausgeflogen.
1: Immer in der ersten Runde rausgeflogen und haben noch nie im Weserstadion ein Pokalspiel gewonnen. Also die Statistik hätten wir auch noch.
2: Das ist auch ein gutes Omen und auf jeden Fall, wie gesagt, wir werden alles dran setzen. Wir sind sehr, sehr zufrieden derzeit mit, jetzt kann ich auch offiziell sagen, im jetzigen Zeitpunkt haben wir 12.500 Tickets verkauft. Krass. Wir haben noch ungefähr 2.000 übrig. Die Tageskassen werden öffnen sein. Von daher wünschen wir uns natürlich, dass wir da komplett alles voll kriegen, die Kapazität, die wir haben und ein Aufruf an alle Bremer Unterstützung an diesem Tag.
1: Wie ist denn der Schlachtruf eigentlich für alle, die morgen zum ersten Mal hingehen? Was habt ihr für einen Schlachtruf für die SV Hemelingen?
2: Ich glaube, Hemelinger Jungs. Wir sind alle Hemelinger Jungs. Das wird man das ein oder andere Mal auf den Rängen hören.
1: Gut, super. Also wissen alle Bescheid. Morgen unbedingt dabei sein im Bremer Weserstadion. Die SV Hemelingen will die Sensation schaffen gegen Hannover 96. Anpfiff 15:30. Im Idealfall sind Sie live dabei und ansonsten hören Sie es natürlich hier auch bei Bremen 1 und auf bremen1.de. Günter Tunschel, vielen Dank für den Besuch. Liebe Grüße an die Mannschaft. Wir drücken die Daumen.
2: Dankeschön.

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1: Mit Thomas Becker-Glauch. Guten Morgen. Wirtschaftsverbände und Großkonzerne haben die Bundesregierung in einem gemeinsamen Schreiben zu schnellen Reformen aufgefordert. Angekündigte Vorhaben müssten schleunigst und ohne irgendwelche Abstriche umgesetzt werden, heißt es in dem Brief, aus dem die Mediengruppe Bayern zitiert. In dieser Lage entscheide die Ausgestaltung sozial- und wirtschaftspolitischer Rahmenbedingungen darüber, ob Unternehmen wettbewerbsfähig bleiben und Arbeitsplätze erhalten werden können. Deutschland, Frankreich, Großbritannien und Italien haben Israel aufgefordert, die Pläne für eine neue Siedlung im Westjordanland zurückzunehmen. Das Projekt müsse sofort beendet werden, heißt es in einer gemeinsamen Erklärung. Es würde das Palästinensergebiet faktisch weiter aufspalten. Dies untergrabe die Chancen auf eine Zwei-Staaten-Lösung. Und jetzt Nachrichten aus Bremen, Bremerhaven und Niedersachsen.
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1: Die Bremer Polizei meldet nach dem tödlichen Streit in der Neustadt zwischen einem Autofahrer und einem Fußgänger einen Durchbruch. Dennoch konnte ein 33 Jahre alter Bremer als Tatverdächtiger ermittelt werden. Er wurde von der Polizei befragt und wieder freigelassen. Bei der tödlichen Auseinandersetzung vor knapp 2 Wochen war ein Mann niedergeschlagen worden und noch vor Ort gestorben. Bei der Gesamthafenbetriebsgesellschaft GHB sollen 150 Arbeitsplätze gestrichen werden. Das hat Geschäftsführer Markus Bergmann vor dem bremischen Hafenausschuss angekündigt, schreibt der Weser-Kurier. Ohne den Stellenabbau droht der GHB demnach wieder die Insolvenz. Bremens Arbeitssenatorin Claudia Schilling trifft sich am Vormittag mit Vertretern von Arbeitgebern und Arbeitnehmern. Bei dem Treffen soll beschlossen werden, welche Fördermaßnahmen durch den Ausbildungsfonds finanziert werden sollen. Mit den rund 4 Millionen Euro könnten beispielsweise sozialpädagogische Begleitung während der Ausbildung ermöglicht oder Sprachkurse finanziert werden. Das waren die Nachrichten mit Thomas Becker-Glauch.
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2: Na, es geht doch voran. 15 Grad mittlerweile. Wir sind bei 11 gestartet heute früh. Jetzt sind wir bei 15 Grad in Bremen. Bremerhaven 15, Friesoythe 14 und in Himmelpforten sind wir auch bei 14, 15 Grad. Es geht noch weiter hoch. 20 bis 22 Grad sind die heutigen Höchstwerte. Dazu gibt es einige Wolken, die durchziehen, die zwischendurch auch mal ein bisschen Regen mit sich bringen können. Aber auch die Sonne schaut hier vereinzelt mal raus.
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3: Um 9:55 eine Meldung für die A1. Bremen Richtung Hamburg zwischen Stuckenborstel und Buckel immer wieder Gegenstände auf der Fahrbahn.
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2: Ja, hier tickt der Countdown aber langsam runter. 5:27:15 noch. Dann ertönen die Böllerschüsse in Bruchhausen-Vilsen. Dann geht's los mit dem Bruxer Heiratsmarkt heute.
3: Tja, und wenn Sie da heiraten möchten, aus Spaß, dann schauen Sie doch vorher mal, wie der Partner oder die Partnerin tanzen kann. Denn das ist ja nicht ganz unwichtig, finde ich.
2: Ist das so?
3: Ja, ich finde schon. Wenn man dann gemeinsam gesehen wird auf so einer Feier, möchte man einen guten Eindruck hinterlassen. Und Sie können ja mal ausprobieren, wie es ist, zum folgenden Song zu tanzen, denn da tut sich einiges an Bewegung und Verrenkung auf.
2: Das muss ich jetzt ja mal nachhaken. Das ist wichtiger als Hektar.
3: Als Hektar?
2: Ja, wie viel Hektar jemand hat.
3: Also Land, meinst du jetzt?
2: Ja. So, ja.
3: Ja.
2: Tanzen,
3: ja.
2: Ist wichtiger.
3: Tanzen ist wichtiger. Tanzen oder Thekensteher, da mache ich schon einen großen Unterschied.
2: Dann tanzen. Habe ich alles notiert. Ja. So. Guten Morgen.
3: Guten Morgen.
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1: Der Freitagmorgen, 9:41 Uhr, und wir haben ja heute Morgen schon sehr viel Spaß gehabt mit unserer Becherwisser-Quiz-Kandidatin, die so fröhlich wie selten jemand in diesen Tag gestartet ist, und daran wollen wir sie gerne nochmal teilhaben lassen, weil wir haben uns echt gefreut mit Sandra aus Habenhausen.
2: Ich bin wach geworden, mein Freund durfte vor mir zur Arbeit, ich darf noch ein bisschen liegen bleiben, beziehungsweise gemütlich in den Tag starten, die Sonne scheint, ich fange um 10 an zu arbeiten, freue mich dann auf 2 Wochen Urlaub, mir geht's einfach gut.
3: Tja, also das war deutlich zu hören. So viel Heiterkeit, so viel Fröhlichkeit. Ansteckend. Vielen lieben Dank an Sandra aus Habenhausen, die dann ja auch noch den Bremen 1 Becherwisser-Quiz Kaffeebecher gewonnen hat. An diesem Wochenende ist eine Menge los hier bei uns in der Region. Wir haben viele, viele Feste, aber auch eine große Demo mit Fest quasi zusammen. Es findet nämlich morgen der Christopher Street Day in Bremen statt. Immer eine bunte Parade für Gleichheit und Gleichberechtigung, aber auch immer politisch. Und das ist in diesem Jahr sogar etwas mehr, denn beim CSD in Berlin, Sie haben es mitbekommen, hat es ja vor einigen Wochen einen Anschlag gegeben mit 31 Verletzten und einer Toten. Darum sind die Sicherheitsvorkehrungen in diesem Jahr besonders hoch und die Stimmung bei den Teilnehmenden ist auch nachdenklicher, aber auch sehr engagiert, so wie bei Rainer Neumann.
4: Wir stehen zusammen, wir geben uns gegenseitig Stärke und anders geht es auch dann nicht. Natürlich erstmal die große Betroffenheit, aber dann sehen wir die Notwendigkeit, auf die Straße zu gehen, sich verstecken, das kann nicht die Lösung sein.
1: Also morgen ab 12 Uhr geht's los am Altenwall der CSD in Bremen und jede Menge Veranstaltungen on top haben wir heute Morgen auch im Programm gehabt und deswegen haben wir gedacht, wir spielen mal ein kleines Festequartett, Besucher gegen Programm, gegen Besonderheiten. Ich habe ein bisschen nicht gut ausgesehen heute Morgen,
3: habe
1: einige Karten verloren.
3: Das lief hier eindeutig besser für mich bisher, aber wir spielen ja jetzt nochmal eine letzte Runde. Ich nehme jetzt mal die Kategorie Dauer der Festivität und spiele meine Karte.
5: Stadtfest Oldenburg. Dauer 3 Tage.
3: Ja, das ist so ein bisschen das Problem beim Stadtfest. Es ist morgen Abend schon vorbei wieder.
1: Ja, da habe ich, glaube ich, mehr zu bieten.
5: Bremerhavener Freimarkt.
6: Okay, let's go.
5: Dauer 10 Tage.
3: So, ja, da kann ich jetzt wenig rumdiskutieren. Das muss ich jetzt einfach so hinnehmen. Hier ist die Karte. Aber ich würde jetzt insgesamt sagen, lief das bisher ganz gut für mich bei diesem Quartett.
1: Das lief ganz gut für dich. Ja,
3: ausnahmsweise. Das lief ganz gut. Vieles andere nicht, aber das lief ganz gut.
1: Sehr gut.

0: ich habe davon noch nie gehört. Ich kann das wirklich sagen, ich hab noch nie von diesem Wort gehört. Ich habe keine Ahnung, wie ein Hirschhornwegerich aussieht. Ich wüsste nicht, ob es ein Baum ist, eine Pflanze, ein Busch, keine Ahnung.
1: Ja, du kannst noch weitermachen. Also zu den Wegerichen gibt es diverse Wegerichgewächse, Spitzwegerich, Krähenfußwegerich und Schlitzblattwegerich. Das sagen Sie mal ganz schnell hintereinander.

0: Stadtpflanze des Jahres 2026. Das passte dann also in diesem Jahr ganz gut, ihn mal wirklich so eine Stunde lang ins Rampenlicht zu heben.
1: So, ich habe jetzt gegoogelt.
2: Wie sieht er aus?
1: Habe ich noch nie gesehen. Sieht für mich aus wie Löwenzahn. Ich möchte jetzt Familie Wegerich nicht zu nahe treten, aber ich habe das vielleicht bisher mit Löwenzahn ohne Blume verwechselt, aber für mich ist es löwenzahnig. Aber das ist auch wiederum die einzigen zwei Pflanzen, die ich kenne. Tulpe und Löwenzahn.
2: Also alles Wissenswerte über den Hirschhorn Wegerich gibt es natürlich gleich hier bei Grüner wird's nicht ab 11 Uhr mit Melanie Oehlenbach und mit Ansgar Langhorst. Der ist nämlich ab 10 Uhr hier im Studio von Bremen 1. Wenn Sie jetzt schon Fragen rund um diese Pflanze haben, gerne her damit per WhatsApp unter 0421 246 611 oder auch per Mail über bremen1.de. Und ansonsten wünschen wir Ihnen ein schönes Wochenende. Machen Sie was draus.
1: Ist eine Menge los.
2: Ist eine Menge los.
1: Genießen Sie das oder machen Sie es einfach gemütlich. Geht auch.

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1: Mit Thomas Becker-Glauch. Verbände und Großkonzerne fordern die Bundesregierung zu schnellen Reformen auf. Städtetag will die Pflegeversicherung zu einer Vollversicherung ausbauen. Bremer Polizei ermittelt nach dem tödlichen Streit in der Neustadt einen Tatverdächtigen. Das Wetter mit Sonne und dicken Wolken bei 18 bis 21 Grad. Wirtschaftsverbände und mehrere Großkonzerne haben die Bundesregierung in einem Schreiben aufgefordert, die geplanten Reformen rasch umzusetzen. Gefordert wird unter anderem, die Beitragsbelastung der Sozialversicherung nachhaltig zu reduzieren. Einzelheiten aus Berlin von Christina Nagel.
2: Die Wirtschaftsvertreter fordern die Bundesregierung jetzt auf, die Reformen schnell anzugehen und umzusetzen, ohne weitere Abstriche. Unternehmen in Deutschland, heißt es in dem Schreiben, aus dem die Mediengruppe Bayern zitiert, stünden unter erheblichem Druck. Wegen hoher Energiekosten, aber auch, weil die Beitragsbelastungen durch die Sozialversicherungen mit über 42% zu hoch seien. Es sei inakzeptabel, dass die Belastung trotz stabiler Beitragssätze immer weiter steige, weil die Beitragsbemessungsgrenzen angehoben würden. Reformen sind aus Sicht der Wirtschaftsvertreter entscheidend dafür, ob Unternehmen Standorte und damit auch Arbeitsplätze erhalten können.
1: Der Deutsche Städtetag spricht sich für den Umbau der Pflegeversicherung zu einer Vollversicherung aus. So würden Menschen, die ihr Leben lang hart gearbeitet haben, nicht mehr wegen der Pflegekosten in die Sozialhilfe fallen, sagte Städtetagspräsident Burkhard Jung der Neuen Osnabrücker Zeitung. Grund für den Vorstoß sei auch die zunehmende finanzielle Überlastung der Städte und Gemeinden. Diese, so Jung, müssten bislang einspringen, wenn Senioren Heimplätze nicht mehr selbst bezahlen können. Die Bremer Polizei meldet nach dem tödlichen Streit in der Neustadt zwischen einem Autofahrer und einem Fußgänger einen Durchbruch. Demnach konnte ein 33 Jahre alter Bremer als Tatverdächtiger ermittelt werden. Wie die Polizei auf den Mann gekommen ist, weiß Laura Kreuzhager aus der Nachrichtenredaktion.
3: Die Mordkommission hat das bei der Tat genutzte Fahrzeug identifiziert. Daraufhin konnten die Polizisten den Fahrzeugführer als Tatverdächtigen ermitteln. Er wurde von der Polizei befragt und blieb auf freiem Fuß. Vor knapp 2 Wochen ist es im Kirchweg in der Bremer Neustadt zu einem Streit zwischen einem Fußgänger und einem Autofahrer gekommen. Dabei soll der Autofahrer ausgestiegen sein und den 56-jährigen Fußgänger mehrmals ins Gesicht geschlagen haben. Dieser stürzte und schlug mit dem Kopf auf. Er ist an den Verletzungen noch vor Ort gestorben. Der Tatverdächtige war mit einem weißen Kleinwagen geflüchtet.
1: In Bremerhaven beginnen mehr als 50 neue Lehramtsreferendarinnen und Referendare in diesem Schuljahr ihre Ausbildung. Am Vormittag gibt es für sie einen großen Empfang im Fischereihafen. Emmy Thume mit Einzelheiten.
4: Auf das Land Bremen gerechnet bekommen die Schulen in Bremerhaven jetzt mehr Referendarinnen und Referendare als im vergangenen Schuljahr. Die Bremer Bildungsbehörde erhofft sich davon, dass langfristig mehr Nachwuchskräfte in Bremerhaven bleiben. Denn anders als in Bremen fehlen dort nach wie vor Lehrkräfte. Insgesamt hat das Land Bremen für das laufende Schuljahr rund 180 neue Referendarinnen und Referendare eingestellt. Im Vergleich zu den Vorjahren bildet Bremen damit weniger Lehramtsanwärterinnen und Anwärter aus.
1: In den bremischen Häfen sollen 150 Arbeitsplätze gestrichen werden. Das hat der Geschäftsführer der Gesamthafenbetriebsgesellschaft Markus Bergmann im Hafenausschuss angekündigt, schreibt der Weser-Kurier. Bergmann sagte, ohne den Stellenabbau drohe der GHB wieder die Insolvenz. Grund sei, dass weniger Autos und Stückgut im Hafen umgeschlagen werden. Aktuell beschäftigt die GHB rund 850 Mitarbeiter in Bremen und Bremerhaven. Das waren die Nachrichten mit Thomas Becker-Glauch.
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5: Ja, das wird ganz schön heute und morgen auch und übermorgen auch. Ich bin ja eigentlich schon fertig. Ich sage Ihnen aber mal, was die Temperaturen angeht, den aktuellen Stand. Wir sind im Moment bei 15 Grad in Bremerhaven, 15 in Bremen, 14 Grad noch in Verden. Heute geht es rauf bis auf 22 Grad. Wie gesagt, wir haben einen Mix aus längeren trockenen Phasen. Hier und da vielleicht mal ein Schauer. Nachts liegen die Werte dann zwischen 10 und 15 Grad.
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5: Es ist 10:04. Wir haben keine Störungsmeldungen vorliegen. Wünschen eine gute Fahrt.
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5: Zack, schon wieder Freitag. Ich wünsche Ihnen einen schönen Vormittag erstmal. Hier ist Ansgar Landkost. Moin.
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Bremen Mainz ist hier am Freitag. So, die erste Schulwoche nach den Sommerferien ist geschafft. Ich weiß gar nicht. Nach der vierten oder nach der sechsten, aber klingt ja gleich, ne? Aber jetzt ist Wochenende, wenn es nochmal klingelt, demnächst ab ins Wochenende. Und apropos Wochenende, es gibt so viele Veranstaltungen, auf die wir Sie auch hinweisen werden. Und auch noch Karten haben wir zu verschenken. Für die Landtage Nord zum Beispiel. In der nächsten halben Stunde sage ich nochmal Bescheid vorher. Und wir werden Sie informieren, was Sie am Wochenende zu tun haben. Was Sie sich gönnen dürfen. So ist es besser formuliert.

0: Bremen 1 ist hier. Ich gucke von hier aus dem Bremen 1 Studio, immer gerne ins andere Studio. Da ist so ein fettes Fenster und dahinter sitzt Frau Krupa. Ja. Und das ist diejenige, die gleich die plattdeutschen Nachrichten präsentieren wird. Und ich weiß genau, sie hat mich gehört, deswegen guckt sie jetzt auch rüber und winkt. Bist du startklar? Ja, Daumen hoch. Ja. Ja. Mikrofon geht auch, ne?
1: Geil auch,
0: ja. Ja, dann haben wir das auch getestet. Geil, Glicks wieder mit den Nachrichten auf Platt um 10:30.

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3: 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Das werden die Nachrichten auf Platt, Tobstelt, Hetze Jonas Wronner, Trechmuck und Völlis von Antje Krupper.
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4: 3:30, A29 Wilhelmshaven Richtung Oldenburg. Die Einfahrt Sande ist wegen Bauarbeiten bis 16 Uhr gesperrt. Das war schon. Wir wünschen eine gute Fahrt.
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4: Schönen Freitag erstmal vorweg und jetzt kommt's. 70.000 Menschen werden erwartet. Und ich rede nicht von einer kleinen Ausstellung, sondern ich rede von den Landtagen Nord. In Wüsting, in der Gemeinde Hude, in der Nähe von Oldenburg. Geht heute los, beziehungsweise ging gerade los. Eröffnung hat gerade stattgefunden. Und jetzt bis zum 24.08. haben Sie die Möglichkeit, da was zu entdecken, viel zu lernen und zu gucken. Da kommt alles zusammen, was mit Landwirtschaft zu tun hat. Es geht um Garten, Haustiere, Gesundheit, Ernährung, Energie, Auto, Freizeit. Ja, und Tiere sind auch ein großes Thema. Ein Tierzelt mit Alpakas finden Sie dort. Schaf- und Rinderrassen. Und wenn Sie freien Eintritt haben möchten für diese Veranstaltung, dann sind Sie bei Bremen 1 einmal mehr richtig. Wir schenken Ihnen Tickets, wenn Sie uns eine kleine Quizfrage verrappantieren, ne? Fressen, Friss. eine kleine Quizfrage beantworten. Die lautet, apropos Tiere, Pferde, Fohlen. Ah, ab wann können Fohlen laufen? Das ist unsere Quizfrage. Nach 1 bis 2 Tagen oder nach 1 bis 2 Stunden? Wissen Sie diese Frage zu beantworten? 0421 246 611. Das ist die Chance für Sie, Tickets für die Landtage Nord zu gewinnen. Rufen Sie an. Viel Glück, ich bin Ansgar Langhorst. Moin.
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0: Wenn ich so durch die Tiefgarage gehe bei Radio Bremen, denke ich immer, ah, da ist er wieder, der Käfer, beziehungsweise der Bulli, der klingt genauso wie ein Käfer, aber ich habe den Käfer gesehen, der da immer steht, aber den Bulli nicht. Und dann dachte ich, wo ist er denn? Und dann fiel mir ein, der Bulli, klar, der ist ja losgefahren nach Wüsting, weg war er und jetzt hat er geparkt bei den Landtagen Nord. Da können Sie Ihre Musikwünsche übrigens abgeben. Aber viel wichtiger ist, was Sie dann noch alles machen können. Das ist ganz viel. Es geht um Landwirtschaft, es geht um Tiere natürlich. Dorffrisbee gibt es da heute auch. Also ganz viel auf dem Programm. 70.000 Leute werden in Wüsting in der Gemeinde Hude in der Nähe von Oldenburg erwartet. Und einer, der da auch hin möchte, ist Hans-Jürgen Friese aus Stur. Der ist jetzt am Bremen-1-Telefon. Moin!
1: Ist er ja, denn? Moin, moin.
0: Ja. Hallo. Er ist so ein bisschen still. Du hast geträumt?
1: Nein, habe ich nicht. Alles okay.
0: Okay. Du warst schon öfter bei den Landtagen Nord in Wüsting, ne?
1: Ja, genau. Da gehen wir eigentlich jedes Jahr hin.
0: Okay, hast jedes Jahr Eintritt bezahlt. Vielleicht kriegst du es heute so hin. Sag mal, was gibt's denn da zu sehen? Was zieht dich da immer wieder hin? Was fasziniert dich so?
1: Ja, einmal natürlich die vielen Landmaschinen, die Oldtimer-Landmaschinen, die Traktoren, die Tiere, die vielen Stände, Kunsthandwerk, ja eben halt alles.
0: Ja, ich glaube, wenn ich jetzt noch 10 Minuten Redezeit geben würde, würdest du gar nicht fertig werden. So viel gibt es da, ich habe schon zweimal gesagt, 70.000 Menschen sind dabei und Tiere sind, hast du selber auch gesagt, dabei. Und wir haben eine Quizfrage gestellt für zum Gewinnen der Eintrittskarten. Die kannst du jetzt so absahen. Die Quizfrage wiederhole ich nochmal und du beantwortest sie bitte richtig. Hier kommt sie. Wenn wir über Fohlen sprechen, dann haben wir die niedlichen Tiere, ja, relativ groß schon nach der Geburt, gleich vor Augen. Und irgendwann können die ja auch aufstehen nach der Geburt. Wie lange dauert es denn? 1 bis 2 Tage oder 1 bis 2 Stunden? Kannst du diese Frage beantworten?
1: Ja, das denke ich schon. Also die können im Prinzip sofort aufstehen oder nach 1 bis 2 Stunden zumindest.
0: Boah, okay. Woher weißt du das? Hast du schon mal beobachtet?
1: Ja, sowas weiß man eben nicht. Das ist Allgemeinbildung.
0: Okay, Allgemeinbildung. Okay, es sind sogenannte Nestflüchter und du hast recht. Sie können ja, das nach 1 bis 2 Stunden. Jawohl. Das bedeutet, ja, du kriegst Tickets. Wen nimmst du mit? Fährst nicht alleine, ne?
1: Wahrscheinlich meine Frau, ja.
0: Von Stürmer eben rüber nach Wüsting. Viel Spaß bei den Landtagen Nord, präsentiert von Bremen 1. Und Sie wissen jetzt alle, Hans-Jürgen Friese aus Stur fährt dahin. Wenn Sie ihn sehen, grüßen Sie ihn schön.
1: Ja. Wunderbar, viel ganz Spaß. Herzlichen Dank.
0: Danke.
1: Tschüssi.
0: Tschüss.

Der Bremen 1 Verkehrsservice aktuell. Bitte Vorsicht in Bremen. B6 Neustadt Richtung Mitte. Auf der Stefanibrücke ist ein Fahrradfahrer unterwegs.

0: Roxy Music kriegen Sie noch vor den Nachrichten. Die gibt es gleich um 11 hier auf Bremen 1.
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0: 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Der Verkehrsservice aktuell. Bitte Vorsicht. In Brunndorf auf der, jetzt ist sie mir weggeflutscht, da kommt nämlich noch eine, mache ich gleich, in Brunndorf erstmal auf der Betonstraße Neunkirchen-Ostholz-Scharmbeck. Zwischen dem Ortseingang und am Wald, da laufen Rinder. Und Vorsicht in Bremen B6 Neustadt Richtung Mitte, da ist immer noch ein Fahrradfahrer unterwegs auf der Stefani-Brücke. Und Vorsicht auf der A27, hier geht's rund, Bremerhaven Richtung Bremen, zwischen Ilpol und Bremen Nord behindert ein LKW-Unfall den Verkehr. Auch da bitte besonders vorsichtig fahren.
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1: Mit Thomas Becker-Glauch. Verfassungsschutz entdeckt ein mutmaßliches russisches Waffendepot bei Berlin. Kosten für Sozialhilfe in Deutschland steigen weiter an. Werder-Profi Karim Koulibaly wechselt nach Frankreich. Das Wetter mit Sonne und dicken Wolken bei 18 bis 21 Grad. Nach Recherchen von WDR, NDR und Süddeutscher Zeitung hat das Bundesamt für Verfassungsschutz im vergangenen Jahr einen brisanten Fund gemacht. Am Stadtrand von Berlin wurde ein Erddepot mit scharfen Schusswaffen entdeckt. Der Verfassungsschutz geht demnach davon aus, dass das Depot im Auftrag russischer Geheimdienste angelegt wurde. Einzelheiten von Manuel Bewader.
2: In einem Wald an der Landesgrenze zwischen Berlin und Brandenburg hat man demnach zwei scharfe Schusswaffen gefunden. Unserer Recherche zufolge kann es sein, dass die Waffen dort hinterlegt wurden, damit Agenten diese später dort abholen, um dann wiederum Attacken oder Anschläge zu begehen. Und tatsächlich gehörten sie zu Zeiten des Kalten Krieges zum Standardprogramm der Sowjetunion. Und dort in der Nähe sollen neben Waffen auch Pakete mit Sprengstoff abgelegt worden sein. Interessant ist jetzt natürlich auch nochmal ein brisanter Fund in Rheinland-Pfalz vor 2 Jahren. Da waren Sprengstoff und Handgranaten in der Nähe einer NATO-Pipeline entdeckt worden.
1: Wirtschaftsverbände und Großkonzerne haben die Bundesregierung in einem gemeinsamen Schreiben zu schnellen Reformen aufgefordert. Angekündigte Vorhaben müssten schleunigst und ohne irgendwelche Abstriche umgesetzt werden, heißt es in dem Brief, aus dem die Mediengruppe Bayern zitiert. Wegen hoher Energiekosten und sich wandelnder wirtschaftlicher Rahmenbedingungen stünden Unternehmen in Deutschland unter erheblichen Druck. In dieser Lage entscheide die Ausgestaltung sozial- und wirtschaftspolitischer Rahmenbedingungen darüber, ob Unternehmen wettbewerbsfähig bleiben und Arbeitsplätze erhalten werden könnten. Die Ausgaben für Sozialhilfe sind im vergangenen Jahr deutlich angestiegen, um 6,1% auf insgesamt 21,5 Milliarden Euro. Das geht aus aktuellen Daten des Statistischen Bundesamtes hervor. Einzelheiten aus Berlin von Alexander Schmidt.
3: Allein für die Pflege stiegen die Hilfen um mehr als 13% auf 6 Milliarden Euro. Der Anteil der Pflege an den gesamten Sozialhilfeausgaben wuchs damit das dritte Jahr in Folge und macht inzwischen fast 28% aus. Dagegen legten der größte Posten in der Sozialhilfe, die Grundsicherung im Alter und bei Erwerbsminderung nur um fast 3% auf knapp 12 Milliarden Euro zu. Das ist der geringste Zuwachs seit Jahren. Grund dafür ist nach Angaben der Statistiker, dass die Regelsätze für den Lebensunterhalt zu Beginn des vergangenen Jahres nicht erhöht worden seien.
1: In den bremischen Häfen sollen 150 Arbeitsplätze gestrichen werden. Das hat der Geschäftsführer der Gesamthafenbetriebsgesellschaft Markus Bergmann im Hafenausschuss angekündigt, schreibt der Weser-Kurier. Bergmann sagte, ohne den Stellenabbau drohe der GHB wieder die Insolvenz. Grund sei, dass weniger Autos und Stückgut im Hafen umgeschlagen werden. Abwehrspieler Karim Koulibaly verlässt den Werder Bremen. Wie der Verein mitteilte, wechselt der Fußballprofi mit sofortiger Wirkung zum französischen Erstligisten Racing Strasbourg. Die Details hat Heiko Neugebauer aus der Sportredaktion.
4: Karim Koulibaly kam vor 2 Jahren aus der Jugend des Hamburger SV zu Werder und spielte sich in rasanter Geschwindigkeit in den Blickpunkt. Ein Marktwert in mittlerer zweistelliger Millionenhöhe schien nicht unrealistisch, aber der Markt für den Innenverteidiger war offensichtlich doch nicht so groß wie von Werder erhofft. Der Wechsel zu Racing Strasbourg, einem Partnerverein vom FC Chelsea London, spült den Bremern nun 20 Millionen Euro in die Kasse. Geld, das dringend gebraucht wird, um die vorhandenen Kaderlücken zu schließen. Ein Rechtsverteidiger und ein Mittelfeldspieler sollen noch kommen.
1: Das waren die Nachrichten mit Thomas Becker-Glauch.
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5: Das ist ganz schön, ne? Also im Moment, wenn Sie rausgucken, vielleicht waren Sie ja sogar schon draußen. Angenehme Luft, große blaue Wolkenlücken. Und 16 Grad in Bremen, 17 in Bremerhaven, 16 in Rothenburg. Heute maximal 22 Grad, kann mal regnen zwischendurch. In der Nacht kriegen wir Werte wieder zwischen 11 und 15 Grad, ähnlich wie in der vergangenen Nacht. Und morgen wird es auch wieder so ähnlich wie heute. Werte so um die 20, 21 Grad bei einem Sonnewolkenmix, zwischendurch mal Regen.
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5: 4 Minuten nach 11. Vorsicht bitte auf der A27 Bremerhaven Richtung Bremen. Zwischen Ilpol und Bremen Nord behindert ein LKW-Unfall den Verkehr. Vorsicht auf der A28 leer Richtung Oldenburg. Zwischen Oldenburg-Wechleu und dem Dreieck Oldenburg-West eine ungesicherte Unfallstelle. Vorsicht in Bremen. B6 Neustadt Richtung Mitte auf der Stefanibrücke. Wir haben noch keine Entwarnung. Da ist immer noch ein Fahrradfahrer unterwegs. Vorsicht bitte in Brundorf auf der Betonstraße Neunkirchen-Osterholz-Scharmbeck zwischen dem Ortseingang hat sich in diesem Moment erledigt. Schönen Dank. A29 Wilhelmshaven Richtung Oldenburg, die Einfahrt Sande ist wegen Bauarbeiten bis 16 Uhr gesperrt. Das war's, gute Fahrt.
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5: Grüner wird's nicht, das kennen Sie. Machen wir schon Ewigkeiten hier, weil es so viele schöne grüne Themen gibt und weil wir Melanie Öhlenbach haben, unsere Fachfrau für Grünes. Und wir haben natürlich die Hörerinnen und Hörer im Vorfeld schon sensibilisiert für diese Sendung. Heute Morgen haben wir schon gesagt, worum es denn heute gehen wird. Und hier steht in deiner WhatsApp-Nachricht: Guten Morgen, ihr Lieben. Hirschhornwegerich, das ist das Thema, habe ich noch nie gehört. Da haben wir was gemeinsam. Wo wächst er denn hauptsächlich? Das würde gerne Rosi aus Asten wissen. Die sitzt in einem sonnigen Zaubergarten. Und ich habe dein Mikrofon schon auf. Melanie kann schon darauf antworten.
6: Ich glaube, das dauert ein bisschen länger. Da sprechen wir irgendwie noch gleich ein paar Minuten drüber, wo der wächst. Das ist ein bisschen kompliziert.
5: Ich weiß, Rosi in Asten wird zuhören. Und schön. Sie hoffentlich auch. Und Sie können sich wie immer gerne beteiligen an dieser schönen Stunde. Grüner wird's nicht. Ich bin Ansgar Langhorst. Moin.
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0: Ich frage mich manchmal, wer denkt sich eigentlich diese Namen aus? Sowas wie Spitzwegerich, Breitwegerich oder Hirschhornwegerich?
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0: Bei Grüner wird's nicht sprechen wir nämlich heute über Hirschhornwegerich. Ich darf das fragen. Ich frage die auch ganz normal, was ist das?
2: Was ist das? Genau, noch nie gesehen. Aber du hast ja schon mal die richtige Richtung eingeschlagen. Der Hirschhornwegerich ist ein Wegerichgewächs und ist auch mit dem Breitwegerich und dem Spitzwegerich verwandt. Mit dem Spitzwegerich könnte man ihn tatsächlich auch auf den ersten Blick so ein bisschen verwechseln. Also der Hirschhornwegerich hat auch sehr lange, dünnere Blätter, aber die Blätter sind so ein bisschen eingekerbt. Das nennt man fiederteilig. Und wenn man vielleicht ein bisschen genauer hinguckt, ein bisschen Fantasie einsetzt, dann sieht das aus wie so ein Hirschgeweih. Wenn du sagst, das sehe ich gar nicht da drin, dann kann man natürlich auch sagen, Mensch, vielleicht ist es auch der Krähenfußwegerich. So heißt der Hirschhornwegerich nämlich auch. Das liegt daran, dass der so eine flache Blattrosette bildet und manche sehen da drin halt so einen Krähenfuß. Und das ist jetzt nicht irgendwas, was ich mir ausgedacht habe, sondern das kann man tatsächlich auch vom botanischen Namen ableiten. Da heißt nämlich der Hirschhornwegerich oder Krähenfußwegerich Plantago coronopus. Also von daher ist es so ein bisschen, wo man dann sagen kann, ne, das ist schon mal in den botanischen Namen eingeflossen. Manche nennen ihn vielleicht auch Ziegenbart, Kapuzinerbart oder ganz einfach Schlitzblattwegerich. Such's dir einfach aus, Ansgar.
0: Mach mal die Augen zu, kriegst 10 Euro von mir, wenn du all die Namen nochmal genau in der Reihenfolge runter. Nein, ich weiß, du kannst das. Ich bin 10 Euro los, hör mir bloß auf. Also dieser Dingsbumswegerich, Hirschhornwegerich, darauf haben wir uns jetzt geeinigt. Mhm. Wie bist du denn darauf gekommen, diese Pflanze jetzt überhaupt auszuwählen für diese Sendung?
2: Genau, also ich kannte den Hirschhornwegerich vor ein paar Jahren auch nicht. Ich gebe es ja ganz offen zu, aber ich habe mal recherchiert für Wintergemüse und es ist ja gerade jetzt auch die Jahreszeit, wo man sagt, was kann ich vielleicht nochmal im Garten vielleicht aussehen oder auf dem Balkon. Und da bin ich in einem Buch über den Hirschhornwegerich gestolpert und habe erst gedacht, oh, witzige Pflanze, sieht irgendwie urig aus und der Name, wie gesagt, ist ja auch besonders. Und ich habe den tatsächlich dann auch entdeckt. Ich konnte den probieren auf dem Wochenmarkt in Bremen-Findorf. Da war es dann so, dass ich den wirklich in so einem Wildkräutersalat gegessen habe und gedacht habe, Mensch, der hat so eine leicht salzig, bittere Note. Und seitdem muss ich sagen, bin ich ein großer Fan, habe mich da ein bisschen reingelesen noch mehr und habe dann auch gesehen, dass man den nicht nur zum Winter hin anbauen kann, sondern auch das ganze Jahr irgendwie hinaus. Und dass man ihn super leicht vermehren kann, super pflegeleicht ist. Also von daher eine ganz super tolle Pflanze. Großer Fan, wie gesagt. Naja, und der zweite Grund, warum ich gedacht habe, warum wir vielleicht dieses Jahr drüber sprechen, ist, dass der Hirschhornwegerich die Stadtpflanze des Jahres 2026 ist. Und da habe ich gedacht, das passt ganz gut. Vor allem, weil das mit der Stadtpflanze auch eine ganz spannende Geschichte ist.
0: Kann man also essen? Boah, hätte ich auch nicht gedacht. Ja, ich dachte, das ist irgendwie so ein Hirschhornwegerich halt. Stadtpflanze des Jahres, was ist das? So sprechen wir gleich nochmal drüber, ne?
2: Da sprechen wir gleich drüber.
0: Ja, okay. Also bauen Sie vor dem Bremen 1 Radio jetzt mal, Sie angesprochen, bauen Sie vielleicht auch Hirschhornwegerich im Gartenbeet, im Kübel oder Balkonkasten an? Vorausgesetzt, Sie kennen ihn. Oder haben Sie Fragen dazu? Ist auch in diesem Kontext gar nicht so abwege ich jetzt mal zu fragen, was ist denn überhaupt los? Wie geht es mit der Zubereitung? Oder vielleicht haben Sie selber einen Rezepttipp mit dem Hirschhornwegerich.
2: Oder vielleicht hat den jemand schon mal fotografiert in der Stadt. Das wäre auch nochmal spannend.
0: Dann möchte ich das Bild endlich mal sehen. Ja. In der Stadt, genau, im Hintergrund vielleicht die Kirchenglocken. Nee, ist ja Quatsch. Aber 0421 246 611, eine Text- oder Sprachnachricht mit Bild, ohne Bild oder eine E-Mail über den Button auf bremen1.de. Das geht auch. Machen Sie mit beim Hirschhornwegerich. Kann man essen. Also wenn mich jemand fragt, isst du Fleisch? Nein, aber
2: Hirschhornwegerich.
0: Aber Hirschhornwegerich würde ich vielleicht essen. 0421 246 611. Du sagst Sachen, du.

Bremen-Mainz ist hier der Verkehrsservice aktuell. Vorsicht bitte auf der A29 Richtung Oldenburg zwischen Jalaberg und dem Rastplatz Bickhauser Brücke. Da steht ein defektes Fahrzeug. Bitte fahren Sie vorsichtig auf der A29 Richtung Oldenburg zwischen Jalaberg und dem Rastplatz Bickhauser Brücke. Ein defektes Fahrzeug. 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

0: Bremen ist hier, wir haben gerade gelernt, die Stadtpflanze des Jahres 2026 kann man essen.
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0: Warum lachst du? Habe ich Mist erzählt?
2: Nein, überhaupt nicht. Aber ich habe gedacht, du sagst, die Stadtpflanze des Jahres 2026 ist...
0: Hirschhornwegerich.
2: Sehr gut.
0: Den kann man essen. Du hast es schon angedeutet, dass es Stadtpflanze ist. Und ist ein bisschen ungewöhnlich irgendwie auch. Wieso eigentlich?
2: Also in der Natur kommt der Hirschhornwegerich vor allem in Küstengebieten vor. Bei uns wächst er zum Beispiel an der Nordsee, weniger an der Ostsee. Er wächst gerne auf so salzhaltigen, feuchten bis wechselfeuchten Standorten. Und wichtig ist halt auch, dass es nicht so viel anderes gibt, was ihn überwuchern kann. Also sowas wie Salzwiesen oder Dünen sind zum Beispiel so das natürliche Habitat. Und ungewöhnlich ist das mit der Stadtpflanze vor allem, weil er bis in die 80er Jahre des letzten Jahrhunderts, also 1980er Jahre, noch als städtemeidend eingestuft wurde, also überhaupt nicht in die Städte kam. Aber jetzt wird irgendwie geguckt und irgendwie bemerkt, Mensch, es gibt ihn häufiger in Städten, zum Beispiel in Bochum, wo ihn die Mitglieder des Bochumer Botanischen Vereins eben dann zur Stadtpflanze des Jahres 2026 gewählt haben.
0: Aber wie kommt das denn in die Stadt überhaupt?
2: Ja, das ist so eine Frage, die man nicht abschließend wirklich beantworten kann. Also die haben auch vom Verein ein bisschen rumrecherchiert und geguckt und die sagen, es gibt so unterschiedliche Umstände. Zum einen gibt es mehr Menschen, die einfach jetzt Pflanzen und vor allem auch Stadtpflanzen dann über Apps bestimmen und damit dann auch beim Kartieren helfen, wissenschaftlichen Projekten. Also da werden ja manchmal auch Daten gesammelt und ausgewertet, sodass man gucken kann, wo wächst eigentlich welche Pflanze, wie ist das Verbreitungsgebiet.
0: Aha.
2: Und zum anderen ist es so, dass der Hirschhornwegerich gerade mit seiner, sag ich jetzt mal, wechselfeuchten und vor allem salzhaltigen Vorliebe durchaus robust ist und damit auch mit extremen Standorten gut zurechtkommt. Und das hast du ja in der Stadt vor allem auch. Er ist auch ein bisschen trittfest, das heißt, du kannst drauftreten.
0: Ich wollte es gerade sagen, wenn man da drauf tut, ist er nicht kaputt.
2: Nee, das ist er nicht. Also der ist wirklich gut. Zweimal. Also ich würde jetzt nicht wirklich so
0: dreimal?
2: richtig fest drauf treten. Du kannst drüber laufen, Ansgar.
0: Ja. Ich will das ja auch nicht. Aber wenn ich hin und her laufe und bemerke mich, dann kannst du
2: ja
0: auch dreimal.
2: Ja, aber wie gesagt, da kannst in Pflasterfugen findet man den und wenn man zufällig drauftritt, dann ist er nicht sofort kaputt. Das ist ja eigentlich auch einer der Vorteile. Und er kommt gut mit diesem Wechsel zurecht, also extreme Feuchtigkeit, extreme Nässe und wie gesagt mit dem Salz, ich komme nochmal drauf, haben wir öfters in der Stadt nämlich das Thema Streusalz und da kommt er ja wirklich super gut mit zurecht und deswegen kann er sich auch gut entlang von Straßen, Gehwegen, aber auch auf Plätzen dann irgendwie ausbreiten und er braucht halt nicht viel Platz, also auch wie so ein Breitweg den man häufiger sieht oder ein Spitzwegerich, da reicht ja eine Pflasterfuge und ein bisschen Erde und wenn ein bisschen Saatgut reinfällt und dann hat man da so ein Hirschhornwegerich wachsen.
0: Ich denke gerade, wenn da im Winter da auch noch Salz, dann erntest du den, dann sagst du, der schmeckt jetzt ein bisschen salzig.
2: Ja, daher kommt auch so dieser leichtige, salzige Geschmack. Also je weniger Salz natürlich dann vielleicht vorhanden ist, desto weniger salzig schmeckt er am Ende dann
0: auch. Manchmal habe ich auch ein bisschen bescheuerte Fragen, glaube ich. Ne? Wer ihn ernten und essen will, baut ihn aber besser im Garten und auf dem Balkon an. Und wie das geht, darüber sprechen wir gleich kurz nach 11:30, ja?
2: Ja, machen wir.
0: War das jetzt eine blöde Frage mit dem Salz?
2: Nö, überhaupt nicht.
0: Denk nochmal drüber nach.
2: Es gibt keine blöden Fragen.
0: Aber wenn Sie Fragen haben, die dürfen dann alles recht blöd sein. 0421 246 611. Aber ich will immer noch ein Bild sehen von Ihnen, falls Sie einen haben. Einen Hirschhornwegerich.

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4: Aktuell die Temperaturen 18 Grad in Oldenburg, 17 in Rothenburg, 19 in Bremerhaven. Heute bis 22 Grad. Ein Mix aus Sonne und Wolken, ein paar Schauer, vielleicht mal ein Gewitter heute unterwegs. Ansonsten ganz schön schön heute Nachmittag. In der Nacht 11 bis 15 Grad. Morgen auch wieder so 20, 21 Grad. Eigentlich ist das Wetter genauso morgen wie heute auch.
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4: Muss ich nicht lange reden, oder? 2:30 Uhr. Vorsicht bitte auf der A29 Richtung Oldenburg. Zwischen Jaderberg und dem Rastplatz Beckhauser Brücke steht immer noch ein defektes Fahrzeug. Außerdem A29 Wilhelmshaven Richtung Oldenburg. Die Einfahrt Sande ist wegen Bauarbeiten bis 16 Uhr gesperrt.
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4: Guckst du dir Bilder an gerade, Melanie?
5: Ich suche ein Foto von meinem Blog raus, damit ich dir den Hirschhornwegerich mal zeigen kann. Weil offensichtlich wächst der nicht so häufig im Bremen 1 Sendegebiet, was ja erstaunlich ist für eine Pflanze, die ja an der Düne irgendwie offensichtlich zu Hause sein soll. Also von daher haben wir vielleicht den Blick heute ein bisschen geschärft.
4: Wir reden nicht zufällig über Pflanzen und auch nicht zufällig über den Hirschhornwegerich. Das ist heute Thema in dieser Stunde. Grüner wird's nicht, immer freitags von 11 bis 12 mit Melanie Oehlenbach. Gleich geht's weiter mit dem Hirschhornwegerich. Macht Spaß, dieses Wort auszusprechen.
5: Cool, ne?
4: Ja, ich habe es vorhin noch, glaube ich, zweimal gesagt.
5: Hirschhornwegerich.
4: Ich bin Ansgar Langhorst. Hirschhornwegerich.
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0: Bremen 1 ist hier. Ich habe gerade ein Szenario vor Augen. Wenn das mal so kommen sollte, dann denken die, ich habe sie nicht alle. Was hat denn dein Papa genommen? Wenn ich jetzt, apropos Family, ne? Lighthouse Family. Wir gehen spazieren, so irgendwie durch die Natur. Und dann sage ich, guck mal da vorne. Dann bücke ich mich so runter. Das hier ist ein Hirschhorn-Wegericht. Man nennt das auch Krähenfuß-Wegericht. Dann gucken die mich an und denken, du spinnst, du hast überhaupt keine Ahnung davon. Was redet der denn jetzt? Doch, das ist ein Hirschhorn-Wegericht. Habe ich bei Melanie Öhlenbach gelernt.
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0: Tja, und ich sitze hier im Studio und das ist genau das Thema. Hirschhorn-Wegericht oder auch Krähenfuß-Wegericht. Guck mal, auswendig, ohne hinzugucken.
2: Wahnsinn.
0: Ja, der kommt in einigen Regionen wild vor und auch vermehrt in der Stadt. Das hast du uns gerade erzählt. Zum Verzehr, man kann ihn ja essen, bauen wir ihn lieber selber an. Wo wächst der denn am besten?
2: Ja, also wir haben ja gerade schon drüber gesprochen, dass der Hirschhorn-Wegericht ja sehr anpassungsfreudig ist. Ich würde ihm trotzdem, wenn wir jetzt sagen, es geht in den Garten, auf den Balkon, ich würde ihm wirklich einen Platz geben, wo er gut versorgt ist, dann schmecken einfach auch die Blätter besser. Das heißt, wenn wir jetzt dann gucken, standortmäßig sonnig bis Halbschatten und gern einfach ganz normale, lockere, durchlässige Erde. Die muss nicht unbedingt salzhaltig sein. Es gibt ja einige Pflanzen, die mögen das gerne, wenn die so ein bisschen Salz vielleicht im Wasser haben. Aber eine gute Erde finde ich auf jeden Fall ganz gut. Was wichtig ist, dass der Hirschhorn-Wegericht einfach genug Platz hat. Mit Konkurrenz, die ihn überwuchert, kommt er halt gar nicht zurecht. Und bei mir wächst er tatsächlich dann auch nicht im Garten, weil da einfach schnell mal was drüber wachsen könnte, sondern die wächst halt wirklich entweder im Balkonkasten oder dann im Kübel auf dem Balkon. Und da habe ich dann ihn auch ein bisschen im Auge und kann ihn auch gut pflegen.
0: Okay, jetzt riecht die Bock, merkst du, ne? Wann kann ich ihn aussehen?
2: Also je nach Region und Standort von März bis Ende September. Man kann es vielleicht auch noch im Oktober probieren. Wenn man ihn aussieht, das Saatgut, das bekommt man wirklich im Handel. Man muss ein bisschen suchen, vielleicht weil es eine außergewöhnliche Pflanze ist. Das Saatgut ist sehr, sehr, sehr, sehr, sehr fein. Also entweder wischt man das Ganze mit Sand oder man zieht ihn halt vor in so kleinen Töpfchen und pflanzt dann sozusagen die Pflanzen einfach ein, wo halt noch Platz ist. Und was halt schön ist, finde ich, er ist halt winterhart und er kommt sogar mit leichtem Frost aus. Wenn man allerdings dann, deswegen auch bei mir im Garten, wenn man einen schweren Boden hat, dann kann es halt sein, dass er mit so einer dauerhaften Staunässe einfach nicht so gut zurechtkommt. Das heißt, wenn es wirklich viel regnen sollte im Herbst und Winter, was wir vielleicht alle hoffen, ich zumindest, dann kann es halt sein, dass es da irgendwie auch nicht so sein Ding ist.
0: Was ist denn wichtig bei der Pflege?
2: Also ich würde ihn nicht austrocknen lassen, auch wenn man sagt, hier wechselfeuchte Standorte sind kein Problem. Also nicht austrocknen lassen, damit er einfach gut wächst. Und diese Blätter, die sind leicht sukkulent, das heißt, die können Wasser einlagern. Aber das ist auch das, was ihn so knackig und auch so frisch dann irgendwie werden lässt. Die sollte man halt wirklich nicht austrocknen. Je besser man ihn auch mit Wasser versorgt, also nicht übermäßig, aber nicht austrocknen lassen, das schmeckt man dann einfach auch. Dünger braucht er nicht unbedingt. Ich würde halt immer schauen, wie die Blätter sind. Wenn man viel erntet und er viel wächst, dann braucht er vielleicht ab und zu noch ein bisschen Dünger. Und eben, wie gesagt, das Wichtigste finde ich, ist einfach nicht überwuchern lassen von anderen Pflanzen, weil sonst hat er auch keinen Bock mehr.
0: Okay, ernten müssen wir auch noch. Das machen wir gleich. Sprechen wir gleich darüber, wie man den Hirschhorn-Wegerich erntet. Guck mal, Melanie. Da vorne, das könnte einer sein.
2: Ja, schau mal.
0: Ein Hirschhorn-Wegerich.
2: Ich gehe mal kurz gucken. Moment.
0: Ja, oder auch Krähenfuß-Wegerich. Nennt man den auch. Weißt du das?
2: Hä? Was?
0: Nix.

0: Bremen 1 ist ja am Freitag.
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0: So, in dieser Stunde, einmal machen wir es noch, reden wir über den Krähenfußwegerich oder auch Hirschhornwegerich. Das ist Thema, wann kann ich ernten? Das haben wir noch nicht besprochen mit Melanie Oehlenbach.
2: Ja, also je nach Außertermin und sag ich jetzt mal Jahreszeit, kannst du ungefähr frische Blätter, sag ich jetzt mal so nach 8 Wochen plus minus irgendwie pflücken. Jetzt natürlich zum Herbst hin oder auch dann vielleicht dann im Oktober wächst dann die Pflanze ein bisschen langsamer, also von daher ein bisschen Geduld haben. Und wenn du dann irgendwie loslegen willst, dann kannst du entweder sagen, ich nehme Blatt für Blatt mit, also dann immer von außen pflücken, damit es von innen nachwachsen kann. Mhm. Oder wenn er auch ein bisschen nach oben wächst, das kann auch sein, wenn er wenig Platz hat, dann kannst du ihn auch einfach abschneiden. Aber wie gesagt, nicht zu tief ansetzen, weil wenn du das dann machst und dann auch das Innere zerstörst, dann kann er nicht mehr nachwachsen und dann kannst du halt nur einmal ernten.
0: Und dann gehe ich damit in die Küche und dann?
2: Genau, und wenn du junge, weiche und auch richtig saftige Blätter hast, dann kannst du die einfach in den Salat machen. Das macht man nicht nur sozusagen hier vielleicht, sondern es gibt tatsächlich in Italien eine Salatmischung, die nennt sich Misticanza, habe ich gelernt. Und da kommt dann der Hirschhornwegerich zusammen mit Pflücksalaten und Rucola zum Beispiel in die Salatschüssel. Und wenn du dann sagst, nee, also die Blätter sind jetzt doch vielleicht ein bisschen härter oder ein bisschen, ja, weil er ein bisschen zu trocken war. Und dann kann man ihn immer noch verwenden. Dann könntest du zum Beispiel versuchen, ihn einfach wie Spinat dann zuzubereiten, also vielleicht dann dünsten oder auch blanchieren oder auch in Öl gebraten, soll er sehr lecker schmecken. Dann einfach zu Pasta, also Spaghetti, so ein bisschen mediterran dann auch wieder so angemacht und serviert.
0: Voll so das Sommergericht irgendwie auch, ne? Was du so beschreibst. Ich habe gerade das Bild vor Augen, so, ach, schön. So.
2: Ja, kann man ja die ganze Jahreszeit, aber es kann man natürlich auch lecker. Also Salat ist ja sehr sommerlich, natürlich. Und auch wenn du dann sagst, ne, über die Pasta vielleicht nochmal drüber.
0: Stimmt, das, ja, geht ja auch im Winter. So, ich esse eh das ganze Jahr Nudeln.
2: Ja, dann ist ja, ne? Sommer wie Wintergericht. Dann passt der Hirschhornwegerich ja perfekt.
0: Ich esse kaum was anderes. Ja, okay.
2: Außer Hirschhornwegerich noch dazu jetzt.
0: Ja, also interessante Sachen haben wir gelernt.

0: natürlich darauf einstellen.
1: Gut, mit Melanie Oehlenbach machen wir das gemeinsam. Wie gesagt, und die Bilanz dann am 28. August. Schön, dass du wieder da warst.
0: Dankeschön.
1: Schade, dass du wieder rausgehst. Bleib noch einen Augenblick sitzen.
0: Ganz kurz.
1: Melanie Oehlenbach, das war Grüner Witz nicht.

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1: Mit Elke Küster. Brisanter Waffenfund bei Berlin. Behörden gehen Verbindungen zu Russland nach. Tödlicher Streit in der Neustadt. Bremer Polizei ermittelt Tatverdächtigen. 20 Millionen Euro Ablöse. Koulibaly wechselt von Werder nach Straßburg. Das Wetter wechselnd bewölkt mit Schauern und einzelnen Gewittern bis 22 Grad. Es war ein brisanter Fund in einem Wald am Stadtrand von Berlin. Nach Recherchen von NDR, WDR und Süddeutscher Zeitung haben Sicherheitsbehörden in der Erde ein Depot mit zwei scharfen Schusswaffen entdeckt. Dem Bericht zufolge ist das etwa ein Jahr her. Der Verfassungsschutz sieht Hinweise darauf, dass der russische Geheimdienst dahinter steckt. Andreas Braun mit Einzelheiten.
2: Den Recherchen zufolge hatte der Verfassungsschutz bereits im vergangenen Jahr konkrete Hinweise auf die Fundstelle. Nach Angaben aus Sicherheitskreisen wurden dort zwei Faustfeuerwaffen gefunden, also Kurzwaffen wie Pistolen oder Revolver. Die Behörden sollen das Versteck vorerst intakt gelassen und überwacht haben, jedoch ohne Ergebnis. Der Verfassungsschutz soll nach Recherchen von WDR, NDR und Süddeutscher Zeitung Hinweise haben, dass es sich um ein Depot russischer Geheimdienste handelte. Behörden warnen schon länger, dass diese Dienste auch in Deutschland Attentate planen, etwa auf Rüstungsmanager oder Exiloppositionelle. Im Zusammenhang mit dem Waffenfund wurde bereits im vergangenen Herbst ein Tatverdächtiger in Rumänien festgenommen. Der Mann könnte nach Informationen von deutschen Sicherheitsbehörden das Depot angelegt haben. Seit November ermittelt auch der Generalbundesanwalt in dem Fall.
1: Polen baut an seiner Nord- und Ostgrenze ein Verteidigungssystem gegen Russland auf. Der sogenannte Ostschild wird eine riesige Befestigungsanlage über eine Länge von 230 Kilometern. Die Bundeswehr hilft dem NATO-Verbündeten dabei. Seit Juni sind etwa 40 deutsche Pioniere in Polen im Einsatz. Für Journalisten gab es jetzt einen Ortstermin und für uns war Paulina Milling dabei.
3: Die Bauarbeiten werden abgeschirmt. Unter Aufsicht der Streitkräfte dürfen die Medien sich nur wenige Stunden umschauen. Polnische und deutsche Pioniere legen Abwehrgräben an, platzieren tonnenschwere Panzerigel. Man arbeite Hand in Hand, erzählt Leutnant Amy.
4: Die größte Motivation auf jeden Fall hier ist die Zusammenarbeit zwischen den Polen und den deutschen Kräften, um hier halt einfach eine Kameradschaft zu schaffen.
3: Polen und Deutschland streben eine engere Zusammenarbeit in der Verteidigung an. Das haben beide Länder mit einem Abkommen besiegelt. Der Ostschild soll bei einem möglichen Angriffsfall feindliche Truppen aufhalten. Generalmajor Thilo Mädler leitet den Stab des EU- und NATO-Einsatzes.
5: Je besser wir vorbereitet sind, uns zu verteidigen, desto geringer ist die Wahrscheinlichkeit, dass Russland sich auf irgendwelche militärischen Abenteuer einlässt. Und das ist die Nachricht dieses Tages. Wir stehen bereit, für unsere Freiheit, für unsere Demokratie zu kämpfen.
3: Neben der Grenze zu Russland soll der Ostschild auch entlang der belarussischen Grenze entstehen. Die Bauarbeiten sollen bis 2028 andauern.
1: Die Sommerpause neigt sich dem Ende zu. In der kommenden Woche läuft der Politikbetrieb in Berlin wieder an mit Klausuren des Kabinetts und der Regierungsfraktionen. Da wird dann auch der weitere Kurs bei den Reformen abgesteckt. Ein guter Zeitpunkt, der Politik nochmal Wünsche mitzugeben. Wirtschaftsverbände und Großkonzerne aus Süddeutschland haben das nun getan, wie Christina Nagel aus Berlin berichtet.
6: Die Wirtschaftsvertreter fordern die Bundesregierung jetzt auf, die Reformen schnell anzugehen und umzusetzen. Ohne weitere Abstriche. Unternehmen in Deutschland, heißt es in dem Schreiben, aus dem die Mediengruppe Bayern zitiert, stünden unter erheblichem Druck. Wegen hoher Energiekosten, aber auch, weil die Beitragsbelastungen durch die Sozialversicherungen mit über 42% zu hoch seien. Es sei inakzeptabel, dass die Belastung trotz stabiler Beitragssätze immer weiter steige, weil die Beitragsbemessungsgrenzen angehoben würden. Reformen sind aus Sicht der Wirtschaftsvertreter entscheidend dafür, ob Unternehmen, Standorte und damit auch Arbeitsplätze erhalten können.
1: In Deutschland sind die Ausgaben für Sozialhilfe im vergangenen Jahr deutlich gestiegen. Laut Statistischem Bundesamt legten sie im Vergleich zum Vorjahr um 6,1% zu auf 21,5 Milliarden Euro. Allein für die Pflege stiegen die Hilfen um mehr als 13% auf 6 Milliarden Euro. Städte und Kommunen beklagen, dass immer mehr Pflegebedürftige in der Sozialhilfe landen, weil sie den Eigenanteil an den Heimkosten nicht stemmen können. Vor knapp 2 Wochen kam es in der Bremer Neustadt zu einem Streit mit tödlichen Folgen. Die Polizei hat jetzt einen Tatverdächtigen ermittelt, einen 33-jährigen Bremer. Es geht um Körperverletzung mit Todesfolge. Wie die Beamten dem Mann auf die Spur kamen, dazu Laura Kreuzhage aus unserer Nachrichtenredaktion.
7: Die Mordkommission hat das bei der Tat genutzte Fahrzeug identifiziert. Daraufhin konnten die Polizisten den Fahrzeugführer als Tatverdächtigen ermitteln. Er wurde von der Polizei befragt und blieb auf freiem Fuß. Vor knapp 2 Wochen ist es im Kirchweg in der Bremer Neustadt zu einem Streit zwischen einem Fußgänger und einem Autofahrer gekommen. Dabei soll der Autofahrer ausgestiegen sein und den 56-jährigen Fußgänger mehrmals ins Gesicht geschlagen haben. Dieser stürzte und schlug mit dem Kopf auf. Er ist an den Verletzungen noch vor Ort gestorben. Der Tatverdächtige war mit einem weißen Kleinwagen geflüchtet.
1: Bremen richtet ja in diesem Jahr die Feiern zum Tag der Deutschen Einheit aus. Mehr als 400.000 Besucherinnen und Besucher werden dazu Anfang Oktober hier erwartet. Wie die Veranstalter gerade bekannt gegeben haben, treten die Fantastischen Vier beim Bürgerfest auf der Radio Bremen Bühne auf. Aus der Regionalredaktion Butten und Binnen, Leonard Steinbeck.
8: Mit den Fantastischen Vier kommt eine der größten deutschen Bands auf die Radio Bremen Bühne. Erst vor kurzem haben die Stuttgarter ihre große Abschiedstour angekündigt. Am 3. Oktober spielen sie jetzt kostenlos auf dem Domshof in Bremen. Damit es beim Konzert nicht zu voll wird, sollen sich Besucherinnen und Besucher vorher anmelden. Die 0-Euro-Tickets gibt es ab Mitte September unter tagderdeutscheneinheit.de. Außerdem startet Radio Bremen eine große Tanzaktion. Zum Song Zusammen von den Fantastischen Vier und Clüso wird auf dem Domshof eine große Choreografie präsentiert. Gefeiert wird in der Bremer Innenstadt und an der Weser. Die öffentlichen Verkehrsmittel werden zur An- und Abreise im VBN-Bereich kostenlos sein.
1: Und jetzt kommen weitere Meldungen aus Bremen, Bremerhaven und Niedersachsen mit Severino Mercure.
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9: Die Gesamthafenbetriebsgesellschaft GHB will in den bremischen Häfen 150 Jobs streichen. Das hat Geschäftsführer Markus Bergmann im Hafenausschuss angekündigt, wie der Weserkurier berichtet. Ohne den Stellenabbau drohe der GHB wieder die Insolvenz. Grund sei, dass weniger Autos und Stückgut im Hafen verladen werden. Aktuell beschäftigt die GHB rund 850 Mitarbeiter in Bremen und Bremerhaven. Sie arbeiten als Reserve, wenn im Hafen zusätzliches Personal gebraucht wird. Die vielen Veranstaltungen in der Stadt Bremen am bevorstehenden Wochenende stellen die Polizei vor Herausforderungen. Morgen finden der Christopher Street Day, ein DFB-Pokalspiel im Weserstadion und ein Konzert auf der Bürgerweide statt. Der Bremer Landeschef der Gewerkschaft der Polizei, Nils Winter, sagte Bremen 2, um die Veranstaltungen zu schützen und zu begleiten, brauche man viel Personal.
10: Die Versammlungslagen in Bremen waren letztes Jahr auf dem Rekord hoch. Jetzt ist es nochmal gestiegen. Ende Juli hatten wir 753 Versammlungslagen. Das sind nochmal 30 mehr als im letzten Jahr. Das bedeutet viele Überstunden. Die Kollegen, die gehen auf dem Zahnfleisch.
9: Winter fordert deshalb von der Politik mehr Entlastung für die Polizisten. In Bremerhaven startet am Nachmittag wieder der Freimarkt. 60 Schausteller haben für die nächsten 10 Tage ihre Fahrgeschäfte, Buden und Spielstände aufgebaut. Familientag ist am kommenden Mittwoch. Die Polizei weist darauf hin, dass Waffen und Drogen auf dem Festgelände verboten sind. Ebenso Glasflaschen, Fahrräder und Hunde. Die Polizei hat außerdem Einlasskontrollen angekündigt.
1: Und dann sind wir beim Sport in der Rundschau mit Ariane Wirth. Jetzt ist es also offiziell, Werders Abwehrtalent Karim Koulibaly verlässt den SV Werder Bremen.
11: Koulibaly wechselt nach Frankreich zu Racing Strasbourg. Das hatte sich die Tage schon angedeutet, dass der 19-jährige Werder Bremen verlassen wird. Heiko Neugebauer berichtet.
12: Karim Koulibaly kam vor 2 Jahren aus der Jugend des Hamburger SV zu Werder und spielte sich in rasanter Geschwindigkeit in den Blickpunkt. Ein Marktwert in mittlerer 2-stelliger Millionenhöhe schien nicht unrealistisch, aber der Markt für den Innenverteidiger war offensichtlich doch nicht so groß wie von Werder erhofft. Der Wechsel zu Racing Strasbourg, einem Partnerverein vom FC Chelsea London, spült den Bremern nun 20 Millionen Euro in die Kasse, Geld, das dringend gebraucht wird, um die vorhandenen Kaderlücken zu schließen. Ein Rechtsverteidiger und ein Mittelfeldspieler sollen noch kommen.
11: Zusätzlich fehlen Werder morgen in der ersten Runde des DFB-Pokals verletzungsbedingt 8 Spieler. Um 15.30 Uhr geht es für Werder gegen Hansa Lüneburg. Ausgetragen wird die Partie am Millerntor in Hamburg. Parallel ist auch die SV Hemelingen im Pokaleinsatz. Der Bremen-Ligist trifft im Weserstadion auf Hannover 96. Spieler Berkay Isik blickt voller Vorfreude auf dieses Spiel.
13: Also es ist natürlich ein Highlight für uns, für mich, für die Jungs. Man spielt ja nicht jeden Tag hier und natürlich sind wir aufgeregt. Also ich bin auf jeden Fall aufgeregt, ja.
11: Und zum Auftakt ins Pokalwochenende tritt heute Abend unter anderem Stuttgart auswärts bei Hansa Rostock an und der andere Bundesligist Eintracht Eintracht Frankfurt, muss zum Niederrhein und spielt da beim Fünftligisten St. Tönnies.
1: Soweit der Sport und das war auch die Rundschau mit Elke Küster.
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14: Die Temperaturen aktuell 19 Grad Bremerhaven, in Bremen 17, Oldenburg 18 Grad, 18 haben wir auch in Verden aktuell. Heute bis 22 Grad und wir haben einen Sonnenwolkenmix. Hin und wieder kommt so ein bisschen Regen durchgezogen, kann auch mal ein Gewitter stattfinden. Die Nachtwerte, die liegen bei 11 bis 15 Grad. Morgen am Samstag auch ein recht schönes Wochenende, auch da weitgehend trocken. Zwischendurch vielleicht mal ein kleiner Schauer. Die Temperaturen wieder so um die 20 Grad maximal.
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14: So, jetzt haben wir es 11 Minuten nach 12. Eine Meldung für die A1 Osnabrück Richtung Bremen zwischen dem Dreieck Stur und Bremen-Asten. 5 Kilometer Stau, da gibt es eine Baustelle. Und A29 Wilhelmshaven Richtung Oldenburg, die Einfahrt Sande ist wegen Bauarbeiten bis ca. 16 Uhr gesperrt.
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14: Mit Ansgar Langhorst, schönen Freitag, moin.
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0: Bremen 1 Verkehrsservice aktuell Vorsicht. B212 Nordenham Richtung Gandakesee. Zwischen der B437 Weserquerung und Rodenkirchen-Hillingen. Da steht ein defektes Fahrzeug. Vorsicht bitte. Michael Patrick Kelly. Ist wieder Wochenende, ne? Ist soweit. Deswegen.
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0: Die nächsten 6,5 Minuten werde ich wippen im Studio, weil ich kann bei diesem Titel nicht stillsitzen, weil er hat mich damals schon in den 80ern so mitgenommen. Hier ist er in der langen Version. Imagination, Just an Illusion auf Bremen 1.

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7: 16 Wilhelmshaven, 19 Bremerhaven, 19 Rothenburg und 19 Grad auch in Verden. Die Aussichten für den heutigen Nachmittag. Ja, die Sonne ist ganz gut dabei. Zwischendurch kann es mal ein bisschen düsterer werden, wenn dann doch dichtere Wolken durchziehen. Auch mal nass zwischendurch, vielleicht auch mal ein Gewitter, aber eher so einzeln und selten. So, dann haben wir den Tag heute und die Nacht 10 bis 15, 16 Grad. Vereinzelt auch nochmal Schauer, ansonsten auch nochmal Sternenblick. Morgen am Samstag wieder so um die 20, 21 Grad. Längere trockene Phasen, das nehmen wir mal jetzt so in den Fokus, wenn gleich jetzt auch morgen mal einen kurzen Schauer zwischendurch geben kann.
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7: Eine Minute nach 12:30. Wir haben eine Meldung für die Autobahn 1 Osnabrück Richtung Bremen. Zwischen dem Dreieck Sturm Bremen-Asten 5 Kilometer Stau von der Baustelle. Vorsicht, B212 Nordenham Richtung Gannakesee zwischen der B437 Weserquerung und Rodenkirchen-Hiddingen. Da steht immer noch ein defektes Fahrzeug. A29 Wilhelmshaven Richtung Oldenburg. Die Einfahrt Sande ist wegen Bauarbeiten bis 16 Uhr gesperrt.
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7: Moin, hier ist Ansgar Langhorst.
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1: Wir machen im Cuxhaven Urlaub. Dieses Mal, wir sind mit Enkelin gekommen für eine Woche. Wir spazieren viel, die Luft und die Ruhe und ja, das gefällt uns.

0: Ich kenne ein paar Leute, die bleiben lieber to hus. Die blieben to hus sitten und mocken nix. Also, ja, Füße hoch. Ist auch okay, aber es ist eine Menge los, wenn sie gerne so unternehmungslustig oder gerne rausgehen sind. Unternehmungslustig sind, wollte ich sagen. Dann haben wir so die Qual der Wahl an diesem Wochenende, weil es gibt so viele Sachen, es gibt so viele schöne Veranstaltungen hier in der Region. Heute Morgen haben wir schon so ein Quartett gemacht, also vier Sachen gegeneinander so abgewogen und mal überlegt, was könnte man machen. Und um auf den Punkt zu kommen, werden Sie hier bei Bremen 1 einmal mehr informiert. Wir nehmen mal den Bruxer Heiratsmarkt. Wie viel gehen da hin? Wie lange dauert der? Was ist da los?
1: Bruxer Heiratsmarkt. Mhm.
2: So, und nach dem dritten Böller darf jetzt auch das Bier angestochen werden.
1: Besucherinnen und Besucher etwa 400.000. Dauer 5 Tage. Programm 500 Aussteller, 4 Festzelte, dazu Frühschoppen, Pferdemarkt und Showküche. Besonderheiten: gilt als eines der größten Volksfeste Norddeutschlands. Tägliche Spaßtrauungen mit Hochzeitsurkunde, rechtlich nicht bindend.
0: Okay, klingt so ein bisschen wie ein Waschzettel, ne? Wie eine Betriebsanleitung. Die habe ich auch für ein Event in Oldenburg oder wir vorliegen. Bitteschön.
1: Stadtfest Oldenburg. Besucherinnen und Besucher etwa 300.000. Dauer 3 Tage. Programm 17 Bühnen mit 70 Livebands und 50 DJs. Besonderheiten: große Musikvielfalt von Schlager über Rock bis zum Kneipenchor. Live-Kochen im Schlosspark.
0: Tja, die einen so, die anderen so. Und das in Oldenburg klingt schon auch ziemlich nach Familienfest, ne? Ja, gut. Dann spielen wir jetzt erstmal Sister Sledge, We Are Family. Und in der nächsten halben Stunde gucken wir nochmal drauf, was noch so los ist. Das war ja nicht alles. Das waren ja erst zwei. Viertel vor eins haben wir, es ist ein Freitag.

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0: 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Vorsicht, A1 Osnabrück Richtung Bremen zwischen dem Dreieck Ahorner Heide und Wildeshausen West. Da liegt ein Reifen auf der Fahrbahn und A27 Walsrode Richtung Bremen in der Ausfahrt Verden Ost. Da steht ein defektes Fahrzeug. Und wir haben eine ungesicherte Unfallstelle. Bitte Vorsicht, kommt gerade A28 Oldenburg Richtung Leer zwischen Westerstede und Westerstede West. Eine ungesicherte Unfallstelle.
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2: Mit Severino Melchiore. Guten Tag. Sicherheitsbehörden finden verstecktes Waffenlager in Berlin. EU erlaubt staatliche Zuschüsse für die Fischindustrie. Werder Bremen verkauft Verteidiger Karim Koulibaly nach Straßburg. Das Wetter, Sonne, dicke Wolken im Wechsel, zwischendurch Regen und Gewitter möglich. Bis 22 Grad. In Berlin haben die Sicherheitsbehörden ein Waffenlager gefunden. Es war versteckt in einem Waldstück am Stadtrand, wie eine Recherche von WDR, NDR und Süddeutscher Zeitung ergeben hat. Einzelheiten von Andreas Braun.
3: Den Recherchen zufolge hatte der Verfassungsschutz bereits im vergangenen Jahr konkrete Hinweise auf die Fundstelle. Nach Angaben aus Sicherheitskreisen wurden dort zwei Faustfeuerwaffen gefunden, also Kurzwaffen wie Pistolen oder Revolver. Der Verfassungsschutz soll nach Recherchen von WDR, NDR und Süddeutscher Zeitung Hinweise haben, dass es sich um ein Depot russischer Geheimdienste handelte. Sicherheitsbehörden warnen schon länger, dass diese Dienste auch in Deutschland Attentate planen, etwa auf Rüstungsmanager oder Exiloppositionelle. Im Zusammenhang mit dem Waffenfund wurde bereits im vergangenen Herbst ein Tatverdächtiger in Rumänien festgenommen.
2: Die deutsche Fisch- und Aquakulturbranche kann staatliche Hilfen einplanen. Die EU-Kommission hat der Bundesregierung nach eigenen Angaben die Beihilfen genehmigt. Es geht um 4,5 Millionen Euro. Der Zuschuss pro Unternehmen ist auf 50.000 Euro begrenzt. Das Geld soll helfen, Mehrkosten durch Treibstoff auszugleichen, der durch den Iran-Krieg deutlich teurer geworden ist. Nach einem tödlichen Streit in der Bremer Neustadt vor 2 Wochen konnte ein Tatverdächtiger ermittelt werden. Er hat sich über seinen Anwalt bei den Sicherheitsbehörden gemeldet. Vor rund 2 Wochen hatte ein Fußgänger einem Autofahrer etwas hinterhergerufen. Der Fahrer hielt an, stieg aus und schlug den Fußgänger mit der Faust zu Boden. Und zwar so heftig, dass der Mann später an schweren Kopfverletzungen starb. Der Angreifer flüchtete danach in seinem Auto, dessen Kennzeichen die Polizei aber ausfindig machen konnte. Ermittelt wird jetzt wegen Körperverletzung mit Todesfolge. Die Fantastischen Vier spielen zum Tag der Deutschen Einheit in Bremen. Wie die Veranstalter am Mittag bekannt gegeben haben, tritt die Band beim Bürgerfest auf der Radio Bremen Bühne auf. Mehr als 400.000 Besucherinnen und Besucher werden zum Tag der Deutschen Einheit Anfang Oktober in Bremen erwartet. Aus der Regionalredaktion Butten und Binnen, Leonard Steinbeck.
4: Mit den Fantastischen Vier kommt eine der größten deutschen Bands auf die Radio Bremen Bühne. Erst vor kurzem haben die Stuttgarter ihre große Abschiedstour angekündigt. Am 3. Oktober spielen sie jetzt kostenlos in Bremen. Damit es beim Konzert nicht zu voll wird, sollen sich Besucherinnen und Besucher vorher anmelden. Die 0-Euro-Tickets gibt es ab Mitte September unter tagderdeutscheneinheit.de. Gefeiert wird in der Bremer Innenstadt und an der Weser. Die öffentlichen Verkehrsmittel werden zur An- und Abreise im VBN-Bereich kostenlos sein.
2: Fußball-Bundesligist Werder Bremen verkauft Abwehrspieler Karim Koulibaly. Wie der Club mitteilte, wechselt Koulibaly zum französischen Erstligisten Racing Straßburg. Nach übereinstimmenden Medienberichten kassiert Werder eine Ablösesumme von mindestens 20 Millionen Euro. Aus der Sportredaktion Heiko Neugebauer.
5: Nur für Diego hat Werder eine höhere Ablösesumme bekommen als für Karim Koulibaly. Der Brasilianer spülte bei seinem Wechsel zu Juventus Turin damals 27 Millionen Euro in die Bremer Kassen. Dabei war Koulibaly, der aus der Jugend des Hamburger SV kam, gerade mal 2 Jahre an der Weser. Für Werder Sportchef Clemens Fritz daher ein Musterbeispiel dafür, junge, entwicklungsfähige Spieler zu verpflichten und mit ihnen Werte zu schaffen. Racing Straßburg ist ein Kooperationsverein des FC Chelsea London, die ein gewichtiges Wort bei dem Transfer mitgesprochen haben dürften. Dem Vernehmen nach hat sich Werder einen finanziellen Anteil an einem möglichen Weiterverkauf von Koulibaly gesichert.
2: Das waren die Nachrichten mit Severino Melchiore.
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0: 18 Grad in Cuxhaven, 16 in Wilhelmshaven, 19 in Bremerhaven, 19 in Bremen. Aktuell heute 22 Grad, so als Höchstwert. Zwischendurch kann es mal Regen geben. Ansonsten haben wir recht lange trockene Phasen. Auch die Wolkendecke reißt regelmäßig auf und die Sonne prügelt sich da ganz gut durch. In der Nacht 10 bis 15 Grad. Sowohl heute tagsüber als auch heute Nacht kann es so ein bisschen tröpfeln. Das gilt auch für morgen tagsüber. Die Temperaturen dann wieder ähnlich. 20, 21 Grad für den Samstag.
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0: 5 nach 1 haben wir es. Vorsicht bitte auf der Autobahn 1 Osnabrück Richtung Bremen zwischen dem Dreieck Ahlhorner Heide und Wildeshausen West. Da liegt ein Reifen. Außerdem Vorsicht A27 Walsrode Richtung Bremen in der Ausfahrt Verden Ost. Da steht ein defektes Fahrzeug. Vorsicht auch auf der A28 Oldenburg Richtung Leer zwischen Westerstede und Westerstede West. Eine ungesicherte Unfallstelle. Autobahn 1 Osnabrück Richtung Bremen zwischen dem Dreieck Stür und Bremen-Asten. 6 Kilometer Stau vor einer Baustelle. A29 Wilhelmshaven Richtung Oldenburg. Die Einfahrt Sande ist wegen Bauarbeiten bis 16 Uhr gesperrt. Ihnen eine gute Fahrt.
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0: Bis 14 Uhr mit Ansgar Langhorst. Moin.
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0: Luxer Heiratsmarkt, Stadtfest Oldenburg. Die Landtage sind ja auch noch dran, in Wüsting. Wir haben Sie informiert über das, was stattfindet und auch so ein bisschen reingeguckt, Besucherzahlen, wie lange läuft das und so weiter. Aber wir sind ja noch gar nicht fertig. Bremerhaven, Freimarkt. Einmal bitte die Facts dazu.
1: Bremerhavener Freimarkt.
2: Okay, let's go.
1: Besucherinnen und Besucher ca. 15.000. Dauer 10 Tage. Programm 60 Fahrgeschäfte und Imbissbuden. Von Autoscooter bis Entenangeln. Besonderheiten? Jeden Freitag Höhenfeuerwerk. Deutlich kleiner, aber auch familiärer als der Bremer Freimarkt.
0: Entenangeln, das zieht mich dahin. Ah, es gibt noch mehr. Es ist ganz gut, wenn wir das so ein bisschen auf den Punkt bringen.
1: Borgfelder Schützenfest. Besucherinnen und Besucher etwa 5.000. Dauer 4 Tage. Programm, Pokalschießen, Familienprogramm und Party im Festzelt. Besonderheiten, Festumzug am Sonntagmittag mit 7 Spielmannszügen. Süßigkeiten werfen inklusive.
0: Ja. So sieht das aus, ne? Sie haben die Qual der Wahl, aber Sie sind ein bisschen informiert und müssen sich ja nicht jetzt entscheiden. Hören Sie erstmal Supertramp auf Bremen 1.

Aerosmith, I don't want to miss a thing. Hier ist Bremen 1 um 4 Minuten vor 2 am Wochenendstart. Freitag, 21. August. Kylie Minogue kommt hier. Can't get you out of my head.

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1: So um die 20 Grad, reicht Ihnen das? Na, heute bis 23, morgen bis 21. Ich mach's mal ein bisschen genauer. Und aktuell sind wir bei Werten von knapp unter 20 Grad noch. Aber wie gesagt, das klettert doch so ein bisschen. Wir haben 19 Bremerhaven, 20 haben wir in Rothenburg, Bremen und auch in Oldenburg aktuell erreicht. Zwischendurch vielleicht ein bisschen Regen, das kann auch heute Nacht passieren, womit ich aber nicht sagen will, dass ihr die Sterne nicht sehen könnt. Also es gibt auch große Wolkenlücken, das gilt auch für Tag und Nacht, auch für morgen.
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1: Also die Sterne sehen sie morgen nicht, aber nachts eben. Wir haben es sonst genau, 1:30. Vorsicht bitte auf der A1 Osnabrück Richtung Bremen zwischen dem Dreieck Alauner Heide und Wildeshausen West steht ein defektes Fahrzeug. Vorsicht bitte auf der A29 Oldenburg Richtung Wilhelmshaven zwischen Zedel und Sande liegen Gegenstände. A1 Osnabrück Richtung Bremen zwischen dem Dreieck Stur und Bremen-Asten 6 Kilometer Stau vor einer Baustelle. Haben wir noch was? Jo, eine Meldung haben wir noch für die A29 Wilhelmshaven Richtung Oldenburg. Die Einfahrt Sande ist wegen Bauarbeiten bis 16 Uhr gesperrt.
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1: Mit Ansgar Langhorst. Moin, schönen Freitag.
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Jetzt Bremen 1 mit dem Verkehrsservice. Aktuell Vorsicht A1 Bremen Richtung Hamburg im Horster Dreieck befindet sich in der Überleitung zur A39 Richtung Lüneburg eine ungesicherte Unfallstelle. Bitte fahren Sie dort ganz besonders aufmerksam. Und Vorsicht A1 Osnabrück Richtung Bremen zwischen dem Dreieck Alauner Heide und Wildeshausen West. Da steht ein defektes Fahrzeug. Auch da bitte besonders vorsichtig fahren. Bremen 1 mit Vogue und Madonna.

0: 21. August.
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0: 21. August, aber 1906, heute vor 120 Jahren, wurde der amerikanische Zeichentrickpionier Fritz Frieling geboren, der unter anderem mit Tiergestalten weltberühmt wurde. Dirk Böhling für Bremen 1.
2: Er hatte sie alle auf dem Tisch. Nein, nein, der Mann war kein Chirurg. Die Rede ist vom Zeichentisch. Deshalb wären heute sicher auch viele skurrile Gestalten bei seinem Geburtstag zu Gast. Schon als Kind beginnt Fritz Frieling zu zeichnen und bekommt mit 17 seinen ersten Job bei einer Filmproduktion. 3 Jahre später ist er bei den Disney-Studios und arbeitet an der Cartoonserie Alice Comedies mit. 1929 wechselt er in die noch junge Animationsabteilung von Warner Brothers und entwickelt eine Reihe von Zeichentrickfilmen, die Looney Tunes, eine Art tierische Familie. Schon in seinem ersten Film, I Haven't Got a Hat, von 1935, spielt ein rosa Schwein die Hauptrolle, genannt Porgy Pig, zu Deutsch Schweinchen Dick. Und auch die anderen Figuren dieser Reihe, die nach und nach dazukommen, werden zu Weltstars, wie etwa die Ente Daffy Duck.
3: Okay, Boss, hang up. A star is born, and that star is me. I'm a duck.
2: Und natürlich Hase Bugs Bunny. Fritz Frieling wird Chefanimator, Regisseur und Produzent bei den Warner Studios und animiert im Laufe seiner Karriere mehr als 300 Kurzfilme, immer mit neuen Cartoon-Figuren.
4: Ich glaube, ich habe nicht ein einziges Cartoon gezeichnet, das ich im Nachhinein nicht nochmal hätte ändern wollen. Man ist einfach nie 100% zufrieden, aber ich habe es immer geliebt zu zeichnen. Wenn das nicht der Fall ist, kann man kein gutes Cartoon zeichnen.
2: In den 60er Jahren gründet er sein eigenes Studio und entwickelt seine wohl berühmteste Figur, die eigentlich nur für den Vorspann einer Krimiserie mit Peter Sellers gedacht war. Auch der rosa-rote Panther, in Deutschland liebevoll Paulchen genannt, bekommt seine eigene Trickfilmserie und erscheint außerdem in Taschenbuchform. Fritz Frieling stirbt 1995 in seinem Haus in Los Angeles an einer Herzerkrankung. Und an seinem heutigen Geburtstag wären sie ganz bestimmt wieder alle da. Ruhe! Denn der Zeichentrickpionier Fritz Frieling wurde heute vor 120 Jahren geboren, am 21. August 1906.
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0: 4 Minuten vor 2. Um 14 Uhr die Nachrichten, danach der Nachmittag mit Britta Uphoff. Das war der Vormittag und der Mittag mit Ansgar Langhorst. Und ich wünsche Ihnen ein schönes Wochenende. Bis bald.
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1: Mit Severino Melchiorre. Guten Tag. Sicherheitsbehörden finden verstecktes Waffenlager in Berlin. EU erlaubt staatliche Zuschüsse für die Fischindustrie. Werder Bremen verkauft Verteidiger Karim Koulibaly nach Straßburg. Das Wetter, Sonne und dicke Wolken im Wechsel, zwischendurch Regen und Gewitter möglich. 22 Grad maximal. In Berlin haben die Sicherheitsbehörden ein Waffenlager gefunden. Es war versteckt in einem Waldstück am Stadtrand, wie eine Recherche von WDR, NDR und Süddeutscher Zeitung ergeben hat. Einzelheiten von Andreas Braun.
2: Den Recherchen zufolge hatte der Verfassungsschutz bereits im vergangenen Jahr konkrete Hinweise auf die Fundstelle. Nach Angaben aus Sicherheitskreisen wurden dort zwei Faustfeuerwaffen gefunden, also Kurzwaffen wie Pistolen oder Revolver. Der Verfassungsschutz soll nach Recherchen von WDR, NDR und Süddeutscher Zeitung Hinweise haben, dass es sich um ein Depot russischer Geheimdienste handelte. Sicherheitsbehörden warnen schon länger, dass diese Dienste auch in Deutschland Attentate planen, etwa auf Rüstungsmanager oder Exiloppositionelle. Im Zusammenhang mit dem Waffenfund wurde bereits im vergangenen Herbst ein Tatverdächtiger in Rumänien festgenommen.
1: Die deutsche Fisch- und Aquakulturbranche kann staatliche Hilfen einplanen. Die EU-Kommission hat der Bundesregierung nach eigenen Angaben die Beihilfen genehmigt. Es geht um 4,5 Millionen Euro insgesamt. Der Zuschuss pro Unternehmen ist auf 50.000 Euro begrenzt. Das Geld soll helfen, Mehrkosten durch Treibstoff auszugleichen, der durch den Iran-Krieg deutlich teurer geworden ist. Die Fantastischen Vier spielen zum Tag der Deutschen Einheit in Bremen. Wie die Veranstalter am Mittag bekannt gegeben haben, tritt die Band beim Bürgerfest auf der Radio Bremen Bühne auf. Mehr als 400.000 Besucherinnen und Besucher werden zum Tag der Deutschen Einheit Anfang Oktober in Bremen erwartet. Aus der Regionalredaktion Boten und Binnen, Leonard Steinbeck.
3: Mit den Fantastischen Vier kommt eine der größten deutschen Bands auf die Radio Bremen Bühne. Erst vor kurzem haben die Stuttgarter ihre große Abschiedstour angekündigt. Am 3. Oktober spielen sie jetzt kostenlos in Bremen. Damit es beim Konzert nicht zu voll wird, sollen sich Besucherinnen und Besucher vorher anmelden. Die 0-Euro-Tickets gibt es ab Mitte September unter tagderdeutscheneinheit.de. Gefeiert wird in der Bremer Innenstadt und an der Weser. Die öffentlichen Verkehrsmittel werden zur An- und Abreise im VBN-Bereich kostenlos sein.
1: Nach einem tödlichen Streit in der Bremer Neustadt vor 2 Wochen konnte ein Tatverdächtiger ermittelt werden. Er hat sich über seinen Anwalt bei den Sicherheitsbehörden gemeldet. Vor rund 2 Wochen hatte ein Fußgänger einem Radfahrer etwas hinterhergerufen. Der Fahrer hielt an, stieg aus und schlug den Fußgänger mit der Faust zu Boden. Und zwar so heftig, dass der Mann später an schweren Verletzungen starb. Der Angreifer flüchtete danach in seinem Auto, dessen Kennzeichen die Polizei aber ausfindig machen konnte. Ermittelt wird jetzt wegen Körperverletzung mit Todesfolge. Fußball-Bundesligist Werder Bremen verkauft Abwehrspieler Karim Koulibaly. Wie der Club mitteilte, wechselt Koulibaly zum französischen Erstligisten Racing Straßburg. Nach übereinstimmenden Medienberichten kassiert Werder eine Ablösesumme von mindestens 20 Millionen Euro. Aus der Sportredaktion Heiko Neugebauer.
4: Nur für Diego hat Werder eine höhere Ablösesumme bekommen als für Karim Koulibaly. Der Brasilianer spülte bei seinem Wechsel zu Juventus Turin damals 27 Millionen Euro in die Bremer Kassen. Dabei war Koulibaly, der aus der Jugend des Hamburger SV kam, gerade mal 2 Jahre an der Weser. Für Werder Sportchef Clemens Fritz daher ein Musterbeispiel dafür, junge, entwicklungsfähige Spieler zu verpflichten und mit ihnen Werte zu schaffen. Racing Strasbourg ist ein Kooperationsverein des FC Chelsea London, die ein gewichtiges Wort bei dem Transfer mitgesprochen haben dürften. Dem Vernehmen nach hat sich Werder einen finanziellen Anteil an einem möglichen Weiterverkauf von Koulibaly gesichert.
1: Das waren die Nachrichten mit Severino Melchiorre.
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5: So, wir haben zurzeit zum Beispiel 20 Grad in Bremen, 20 Grad übrigens auch in Verden, 19 Grad im Bremerhaven, geht auch frischer mit 17 Grad in Cuxhaven und im Laufe des Nachmittags 18 bis 22 Grad als Höchstwerte. Es gibt dazu heute Nachmittag mal wieder alles. Es gibt Sonne, es gibt dichte Wolken und richtig dicke dazu. Außerdem sind ein paar Schauer und einzelne Gewitter unterwegs. Wird nicht jeden treffen, aber ich kann mal so viel versprechen, zumindest nass wird es in Bremen in den nächsten Stunden immer mal wieder. Und was den Wind betrifft, schwach bis mäßig, weht er in Schauernähe auch mal ein bisschen frischer und er kommt dann heute mal aus West bis Nordwest. In der kommenden Nacht wird es wieder recht frisch mit Tiefstwerten zwischen 15 und 10 Grad. Dazu ist es meistens trocken und morgen ja, ab und zu mal ein bisschen Sonne, viele Wolken, hin und wieder Schauer und das Ganze bei Höchstwerten zwischen 17 und 20 Grad.
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5: 14:05 ist es jetzt. Es geht hier los mit der A1 Hamburg Richtung Osnabrück zwischen Euthen und Bremen-Hemelingen. 8 Kilometer Stau und zwar wegen Bauarbeiten. A1 Osnabrück Richtung Bremen zwischen Dreieck Stur und Bremen-Asten. 6 Kilometer Stau vor der Baustelle. A27 Bremen Richtung Bremerhaven zwischen Bremerhaven Süd und Geestemünde gibt es 3 Kilometer Stau. Und A29 Wilhelmshaven Richtung Oldenburg. Die Einfahrt Sande ist wegen Bauarbeiten bis 16 Uhr gesperrt. Dann ist die Landesstraße 9 Kruge Richtung Westerstede zwischen der A28 und Westerstede gesperrt. Und im Kreis Verden ist die Kreisstraße zwischen Posthausen und Grasdorf nach einem Unfall in beiden Richtungen dicht. Es ist hier übrigens ein Rettungshubschrauber im Einsatz. Außerdem gibt es noch eine Meldung für die B75, B6 Delmenhorst Richtung Bremen-Überseestadt. Zwischen Huchting und Nordwestknoten in Bremen gibt es 8 Kilometer Stau. So, gute Fahrt.
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5: Huiuiui, so viele Verkehrsmeldungen, um kurz nach 2 schon. Woran kann das liegen? Wir haben Freitag, vielleicht sind alle schon so halb auf dem Weg in Richtung Feierabend. Na, egal wo auch immer Sie hinwollen, ich wünsche auf jeden Fall, dass Sie gut ankommen. Und ich wünsche Ihnen viel Spaß in den nächsten Minuten mit der Bloodhound Gang.
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0: Ach, Sie haben so viel zu tun an diesem Wochenende. Wenn Sie aus dem Haus gehen wollen, das muss man natürlich dazu sagen. Hier ist Bremen 1 am Freitagnachmittag. Und wenn ich mal nach Oldenburg gucke, 17 Bühnen, 100 Bands, 300.000 Besucherinnen und Besucher. Das sind nur die Eckdaten vom Stadtfest, das ja in diesem Jahr 50 wird. Und da fällt mir ein, beim 25-jährigen Jubiläum in Oldenburg damals, beim Stadtfest, habe ich gefühlt von Donnerstag bis Samstagnacht an der Theke durchgearbeitet. So, ja. Also gute Stimmung lässt sich ja nicht in Zahlen ausdrücken. Da kann man noch von so vielen Besuchern reden. Die gute Stimmung haben wir hier.
1: Das Oldenburger Stadtfest ist kulturell sowie musikalisch eine Reise wert, eine Begegnung wert und eine Liebe wert.
2: Man trifft sie ja hier irgendwie alle wieder. Wenn man sie trifft, dann hier einmal im Jahr auf dem Stadtfest. Total geil.
0: Ja, und Oldenburgs Oberbürgermeister Jürgen Krogmann wird natürlich auch dabei sein. Wo findet man ihn wohl dieses Wochenende?
3: Für Ältere gibt es Möglichkeiten, zum Beispiel am Schloss, dieses wunderbare Kochen am Schloss, also wo sich neun Restaurants zusammengeschlossen haben und unter so einem großen Zelt kulinarische Sachen anbieten. Da kann man natürlich auch nett was trinken dazu. Da halten sich sehr viele sehr gerne auf. Aber es gibt natürlich auch so die Hotspots auf dem Marktplatz oder am Waffenplatz oder so, wo natürlich große Bühnen sind und wo es richtig abgeht.
0: So, und es ist natürlich noch viel, viel mehr los am Wochenende. Beispiele? Bruxer Heiratsmarkt im Bruchhausen-Vilsen, Bremerhavener Freimarkt, Landtage Nord in Wüsting, präsentiert von Bremen 1. Alles tolle Sachen für einen Ausflug. Und nicht zu vergessen, morgen ab 12 Uhr der Christopher Street Day, der Demonstrationszug, der durch die Bremer Innenstadt zieht. Und ganz egal, was Sie an diesem Wochenende vorhaben. Und wenn Sie einfach auf dem Sofa sitzen bleiben, was Ihr gutes Recht ist, wir wünschen Ihnen viel Spaß dabei. Bremen 1 hier.

Rührt mich immer wieder, wenn ich den Song höre von Bryan Adams. Nein, ich habe nicht geweint. Ich habe nur so getan. Everything I do it for you. Und wenn Sie mir einen Gefallen tun sollen oder wollen, können Sie mich kurz mal darüber aufklären, aus welchem Film der Song noch gewesen ist. War das Robin Hood oder war es nicht Robin Hood? Ich habe den Film auf jeden Fall gesehen, das weiß ich. Und ich wünsche Ihnen einen schönen Freitagnachmittag mit Bremen 1 und viel Spaß jetzt mit Rick Astley.

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6: Heute Nachmittag gibt es Höchstwerte zwischen 18 und 22 Grad und dazu kriegen Sie wieder die volle Wetterpackung mit Wolken, mit Schauern, mit einzelnen Gewittern, aber zwischendurch auch immer Sonnenschein.
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6: 14 Uhr und 31 Minuten ist es jetzt und es geht los mit Gefahrenmeldungen. Zum einen für die A7 Hannover Richtung Hamburg. Vorsicht zwischen Mellendorf und Berghof, es gibt eine ungesicherte Unfallstelle. Vorsicht außerdem auf der A27 Bremen Richtung Walsrode. Im Bremer Kreuz liegen in der Überleitung zur A1 Richtung Hamburg Gegenstände auf der Fahrbahn. A1 Hamburg Richtung Osnabrück zwischen Euthen und Bremen-Hemelingen 8 Kilometer Stau wegen Bauarbeiten und A1 Osnabrück Richtung Bremen zwischen Dreieck Stur und Bremen-Arsten sind es 6 Kilometer Stau vor der Baustelle. A27 Bremen Richtung Bremerhaven. Zwischen Bremerhaven Süd und Bremerhaven Geestemünde gibt es 3 Kilometer Stau und A29 Wilhelmshaven Richtung Oldenburg. Hier ist die Einfahrt Sande wegen Bauarbeiten noch bis ungefähr 16 Uhr gesperrt. Dann ist die B440, B215 in Rothenburg-Brauerstraße zwischen Pferdener Straße und Moorkamp wegen eines Feuerwehreinsatzes in beiden Richtungen gesperrt. Und die Landesstraße 9 Kruge Richtung Westerstede ist zwischen A28 und Westerstede ebenfalls gesperrt. Außerdem gibt es noch eine Meldung für den Kreis Pferden. Hier ist die Kreisstraße zwischen Posthausen und Grasdorf nach einem Unfall in beiden Richtungen dicht. Ein Rettungshubschrauber ist hier im Einsatz. Und B75, B6 Delmenhorst Richtung Bremen-Überseestadt. Zwischen Kirchhochding, Mittelshochding und Nordwestknoten gibt es 6 Kilometer Stau. Eine gute Fahrt. Und Geduld, da wo es stockt.
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6: So, morgen, wir haben es ja schon mannigfaltig erzählt, findet der Christopher Street Day in Bremen statt. Und das nicht zum ersten Mal, aber was Sie vielleicht gar nicht wussten, ich bis vor kurzem auch nicht, der allererste in Deutschland, den gab es auch in Bremen. Das war 1979 und eine Frau, die diesen allerersten CSD damals in Bremen mitorganisiert hat, das ist Irene Klock. Und wie die sich an diese Zeit erinnert und was sie heute noch macht, wenn der CSD ist, ob sie wieder dabei ist, das erzählt sie uns gleich.
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0: Bremen 1 am Freitagnachmittag. 70.000 Menschen werden erwartet, und zwar morgen in der Bremer City. Ja, es gibt ein Open-Air-Konzert auf der Bürgerweide, die erste Runde des DFB-Pokals im Weserstadion. Und besonders der Demozug zum Christopher Street Day, der ab 12 Uhr durch die Innenstadt führt, wird mit Sicherheit Menschen nach Bremen ziehen. Übrigens war Bremen 1979 Austragungsort des allerersten CSD, den es überhaupt jemals in Deutschland gegeben hat. Ja, schwuler Karneval hieß das Ganze damals. Und rund 700 Teilnehmende sind in der Stadt unterwegs gewesen, um gegen die Ausgrenzung homosexueller Menschen zu demonstrieren. Und eine, die das Ganze damals mitorganisiert hat, begrüße ich jetzt im Bremen 1 Studio. Und zwar Irene Klock. Herzlich willkommen.
1: Danke.
0: Also, bunt, Festwagen mit lauter Musik, paradiesvogelartige Menschen. Die Stadt ist ein Meer aus Regenbogenfahnen. So kennen wir ja den Christopher Street Day in Bremen so aus den letzten Jahren. Aber wenn du jetzt an den allerersten seiner Art denkst, 1979, welche Erinnerungen hast du noch an diesen CSD?
1: Also erstmal war er nicht so bunt. Es gab eigentlich gar keine Wagen. Ja, und du hast ja schon gesagt, 700 Leute. Und es waren, glaube ich, auch nicht mehr. Und es war ganz anders, also weil die Akzeptanz war überhaupt noch nicht da. Ich bin ja eine der Mitorganisatorinnen gewesen und bin vorneweg mit dem Megafon gelaufen, habe meine Sprüche abgelassen, weil ich war die Einzige, also relativ die Einzige, die von uns geoutet war.
0: Alle anderen noch nicht?
1: Nee, nicht so wirklich. Nicht so wirklich.
0: Mit was für einem Gefühl bist du damals auf der Straße unterwegs gewesen?
1: Also ich war natürlich sehr, sehr aufgeregt und habe gedacht, na, was dich wohl erwartet. Und es kamen dann ja auch nicht so nette Sprüche rüber, so wie bei Adolf hätten sie dich vergast und.
0: Nicht wirklich?
1: Doch, wirklich. Bin angespuckt worden und bin einfach weitergegangen und habe gedacht, jetzt erst recht, das habe ich damals schon gedacht.
0: Also das heißt, das sollte dich natürlich verunsichern und es ist aber genau das nicht passiert bei dir.
1: Das Gegenteil ist passiert. Ich habe gedacht, jetzt erst recht.
0: Das Ganze ist ja 10 Jahre gewesen, damals nach den Protesten auf der Christopher Street in New York. Wie seid ihr denn darauf gekommen, das Ganze, also so einen Christopher Street Day in Bremen zu veranstalten?
1: Also als erstes hatten die Schwulen die Idee. Und dann haben wir uns angeschlossen. Also wir haben in irgendeiner Zeitung war damals ein Aufruf, wer also Lust hat, sich an dieser Arbeit zu beteiligen, sollte sich melden. Also der Treffpunkt war damals das Mickmack in der Wolwestraße. Das war ein Schwulenlokal. Und wir hatten von dem Wirt hinten einen Raum für uns bekommen und haben dann so unsere ganzen Konzepte und Sprüche und weiße Bettlaken und mit Farbe haben uns dann so vorbereitet.
0: Wie alt bist du damals gewesen, 1979?
1: Nur knapp 24.
0: 24, also wirklich noch recht jung und schon richtig engagiert. Und ob Irene Klock, Mitorganisatorin des ersten CSD, damals 1979 in Bremen, nun mit 71 Jahren, ich kann rechnen, zufrieden auf das Blick, was im Laufe der Jahrzehnte so erreicht wurde, das kann sie uns gleich mal erzählen auf Bremen 1.

0: Der Freitagnachmittag auf Bremen 1. Zigtausende Schwule, Lesben und alle anderen aus der queeren Community und die, die freundschaftlich mit ihnen verbunden sind, ziehen morgen beim Christopher Street Day durch Bremen. Und die Bremerin Irene Klock ist heute übrigens Ehrenmitglied des CSD Bremen. Sie hat den ersten im Jahr 1979 mitorganisiert und davon ja eben erzählt. So, jetzt habt ihr viel erreicht in der Zeit. Der elendige Paragraph 175, der homosexuelle Handlungen unter Strafe stellte, der wurde 1994 abgeschafft. Es gibt seit 9 Jahren endlich die Ehe für alle. Das Selbstbestimmungsgesetz ist eingeführt worden. Queeres Leben ist eigentlich überall sichtbar und eigentlich sollte sich auch niemand mehr verstecken müssen. Wie ist das? Bist du zufrieden jetzt 2026 oder sagst du, das muss weitergehen?
1: Ich bin überhaupt nicht zufrieden, weil erstmal müssen wir weiterkämpfen. Zweitens habe ich so die Beobachtung, dass es rückläufig geht, dass die rechten Parteien immer mehr Zulauf haben. Drittens, ich meine, der CSD vor 3-4 Wochen da in Berlin, das hat uns alle ja so erschüttert.
0: Natürlich, aber das war eine Katastrophe.
1: Ja, aber wir sagen jetzt so, nein, wir müssen weiter powern, dass wir, sag ich mal, dass diese Rechte auch wirklich bei der Bevölkerung ankommen. Es ist noch ganz viel Arbeit irgendwie vor uns.
0: Also bis zum Selbstverständnis ist es sozusagen noch ein weiterer Weg, als man sich eigentlich wünschen will.
1: Ja.
0: So, jetzt ist auch für dich dieser erste CSD, den du mitorganisiert hast, 47 Jahre her. Wenn jetzt morgen wieder der Umzug stattfindet, dann gehst du wieder mit, oder? Oder sagst du, das soll mal lieber die Generation Party machen?
1: Nee, ich gehe wieder mit.
0: So.
1: Ich werde ganz vorne wieder mitlaufen. Ich bin ja auch, sage ich mal, doch noch auch sehr aktiv. Also jetzt Videos einsprechen, die dann auf Instagram irgendwie verbreitet werden und ja.
0: Da lässt du dich nicht lumpen und bist auf jeden Fall ganz vorne mit dabei. Und
1: ja,
0: du wirst ja sogar richtig maßgeblich am Nachmittag mit auf der Bühne stehen.
1: Ja,
0: ne?
1: Also ich soll mit der Drag Queen Gina ab 15 Uhr die große Bühne vorm Goethe-Theater moderieren. Ich habe es noch nie gemacht, naja.
0: Aber du bist aufgeschlossen genug, das passiert jetzt einfach.
1: Ja.
0: Das ist Teil deiner Persönlichkeit, oder? Du bist jemand, der packt die Dinge einfach an.
1: Ja, und guck, was draus wird, aber ich denke, naja. Wird schon.
0: Gibt es, wenn du dir das so überlegst, irgendeine Botschaft, die du deiner Community mitteilen möchtest für die Zukunft?
1: Wir müssen alle gemeinsam weiter kämpfen. Und auch die ganz jungen Leute mitkommen und mitkämpfen und mitmachen.
0: Und durch Liebe überzeugen.
1: Genau.
0: Ich wünsche dir und allen anderen ganz viel Spaß morgen auf dem Christopher Street Day, auf dass es eine tolle Parade wird und auf dass du einen ganz schönen Platz auf der Bühne findest und viel Spaß hast bei deiner Moderation. Und ich danke dir ganz herzlich für den Besuch im Studio.
1: Gerne, Britta.

0: Hafen. Und zwar zwischen Oldenburghafen und Ohmstede. Hier liegt ein Maurerkübel auf der Fahrbahn. Nochmal Vorsicht, A29 Oldenburg Richtung Wilhelmshaven. Zwischen den Anschlussstellen Oldenburghafen und Ohmstede liegt ein Maurerkübel. Bitte vorsichtig fahren.
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1: Mit Severino Melchiore, guten Tag. Sicherheitsbehörden finden verstecktes Waffenlager in Berlin. Polizei ermittelt Verdächtigen nach tödlichem Schlag in Bremen. Internationale KI-Messe geht in Bremen zu Ende. Das Wetter, Sonne und dicke Wolken im Wechsel, zwischendurch Regen und Gewitter möglich. Bis 22 Grad. Am Stadtrand von Berlin haben die Sicherheitsbehörden ein Waffenversteck gefunden. Entsprechend der Recherchen der ARD und der Süddeutschen Zeitung hat Bundesinnenminister Alexander Dobrindt gerade bestätigt. Gefunden wurden demnach zwei Schusswaffen und Munition. Aus Berlin Dietrich Karl Meurer.
2: Der CSU-Politiker berichtet, dass der Verfassungsschutz im Oktober vergangenen Jahres Hinweise auf ein mögliches Waffenversteck in der Nähe von Berlin erhalten habe. Gemeinsam mit dem Landeskriminalamt hätten die Behörden das Depot in einem Waldgebiet aufgespürt. Die Einsatzkräfte machten Waffen und Munition unbrauchbar. Danach überwachten sie das Versteck, um mögliche Abnehmer zu identifizieren. Es erschien jedoch niemand. Der Minister berichtet, die Bundesanwaltschaft ermittelt gegen einen Verdächtigen, der in Rumänien in Haft sitzt. Zu den Hintergründen des Waffenverstecks äußert sich Dobrindt vorsichtig. Eine Beteiligung fremder Mächte, also fremder Staaten, könne er nicht ausschließen.
1: Die Bundesregierung will die Flughäfen besser vor Drohnen schützen. Dafür soll in den An- und Abflugbereichen kurzfristig eine Übergangstechnik eingesetzt werden, kündigte Bundesverkehrsminister Steffen Bilger in Frankfurt an. Mit der Technik der deutschen Flugsicherung könne man Drohnen deutlich besser als bisher aufspüren. Laut Flugsicherung wird die Technik an den größten Flughäfen Deutschlands schon gekauft und verbaut. Nach dem tödlichen Streit zwischen einem Fußgänger und einem Autofahrer in Bremen hat sich der Tatverdächtige gestellt. Er sei schon gestern zusammen mit einem Anwalt bei den Behörden erschienen, bestätigte die Staatsanwaltschaft. Vorher hatte die Polizei bereits sein Fahrzeug identifiziert. Aus der Regionalredaktion Butten und Binnen, Daniel Hoffmann.
3: Der Mann bleibt zunächst auf freiem Fuß. Für einen Haftbefehl müsse neben dem Tatverdacht auch Fluchtgefahr bestehen, sagte ein Sprecher der Staatsanwaltschaft. Da sich der 33-Jährige selbst gestellt habe, sei die nicht gegeben. Sein Anwalt bekommt nun Einsicht in die Ermittlungsakten. Danach will der 33-Jährige zusammen mit seinem Verteidiger entscheiden, ob er sich zu dem tödlichen Streit äußert. Dem Mann wird Körperverletzung mit Todesfolge vorgeworfen. Er soll vor knapp zwei Wochen in der Bremer Neustadt mit einem 56-jährigen Fußgänger in Streit geraten und diesen geschlagen haben. Das Opfer fiel zu Boden und starb an seinen Verletzungen. Der 33-Jährige soll daraufhin in seinen Wagen gestiegen und geflohen sein.
1: In Bremen endet am Nachmittag eine der wichtigsten internationalen KI-Konferenzen. Zum Branchentreffen IKAI kamen mehrere tausend Experten und Expertinnen aus der ganzen Welt. Sie diskutierten und zeigten eine Woche lang die aktuellen Entwicklungen im Bereich künstlicher Intelligenz. Dominiert von China. Aus Bremen Sven Weingärtner.
4: Mehr als 70% der Beiträge kamen von chinesischen KI-Forschern und Forscherinnen. Die Arbeiten aus Deutschland machten einen Anteil von gerade mal 2% aus. Deutsche und europäische Wissenschaftler betonten, wie wichtig mehr Investitionen in den Bereich künstliche Intelligenz sind, um nicht gänzlich den Anschluss zu verlieren. Wiederholt zeigten sich renommierte Forscher irritiert, dass das Bundesministerium für Forschung, Technologie und Raumfahrt weder mit der zuständigen Ministerin selbst noch auf Staatssekretärsebene vertreten war. Das Ministerium verweist auf die Urlaubszeit. Eine Sprecherin betonte auf Nachfrage aber, dass künstliche Intelligenz bis 2029 mit 2,8 Milliarden Euro gefördert werde.
1: Bei einer Verkehrskontrolle hat die Bremer Polizei in der östlichen Vorstadt einen Autofahrer gestoppt, der in einem gestohlenen Auto saß. Der Mann hat keinen Führerschein und gab an, Stunden zuvor Betäubungsmittel genommen zu haben. Wie die Polizei mitteilte, waren das Fahrzeug und die Kennzeichen als gestohlen gemeldet. Außerdem fanden die Polizisten diverse Aufbruchwerkzeuge wie einen Kuhfuß und einen Bolzenschneider sowie einen vierstelligen Geldbetrag. Das waren die Nachrichten mit Severino Melchiore.
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5: Zurzeit haben wir die höchsten Temperaturen in Worpswede mit 22 Grad und recht frisch ist es in Nordholz mit 18 Grad. So, dazwischen liegen Bremen und Bremerhaven. So hat Bremen zum Beispiel 21 Grad auf dem Thermometer stehen, Bremerhaven 19 Grad. Und im Laufe des Nachmittags gibt es dazu Wolken, Sonne, Regenschauer, Gewitter und Wind aus Nordwest. In der kommenden Nacht Tiefstwerte zwischen 15 und 10 Grad. Meistens ist es dann trocken. Und morgen ähnliches Wetter wie heute. Ein bisschen trockener soll es wohl sein. Nehmen wir gerne bei den ganzen Sachen, die am Wochenende so laufen.
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5: Und zwar um 15:04. Es geht hier los mit Gefahrenmeldungen, die alle gerade eingetrudelt sind hier. Also zum einen für die A1 Bremen Richtung Hamburg. Vorsicht bitte zwischen Euten und Posthausen. Hier gibt es eine ungesicherte Unfallstelle. Vorsicht außerdem immer noch auf der A29 Oldenburg Richtung Wilhelmshaven. Zwischen Oldenburghafen und Ohmstede liegt ein Maurerkübel auf der Fahrbahn herum. A1 Hamburg Richtung Osnabrück. Zwischen Euten und Bremen-Hemeling 8 Kilometer Stau wegen Bauarbeiten. Und A1 Osnabrück Richtung Bremen zwischen Dreieck Stur und Bremen-Arsten 6 Kilometer Stau vor der Baustelle. A27 Bremerhaven Richtung Bremen. Auf dem Rastplatz Mittelkempel brennt ein LKW. A27 Bremen Richtung Bremerhaven. Zwischen Bremerhaven Süd und Geestemünde gibt es 3 Kilometer Stau. A29 Wilhelmshaven Richtung Oldenburg. Die Einfahrt Sande ist wegen Bauarbeiten gesperrt, bis 16 Uhr übrigens. Und in Wieseder Meer ist die Wieseder Meerer Hauptstraße zwischen Im Esch und Mühlenweg nach einem Unfall in beiden Richtungen dicht. Die Landesstraße 9 Kruge Richtung Westerstede ist zwischen A28 und Westerstede ebenfalls gesperrt. Und im Kreis Verden ist die Kreisstraße zwischen Posthausen und Grasdorf nach einem Unfall auch in beiden Richtungen gesperrt. Da, wo es stockt, wünsche ich Ihnen Geduld und dass Sie gut und sicher an Ihr Ziel kommen.
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5: Zack, zack ist die Woche rum. Meine Güte, wie schnell das wieder ging. Also, ich wünsche Ihnen einen schönen Freitagnachmittag. In den nächsten Minuten viel Spaß mit Depeche Mode und mit Coldplay. Und eine gute Nachricht habe ich danach auch noch. Immerhin. Ich bin Britta Opphoff. Moin.
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0: Danke für diesen schönen Song, liebe Robin Beck. Und jetzt gibt's was zum ganz tief durchatmen.
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0: Und jetzt fragen Sie sich, was hat die gute Nachricht zum Wochenende mit Durchatmen zu tun? Ich kann es Ihnen sagen, die Luft hier bei uns in Bremen und Bremerhaven, die ist super. Ich habe es schwarz auf weiß vorliegen. Das ist wirklich so. In der Luft im Land Bremen waren im vergangenen Jahr so wenige Schadstoffe, dass nicht ein einziger Grenzwert gerissen wurde. Also auch bei Stickoxiden, bei Schwefeldioxid, bei Ozon, alles prima. Okay, zugegeben, Stickstoffoxid und Feinstaub waren ein bisschen viel gegenüber dem Vorjahr. Aber Experten gehen davon aus, das lag nicht etwa an Emissionen von Dieselautos oder Ölheizungen, sondern das hatte mit der trockenen Witterung und speziellen Wetterlagen zu tun. Und das ist doch wunderbar, oder? Und was zum ganz tief durchatmen und ganz ehrlich, eine richtig gute Nachricht.

Also nicht, dass Sie hinterher behaupten, es hätte Ihnen keiner Bescheid gesagt. 11. April 2027, wenn Sie Lust haben, Eros Ramazzotti endlich mal live auf der Bühne zu sehen, sollten Sie sich so langsam mal um Karten bemühen. Denn an diesem 11. April wird er in Hannover in der Zack Arena spielen. 18.30 Uhr, also man weiß sogar schon, welcher Zeitpunkt. Dann würde ich sagen, Sie machen sich auf den Weg und besorgen sich so langsam mal Karten. Und hier läuft Piu Bella Corsa auf Bremen 1.

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1: Ja, heute Nachmittag ist gefühlt alles dabei. Es gibt Sonne, es gibt teilweise aber auch wirklich dicke Wolken. Einige Schauer sind unterwegs, Gewitter sind unterwegs und ein bisschen Wind aus Nordwest bis West kommt auch noch. Mal mehr, mal weniger. Morgen machen wir das mit dem Wetter ähnlich, aber etwas entspannter, also ein bisschen trockener.
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1: Und zwar um 15.30 Uhr. Und hier gibt es Gefahrenmeldungen. Zum einen für die A1 Osnabrück Richtung Bremen zwischen Neunkirchenförden und Holdorf liegen Fahrzeugteile auf der Fahrbahn. Vorsicht außerdem auf der A28 Bremen Richtung Oldenburg zwischen Hude und Hatten liegen Gegenstände auf der Fahrbahn. Und A1 Hamburg Richtung Osnabrück zwischen Euthen und Bremen-Hemelingen 8 Kilometer Stau wegen Bauarbeiten. A1 Osnabrück Richtung Bremen zwischen Dreieck Stur und Bremen-Arsten 6 Kilometer Stau vor der Baustelle. Und A27 Bremen Richtung Bremerhaven. Zwischen Stotel und Bremerhaven-Geestemünde gibt es 3 Kilometer Stau. A29 Wilhelmshaven Richtung Oldenburg. Hier ist die Einfahrt Sande wegen Bauarbeiten bis 16 Uhr gesperrt. Und im Kreis Verden ist die Kreisstraße zwischen Posthausen und Grasdorf nach einem Unfall sogar in beiden Richtungen gesperrt. Ganz egal, wo Sie unterwegs sind. Wenn es nicht so richtig vorwärts geht, bewahren Sie Geduld. Und ansonsten wünsche ich Ihnen mal eine gute und sichere Fahrt.
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1: So, ich gehe davon aus, dass Sie es gehört haben. Heute in den Nachrichten auf Bremen 1, wenn der Tag der Deutschen Einheit ist und die zentrale Feier dazu in Bremen stattfindet, dann werden am 3. Oktober des Abends die Fantastischen Vier auf der Bühne stehen, komplett umsonst und draußen und das Ganze auf dem Domshof. Ob Sie da möglicherweise heute noch Ihr Handtuch hinlegen sollten, damit Sie am 3. Oktober auch wirklich einen Platz kriegen? Ich glaube, ich frage gleich mal unseren Reporter, der sollte das wissen. Moin.
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0: der Freitagnachmittag, Bremen 1 hier und dass der Tag der Deutschen Einheit in Bremen in diesem Jahr ganz besonders groß gefeiert wird. Das haben Sie ja mit Sicherheit schon mitbekommen, das große Bürgerfest. Mehr als 400.000 Menschen werden ja rund um das Wochenende 3. Oktober in Bremen erwartet. Und seit heute wissen wir ja auch, die Fantastischen Vier werden dabei sein. Umsonst und draußen auf dem Domshof. Und Leonard Steinbeck, Bremen 1 Reporter, kann jetzt mal erzählen, warum eigentlich ausgerechnet die Fanta Vier?
1: Ja, das ist eine der größten deutschen Bands, die da in knapp 6 Wochen zu uns nach Bremen kommt und inhaltlich passen die einfach perfekt zum Tag der Deutschen Einheit, sagen die Veranstalter. Das Motto des Fest in Bremen in diesem Jahr ist ja viele Stärken, ein Land. Also es geht um Zusammenhalt im Prinzip. Und genau darum geht es eben dann auch oft ja bei den Fantastischen Vier.
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1: ja, vor knapp 2 Jahren hat die Band noch hier bei uns in der Bremer Stadthalle gespielt, in der ÖVB Arena da mittlerweile. Jetzt kommt da noch eine große Abschiedstour in den kommenden Monaten. Die Zeit der Fantastischen Vier geht langsam zu Ende und davor dann eben nochmal ganz groß umsonst und draußen bei uns hier in Bremen.
0: Ja, auf dem Domshof. Und jetzt ist natürlich die Frage, wie machen wir das denn? Müssen wir jetzt tatsächlich alle möglichst schnell nach Feierabend lange vorher schon mal auf dem Domshof rennen, Handtücher hinlegen, Namen draufschreiben und die sollen dann bis zum 3. Oktober nicht bewegt werden? Ja, oder wie läuft das?
1: Das bleibt jetzt zum Glück erspart. Nein, aber wichtig, du brauchst Karten. Das ist tatsächlich wichtig, auch wenn es kostenlos ist, ja, aber damit es nicht zu voll wird auf dem Domshof, sollen sich alle Besucherinnen und Besucher vorher anmelden. Deshalb gibt es mehrere tausend 0-Euro-Tickets, so heißen die. Und zwar Mitte September gibt es die und zwar im Internet auf tagderdeutscheneinheit.de.
0: Ah, genaues Datum steht noch nicht.
1: Steht noch nicht fest, genau
0: okay.
1: So ist es.
0: Ja. Ja, es sollen ja rund 400.000 Besucherinnen und Besucher kommen zwischen dem 2. und 4. Oktober in Bremen. Ja. Richtig viel los an dem Wochenende. Was passiert sonst noch konkret?
1: Ja, ist wirklich Wahnsinn, was da alles geboten wird. Radio Bremen startet zum Beispiel eine große Tanzaktion zum Song Zusammen von den Fantastischen Vier und Clouseau. Passt dann ja auch ganz gut. Da gibt es auf dem Domshof eine große Choreografie, die da präsentiert wird, bei der alle Besucherinnen und Besucher mittanzen können, sagt Radio Bremens Intendantin Yvette Gerner. Und klar, da geht es dann auch um Zusammenhalt.
3: Naja, weil Tanzen verbindet und man zusammen Spaß hat und das ist genau doch auch das Motto, das wir am 3.10. haben wollen, dass wir zusammen etwas machen und einen großen Tanzevent in Bremen, aber auch für ganz Deutschland organisieren.
1: Ja, und es gibt noch viel mehr. Es gibt viele weitere Konzerte, auch von tollen kleineren Künstlerinnen und Künstlern und Bands hier bei uns auch aus der Region. Alle Bundesländer präsentieren sich dann am Osterdeich. Da gibt es so eine große Ländermeile, also so ein bisschen wie bei so einer Weltausstellung oder so einer Expo ist das dann halt ein bisschen kleiner bestimmt schon, aber ganz beeindruckend. Direkt an der Weser kannst du dann quasi ja, ganz Deutschland kennenlernen, also ist viel los.
0: Jetzt fragt man sich natürlich zu Recht, finde ich auch, warum findet das denn nun ausgerechnet in diesem Jahr in Bremen statt? Da steckt doch was dahinter.
1: Absolut, genau, richtig. Ja, veranstaltet wird das Bürgerfest zum Tag der Deutschen Einheit traditionell von dem Bundesland, das den Vorsitz im Bundesrat innehat. Und das ist im Moment in diesem Jahr eben Bremen. Gefeiert wird dann hier bei uns gefühlt fast überall in der Innenstadt, an der Weser, also von der Schlachte bis zum Weserstadion am Osterdeich, da ist alles voll. Und vielleicht noch eine gute Nachricht zum Abschluss. Die An- und Abreise wird in den öffentlichen Verkehrsmitteln kostenlos sein, zumindest im kompletten VBN-Bereich.
0: Okay, jetzt müssen wir kurz wenigstens noch klären, wie sieht's aus mit Hotels? Gibt es noch freie Betten?
1: Großgeschrieben noch. Also die rechnen echt damit, dass Bremen rund um diesen Zeitpunkt oder dieses Wochenende ausverkauft sein wird. Komplett ist schon beeindruckend. Stand jetzt gibt es aber noch freie Betten, aber die Nachfrage ist riesig. Ja.
0: Gut, dann danken wir herzlich Leonard Steinbeck, Bremen 1 Reporter und freuen uns dann auf über 400.000 Besucherinnen und Besucher rund um den Tag der Deutschen Einheit in Bremen. Und wir haben es ja gerade gehört, die Fanta 4 werden dabei sein. Umsonst und draußen auf dem Bremer Domshof. Und noch gibt es sogar noch Betten, um in Bremen zu schlafen. Schönen Freitagnachmittag.

Der Bremen 1 Verkehrsservice aktuell mit Gefahrenmeldungen. Zum einen für die B6 Nienburger Straße, Nienburg Richtung Bremen. Vorsicht bitte zwischen Steinke und Sieke. Es gibt ja eine ungesicherte Unfallstelle. Und Vorsicht außerdem auf der A7 Hannover Richtung Hamburg. Es geht um das Horster Dreieck. Hier in der Überleitung zur A1 Richtung Hamburg steht ein defektes Fahrzeug. Bitte in beiden Fällen besonders vorsichtig fahren. Kommen Sie gut an.

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1: Mit Severino Melchiore, guten Tag. Recherchen bestätigt, Sicherheitsbehörden finden verstecktes Waffenlager in Berlin. Reform der Pflege, Städtetag fordert Vollversicherung. Nach einer Woche internationale KI-Messe geht in Bremen zu Ende. Das Wetter am Abend und in der Nacht wechselnd bewölkt, vereinzelt Regen, Tiefstwerte um 10 Grad. Immer wieder weisen die Sicherheitsbehörden in Deutschland darauf hin, dass wir in Gefahr sind, bedroht sind. Ob verdächtige Drohnen an Flughäfen, Sprengstofffunde oder wie heute ein Waffenversteck am Rande von Berlin. Zwei Schusswaffen und Munition wurden gefunden. Was NDR, WDR und Süddeutsche Zeitung recherchiert und berichtet hatten, das hat Bundesinnenminister Alexander Dobrindt am Nachmittag bestätigt. Dietrich Karl-Meurer kennt die Einzelheiten aus Berlin.
2: Dobrindt wirkt ernst und besorgt, als er am frühen Nachmittag vor die Presse tritt. Der CSU-Politiker berichtet, dass der Verfassungsschutz im Oktober vergangenen Jahres Hinweise auf ein mögliches Waffenversteck in der Nähe von Berlin erhalten habe. Gemeinsam mit dem Landeskriminalamt hätten die Behörden das Depot in einem Waldgebiet aufgespürt. Dobrindt sagt weiter, die Einsatzkräfte machten Waffen und Munition unbrauchbar. Danach überwachten sie das Versteck, um mögliche Abnehmer zu identifizieren. Es erschien jedoch niemand. Der Minister berichtet, die Bundesanwaltschaft ermittelt gegen einen Verdächtigen, der in Rumänien in Haft sitzt.
3: Diese Waffen, die gefunden worden sind, auch die Munition, die ist sicherlich vorgesehen gewesen, um Anschlagsplanungen durchzuführen.
2: Zu den Hintergründen des Waffenverstecks äußert sich Dobrindt vorsichtig.
3: Ist eine Beteiligung fremder Mächte auch in diesem Fall auszuschließen? Nein.
2: Er sieht den Fall im Zusammenhang mit Spionage oder Sabotage. Der Fund stütze die Einschätzung der Sicherheitsbehörden. Sie gehen von einer hohen Gefährdungslage aus.
1: Die Pflegeversicherung ist eine der großen Baustellen in Deutschland. Sie nimmt zu wenig Geld ein, dazu steigen die Kosten ständig und insgesamt stellt sich die Frage, was soll der Staat bei der Pflege in Zukunft eigentlich zahlen und was nicht? Im Herbst will die Regierung eine Reform angehen. Der Städtetag der Deutsche fordert heute, dass die Pflegeversicherung praktisch alle Kosten übernimmt. Bitte Sönnigsen in unserem Hauptstadtstudio. Warum?
4: Schon jetzt ist es so, dass viele die Kosten fürs Heim nicht mehr selbst bezahlen können. Und dann springen die Sozialämter ein, sprich das belastet die ohnehin schon klammen Städte und Gemeinden finanziell enorm. Rund 40% der Bewohner sind aktuell auf diese sogenannte Hilfe zur Pflege angewiesen. Und wenn in Zukunft die Pflegeheimkosten immer weiter steigen, dann könnten auch noch mehr Menschen auf diese Sozialhilfe angewiesen sein. Das Statistische Bundesamt, das hat heute noch mal frische Zahlen veröffentlicht. Im dritten Jahr in Folge sind jetzt die Ausgaben für diese Hilfe zur Pflege gestiegen, belasten also auch die kommunalen Haushalte. Im vergangenen Jahr waren es insgesamt 6 Milliarden Euro.
1: Was plant denn die Bundesregierung mit der Pflege?
4: Die Bundesregierung plant keine Pflegevollversicherung. Im Gegenteil, der Bundeskanzler und auch die CDU haben immer wieder betont, dass die Menschen in Zukunft privat mehr vorsorgen sollen für die Pflege. Seit Monaten arbeitet die Regierung an einer Pflegereform. Sie will dabei aber weiter auf eine Versicherung setzen, die eben nur einen Teil der Pflegekosten übernimmt. Der neue Gesundheitsminister Carsten Linnemann ist jetzt gefragt. Klar ist, es wird Einschnitte für die Pflegebedürftigen und für ihre Angehörigen geben. Linnemann kann bei der Reform jetzt auf den Vorschlag seiner Vorgängerin Nina Warken aufbauen. Er soll diese Reform gegen alle Widerstände aber durchbekommen und sie soll noch in diesem Jahr verabschiedet werden.
1: Besten Dank, Birte Sönnigsen in Berlin. Mehrere britische Prominente haben eine Zivilklage gegen den Verlag der Boulevardzeitung Daily Mail verloren. Dazu gehören unter anderem Prince Harry und Popstar Elton John. Und das hat enorme finanzielle Konsequenzen, denn das zuständige Gericht in London hat entschieden, die unterlegenen Kläger müssen dem Verlag Kosten erstatten in Höhe von vorläufig etwa 11 Millionen Euro. Die insgesamt 7 Prominenten hatten dem Verlag illegale Recherchemethoden vorgeworfen, was der Verlag immer bestritten hat. Der Richter entschied, dass die Vorwürfe nicht ausreichend belegt wurden. Eine Woche lang hat sich in Bremen alles getroffen, was in Sachen künstlicher Intelligenz was zu sagen oder zu bieten hat. Und zwar auf der IKAI IKAI. Sperriger Name, ein Branchentreff und eine der wichtigsten KI-Messen weltweit. Hier wurde diskutiert, was es Neues in Sachen KI gibt und wo die Reise hingehen könnte. Dominiert wurden die vorgestellten Arbeiten von China. Sven Weingärtner berichtet.
5: Mehr als 70% der Beiträge kamen von chinesischen KI-Forschern und Forscherinnen. Die Arbeiten aus Deutschland machten einen Anteil von gerade mal 2% aus. Deutsche und europäische Wissenschaftler betonten, wie wichtig mehr Investitionen in den Bereich künstliche Intelligenz sind, um nicht gänzlich den Anschluss zu verlieren. Wiederholt zeigten sich renommierte Forscher irritiert, dass das Bundesministerium für Forschung, Technologie und Raumfahrt weder mit der zuständigen Ministerin selbst noch auf Staatssekretärsebene vertreten war. Das Ministerium verweist auf die Urlaubszeit. Eine Sprecherin betonte auf Nachfrage aber, dass künstliche Intelligenz bis 2029 mit 2,8 Milliarden Euro gefördert werde.
1: Am Wochenende wird es eng auf den Straßen in Bremen, denn es laufen mehrere große Ereignisse parallel. Oder die Besucherinnen und Besucher treffen sich bei der An- und der Abreise. Deshalb sind Staus und erhebliche Verkehrsbehinderungen sehr wahrscheinlich. Einzelheiten kennt Markus Fliegel.
6: Bereits heute Abend gibt es ein Konzert von Nina Chuba auf der Bürgerweide. Eine weitere Großveranstaltung wird morgen der Christopher Street Day. Der Umzug startet um 12 Uhr und führt einmal um die Innenstadt. Erste Sperrungen und Umleitungen gibt es aber schon ab 8.30 Uhr. Am Nachmittag findet dann die DFB-Pokalpartie von Hemelingen gegen Hannover 96 statt. Die Bremer empfangen den Zweitligisten wegen des erwarteten Interesses im Weserstadion. Und am Abend gibt es dann noch ein weiteres Konzert auf der Bürgerweide von der Punkband Broilers. Da viele Musikfans voraussichtlich durch den Bahnhof zum Open-Air-Gelände ziehen werden, ist auch im Bahnhof mit viel Gedränge zu rechnen. Polizeisprecher Nils Mattisen hofft, dass sich der Andrang zeitlich und örtlich über die Stadt verteilt und sich die Probleme in Grenzen halten.
7: Die Fans von Hannover 96 werden da schon früher abreisen. Beim Pride gibt es verschiedene Örtlichkeiten, wo noch gefeiert wird. Da zeigt die Erfahrung, das wird auch bis in die frühe Morgenstunde teilweise dauern. Und viele Besucherinnen und Besucher vom Punk-Konzert, die werden ja auch mit Autos anreisen, fahren ja nicht alle mit der Bahn. Und das wird sich dann auseinander ziehen. Und wenn es Probleme gibt, sind wir da und dann leiten wir die Verkehrsströme.
6: Zeitweise werden einzelne Bus- oder Straßenbahnlinien auch eingestellt und zwar bis in die Nacht hinein. Für alle Veranstaltungen gemeinsam rechnet die Bremer Polizei mit 70.000 Besuchern.
1: Und jetzt weitere Nachrichten aus Bremen, Bremerhaven und Niedersachsen mit Katrin Martens.
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8: Die bremischen Häfen bleiben auf Wachstumskurs. Nach Angaben der Hafenmanagementgesellschaft Bremen Ports wurden im ersten Halbjahr insgesamt 34,5 Millionen Tonnen Seegüter umgeschlagen. Das ist ein Plus von knapp 6% im Vergleich zum Vorjahr. Besonders deutlich nahm der Umschlag von Eisen und Stahl zu. Außerdem bleibt Bremerhaven der zweitstärkste deutsche Seehafenstandort. Auf Platz 1 steht der ungleich größere Hafen in Hamburg. Bei einer Verkehrskontrolle hat die Bremer Polizei in der östlichen Vorstadt einen Autofahrer gestoppt, der in einem gestohlenen Auto saß. Der Mann hat keinen Führerschein und gab an, Stunden zuvor Betäubungsmittel konsumiert zu haben. Wie die Polizei mitteilte, waren das Fahrzeug und die Kennzeichen als gestohlen gemeldet. Außerdem fanden die Beamten diverse Aufbruchswerkzeuge wie einen Kuhfuß und einen Bolzenschneider und einen vierstelligen Geldbetrag. In Geestland im Kreis Cuxhaven hat ein freilaufender Esel für Probleme gesorgt. Wie die Polizei mitteilte, hielten ein Mann und eine Frau mit ihrem Wohnmobil an und versuchten, den Esel zu sichern. Der reagierte sehr aggressiv, kletterte in das Wohnmobil und trat und biss nach dem Mann und der Frau. Eine weitere Helferin wurde ebenfalls gebissen, zu Boden geworfen und von dem Tier getreten. Sie musste im Krankenhaus behandelt werden. Erst dem Besitzer des Esels gelang es, ihn einzufangen.
1: Und jetzt der Sport mit Heiko Neugebauer und Werder Bremen. Der Club hat den Wechsel von Jungverteidiger Karim Koulibaly heute bestätigt. Wochenlang ging das durch die Presse. Wann ist es denn soweit? Also heute immerhin. Werder bekommt die zweithöchste Ablösesumme der Vereinsgeschichte.
9: Ja, genau. Nur Diego. Der war damals noch teurer bei seinem Wechsel zu Juventus Turin. Da kassierten die Bremer 27 Millionen Euro bei. Koulibaly sind es 20 Millionen. Darüber hinaus hat sich Werder eine Weiterverkaufsbeteiligung gesichert. Morgen wird es für die beiden Bremer Vereine ernst. Es steht die erste Runde im DFB-Pokal an. Die Ausgangslage könnte dabei nicht unterschiedlicher sein. Die SV Hemelingen geht als klare Außenseiter in das Spiel gegen den Zweitligisten aus Hannover. Aber sie möchte ein bisschen mehr als die Partie im Weserstadion einfach nur genießen, sagt der Trainer Günther Tunschel.
10: Wir wissen, was auf uns zukommt, aber es war jetzt nicht nur scherzhaft, das ist wirklich so gemeint. Wir wollen hier antreten, um auch ein gutes Bild abzugeben und am Ende des Tages haben wir insgeheim immer die Hoffnung, auch hier die Sensation zu schaffen. Sonst können wir das gleich abschenken und das ist nicht unsere Art.
9: Werder ist dagegen der haushohe Favorit gegen den Lüneburger SK Hansa aus der Oberliga Niedersachsen, also der fünften Liga, gespielt wird am Hamburger Millerntor. Es werden sehr, sehr viele Bremer Fans dort sein und das hat der Trainer Daniel Thun natürlich auch schon mitbekommen.
11: Er ist gesund und wenn er gesund ist, dann wissen sie halt auch, dann scheut er sich nicht, dann überall auch reinzugehen. Deswegen glaube ich, dass er uns sehr, sehr viel geben kann. Wie weit er ist, werden wir dann einfach sehen.
9: Das war Daniel Kuhn, nicht zu den Fans, sondern zu Niklas Füllkrug. Das könnte ja auch nochmal ein Thema werden. Los geht's mit dem DFB-Pokal und der ersten Runde aber schon heute, unter anderem mit der Partie Mannheim gegen Kaiserslautern. Viel Bilanz drin und aus der Bundesliga sind auch schon zwei Vereine im Einsatz. Eintracht Frankfurt und der VfB Stuttgart.
1: Das war der Sport und das war die Rundschau am Nachmittag mit Severino Melchiore.
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12: Ja, fehlen ja eigentlich nur noch die aktuellen Temperaturen und kurzes Wetter. Wir haben 21 Grad in Bremen, wir haben 18 Grad in Bremerhaven, 18 Grad übrigens auch in Wilhelmshaven. Und gucke ich in Richtung Nienburg, sehe ich da 22 Grad auf dem Thermometer stehen. Und es gibt dazu heute Nachmittag viele Wolken, wenig Sonne, vielleicht auch mal ein kurzer Schauer. Gewitter sind auch nicht ganz ausgeschlossen. So, und wie sich das dann in den nächsten Tagen entwickelt, ich sage nur Wochenende und viele, viele Veranstaltungen. Das erzählt unser Wetterexperte noch in dieser halben Stunde.
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12: Und zwar um 16 Uhr und 11 Minuten. Vorsicht! Und zwar auf der A28 Oldenburg Richtung Leer. Zwischen Oldenburg-Wechleu und Westerstede-West gibt es eine ungesicherte Unfallstelle. A1 Hamburg Richtung Osnabrück zwischen Bremer Kreuz und Arsten 6 Kilometer Stau und die gibt es wegen Bauarbeiten. Eine halbe Stunde dauert es hier länger. Nochmal A1 Osnabrück Richtung Bremen zwischen Dreieck Stur und Bremen-Hemelingen 6 Kilometer Stau, auch vor der Baustelle. Und A27 Bremen Richtung Bremerhaven zwischen Stotel und Geestemünde. Da gibt es 3 Kilometer Stau. Die B209 Bad Fallingbostel Richtung Nienburg ist zwischen Schnede und Sindorf nach einem Unfall gesperrt. Und im Kreis Verden ist die Kreisstraße zwischen Posthausen und Grasdorf nach einem Unfall ebenfalls gesperrt, in beiden Richtungen übrigens. Kommen Sie gut an.
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12: Ich bin Britta Uphoff, wünsche Ihnen einen schönen Freitag.
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0: Gibt es von und mit unserem Wetterexperten Joachim Pütz. Hallo.
2: Hi Britta.
0: So, jetzt kommt tatsächlich mal ein bisschen Regen in Bremen runter. Das sah ja heute lange Zeit anders aus. Und ich bin mal sehr gespannt, was du da für uns alle zwischen Ems und Elbe so parat hast fürs Wochenende.
2: Ja, Britta, das Wochenende nimmt uns noch in Wechselhaft. Mal gibt's dichte Wolken, mal Sonnenschein, gelegentlich sind ein paar Schauer unterwegs, dazu windig und mehr als 17 bis 20 Grad ist an beiden Tagen nicht drin.
0: Okay, dann nehmen wir das so und jetzt bin ich mal gespannt, ob das wirklich auch so weitergeht, denn ganz ehrlich, so ein bisschen Ausreißer nach oben. Ich habe ganz viele Tomaten, die müssten noch reif werden, die mögen Sonne.
2: Ja, da habe ich gute Nachrichten. Die neue Woche, da wird es deutlich freundlicher und auch mit der Temperatur geht es nach oben. Montag dann auch weitestgehend trocken bis 23 Grad, Dienstag oft sonnig bis 26 Grad und auch der Mittwoch bringt uns reichlich Sonnenschein, sogar bis 27 Grad.
0: Gut, nehmen wir. Und du würdest tatsächlich empfehlen, am Wochenende kann ich schaden, einen Regenschirm dabei zu haben, oder?
2: Ja, vielleicht. Es sind nur so ein paar Schauer unterwegs. Vielleicht eine ordentliche Jacke, die vor Regen schützt. So einen Schirm immer mitzuschleppen, ist ja doch ein bisschen lästig.
0: Das stimmt.
2: Und es ist auch windig, da kann er mal weggepustet werden. Also es wird jetzt nicht super nass, aber es ist halt wechselhaft.
0: Gut. Nehmen wir hin. Wir haben die deutlichen Hinweise erkannt. Also Regenschirm zu Hause lassen, lieber eine ordentliche Wetterjacke mitnehmen. Und dann ist es ganz egal, was Sie machen. Ob Sie zum Schützenfest nach Borgfeld fahren oder zu den Landtagen Nord nach Hatten. Haben Sie viel Spaß mit Bremen 1.

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4: Ja, sehen Sie ja, ne? Es gibt Wolken, es gibt teils auch Regenschauer. In einigen Ecken ist ein bisschen Sonne unterwegs. Und falls Sie sich fragen, wo der Wind herkommt, ich kann es Ihnen sagen, aus West bis Nordwest.
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4: Und zwar um 16.30 Uhr. Es geht los mit der A1 Hamburg Richtung Osnabrück. Zwischen Bremer Kreuz und Arsten 6 Kilometer Stau und das Ganze wegen Bauarbeiten. Eine halbe Stunde kann es länger dauern. A1 Osnabrück Richtung Bremen zwischen Dreieck Stur und Bremen-Hemelingen 6 Kilometer Stau vor der Baustelle. Und A27 Bremen Richtung Bremerhaven. Da gibt es zwischen Stotel und Bremerhaven-Geestemünde 3 Kilometer Stau. Die B209 Bad Fallingbostel Richtung Nienburg ist zwischen Schnede und Sindorf nach einem Unfall gesperrt und im Kreis Verden ist die Kreisstraße zwischen Posthausen und Grasdorf nach einem Unfall in beiden Richtungen dicht. Ja, auch hier brauchen Sie Geduld und fahren am besten woanders entlang. Und ansonsten wünsche ich allen einfach mal eine gute Fahrt.
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4: Einen schönen Freitag wünsche ich Ihnen und natürlich ein schönes Hinarbeiten auf das, was Sie an diesem Wochenende noch so vorhaben, wie zum Beispiel Bremen 1 Hörer Horst, da weiß ich es schon. Der will nämlich heute Abend und wahrscheinlich bis Sonntagabend das eine oder andere Mal sich auf den Weg in Richtung Walsrode machen, weil da nämlich auch Stadtfest ist. Komplette Innenstadt gesperrt, 4 Bühnen Live-Musik, beste Grüße aus Walsrode von ihm. Ja, beste Grüße an dieser Stelle natürlich zurück. Und viel Spaß in den nächsten Minuten beim Anwärmen mit F.R. David und Words.
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0: Der Freitagnachmittag auf Bremen 1 und jetzt haben wir Ihnen ja schon ein paar Orte erzählt, die Sie an diesem Wochenende besuchen können, wo viel geboten wird. Es gibt eine ganz besondere Veranstaltung, bei der vor allem sehr junge Besucherinnen und Besucher auf ihre Kosten kommen. Und es ist eine Veranstaltung, die Sie möglich gemacht haben. Und zwar dank Ihrer Spenden bei unserem Weihnachtswunder von Bremen 1. Und genau deshalb heißt es heute und morgen völlig losgelöst. 2 Tage lang können sich Kinder, Jugendliche und ihre Familien in Rothenburg auf Festivalstimmung freuen. Mit allem, was dazu gehört. Und organisiert hat dieses Spektakel die Heilpädagogische Kinder- und Jugendhilfe Rothenburg. Und das Wichtigste ist, alle Angebote sind kostenlos und ermöglichen so eben auch allen die Teilnahme. Und auch die Essenspreise sind extra familienfreundlich. Das Ganze läuft heute Nachmittag, das Festival für die ganze Familie. Und unsere Bremen 1 Reporterin Johanna Riemenschneider hat sich auf den Weg gemacht, um mal zu gucken, wie es da so aussieht. Erzähl mal.
1: Also langsam wird es hier richtig voll auf dem Gelände vor dem Heimathaus in Rothenburg, vor allem bei den Mitmachaktionen. Da gibt es einmal zum Beispiel eine riesige Bastelecke, wo man also Buttons, Taschen verzieren, Haare flechten kann. Und es gibt auch eine Aktivecke, da kann man zum Beispiel einen Mountainbike-Parcours befahren. Und was ich ganz besonders spannend finde, es gibt einen menschlichen Tischkicker im XXL-Format. Und jetzt im Hintergrund hört man auch, die Open Stage beginnt. Das heißt, Kinder und Jugendliche können hier gleich auf die Bühne kommen und ihren Song performen. Den sie sich selber ausgesucht haben, ganz spontan. Und hier vorne, ein Stück weiter weg von der Hauptbühne, bin ich jetzt mit Lisa Holzapfel verabredet von der Heilpädagogischen Kinder- und Jugendhilfe in Rothenburg. Warum ist das denn so wichtig, dass solche Angebote, so wie das, was hier heute beim Festival entsteht, eben auch kostenlos für Kinder und Jugendliche zur Verfügung steht?
2: Wir veranstalten dieses Festival kostenlos für Kinder und Jugendliche und ihre Familien, weil wir einfach merken, wir als Jugendhilfeeinrichtung kennen unsere Familien. Wir wissen, was für einen Kostendruck Familien ausgesetzt sind. Die Portemonnaies müssen enger geschnürt werden, steigende Lebensmittelpreise. Und dann wird am ehesten mal an Vergnügen gespart. Und das möchten wir aber gar nicht, sondern da wollten wir gerne einen Punkt dagegen setzen, dass man kostenfrei hier ein Wochenende lang Spaß haben kann und hier eine schöne Zeit mit der Familie verbringt, ohne ständig ins Portemonnaie gucken zu müssen.
1: Und das ist noch nicht alles. Es sieht wirklich total idyllisch aus. Also man ist hier eingerahmt zwischen der Wümme und einem kleinen Bach und alles passiert auf der grünen Wiese im Hintergrund. Ja, da stehen noch ein paar Kühe. Also man könnte sich's eigentlich nicht schöner vorstellen. Vor allem auch, weil das Wetter hält.
0: Ja, umsonst und draußen das Ganze. Besser kann es ja überhaupt gar nicht sein. Das Festival, das die Heilpädagogische Kinder- und Jugendhilfe Rothenburg veranstaltet. Dank ihrer Spenden für das Weihnachtswunder. Und falls Sie sich fragen, wo? Es ist auf dem Festivalgelände am Heimathaus. Können Sie sich auf den Weg machen. Heute geht es bis 22 Uhr noch. Morgen dann übrigens nochmal 14 bis 22 Uhr. 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Der Freitagnachmittag auf Bremen 1 jetzt mit Texas Lightning.

Oh, da ist der Bremen 1 Verkehrsservice aktuell mit einer Gefahrenmeldung. Vorsicht bitte, und zwar auf der A27 Bremen Richtung Bremerhaven. Wenn Sie zwischen Ilpol und Schwanewede unterwegs sind, liegen da Gegenstände auf der Fahrbahn. Nochmal A27 Bremen Richtung Bremerhaven. Zwischen Ilpol und Schwanewede liegen Gegenstände. Bitte vorsichtig fahren.

Haben Sie das mitgekriegt heute Morgen? Also in Bremen war es ja echt frisch, ne? Da hatten wir gerade mal 11 Grad. Das war nicht viel. Und da habe ich auch zum ersten Mal gedacht, ja, irgendwann ist

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1: Mit Severino Melchiore. Guten Tag. Recherchen bestätigt, Sicherheitsbehörden finden verstecktes Waffenlager in Berlin. Reform der Pflege. Städtetag fordert Vollversicherung. Projekt in Planung. Bremer Stahlwerk könnte Wohnungen beheizen. Das Wetter am Abend und in der Nacht wechselnd bewölkt. Vereinzelt Regen. Tiefstwerte um 10 Grad. Immer wieder weisen die Sicherheitsbehörden in Deutschland darauf hin, dass Deutschland in Gefahr ist, bedroht ist. Ob verdächtige Drohnen am Flughafen, Sprengstofffunde oder wie heute ein Waffenversteck am Rande von Berlin. Zwei Schusswaffen und Munition wurden gefunden. NDR, WDR und Süddeutsche Zeitung hatten das schon recherchiert. Bundesinnenminister Alexander Dobrindt hat es am Nachmittag bestätigt. Dietrich Karl-Meurer weiß mehr.
2: Dobrindt wirkt ernst und besorgt, als er am frühen Nachmittag vor die Presse tritt. Der CSU-Politiker berichtet, dass der Verfassungsschutz im Oktober vergangenen Jahres Hinweise auf ein mögliches Waffenversteck in der Nähe von Berlin

0: Schäden erhalten habe. Gemeinsam mit dem Landeskriminalamt hätten die Behörden das Depot in einem Waldgebiet aufgespürt. Dobrindt sagt weiter, die Einsatzkräfte machten Waffen und Munition unbrauchbar. Danach überwachten sie das Versteck, um mögliche Abnehmer zu identifizieren. Es erschien jedoch niemand. Der Minister berichtet, die Bundesanwaltschaft ermittelt gegen einen Verdächtigen, der in Rumänien in Haft sitzt.
1: Diese Waffen, die gefunden worden sind, auch die Munition, die ist sicherlich vorgesehen gewesen, um Anschlagsplanungen durchzuführen.
0: Zu den Hintergründen des Waffenverstecks äußert sich Dobrindt vorsichtig.
1: Ist eine Beteiligung fremder Mächte auch in diesem Fall auszuschließen? Nein.
0: Er sieht den Fall im Zusammenhang mit Spionage oder Sabotage. Der Fund stütze die Einschätzung der Sicherheitsbehörden. Sie gehen von einer hohen Gefährdungslage aus.
2: Die Pflegeversicherung ist eine der großen Baustellen in Deutschland. Sie nimmt zu wenig Geld ein, außerdem steigen gleichzeitig die Kosten ständig und insgesamt stellt sich auch die Frage, was soll denn der Staat bei der Pflege in Zukunft überhaupt noch zahlen und was nicht? Im Herbst will die Regierung eine Reform angehen. Der Städtetag fordert jetzt schon, dass die Pflegeversicherung praktisch alle Kosten übernimmt. Birte Sennigsen in unserem Hauptstadtstudio, warum denn?
3: Schon jetzt ist es so, dass viele die Kosten fürs Heim nicht mehr selbst bezahlen können. Und dann springen die Sozialämter ein. Sprich, das belastet die ohnehin schon klammen Städte und Gemeinden finanziell enorm. Rund 40% der Bewohner sind aktuell auf diese sogenannte Hilfe zur Pflege angewiesen. Und wenn in Zukunft die Pflegeheimkosten immer weiter steigen, dann könnten auch noch mehr Menschen auf diese Sozialhilfe angewiesen sein. Das Statistische Bundesamt, das hat heute noch mal frische Zahlen veröffentlicht. Im dritten Jahr in Folge sind jetzt die Ausgaben für diese Hilfe zur Pflege gestiegen, belasten also auch die kommunalen Haushalte. Im vergangenen Jahr waren es insgesamt 6 Milliarden Euro.
2: Was plant denn die Bundesregierung bei der Pflege?
3: Die Bundesregierung plant keine Pflegevollversicherung. Im Gegenteil, der Bundeskanzler und auch die CDU haben immer wieder betont, dass die Menschen in Zukunft privat mehr vorsorgen sollen für die Pflege. Seit Monaten arbeitet die Regierung an einer Pflegereform. Sie will dabei aber weiter auf eine Versicherung setzen, die eben nur einen Teil der Pflegekosten übernimmt. Der neue Gesundheitsminister Carsten Linnemann ist jetzt gefragt. Klar ist, es wird Einschnitte für die Pflegebedürftigen und für ihre Angehörigen geben. Linnemann kann bei der Reform jetzt auf den Vorschlag seiner Vorgängerin Nina Warken aufbauen. Er soll diese Reform gegen alle Widerstände aber durchbekommen und sie soll noch in diesem Jahr verabschiedet werden.
2: Birte Sennigsen in Berlin, vielen Dank. Der Krieg und der Konflikt zwischen den USA und dem Iran ist ziemlich festgefahren. Daran haben auch die Angriffe und Drohungen von US-Präsident Donald Trump nichts geändert. Und doch kommen jetzt vom Iran Signale, die man als Friedensangebot auslegen könnte. Präsident Massoud Pezeshkian, der wirbt für ein Ende des Krieges. In einer Rede vor Ärzten in Teheran, der iranischen Hauptstadt, sagte er, früher oder später müsse der Krieg ja enden. Uwe Lüb berichtet.
4: Man befinde sich in einer anerkannten Position der Stärke und Würde. Die USA dagegen würden weltweit verachtet und seien verhasst. Pezeshkian sprach auch von diplomatischen Erfolgen. Es sei nichts verabredet worden, was auf Schwäche oder sogar Kapitulation hindeute. Vielmehr sei die Gegenseite Verpflichtungen eingegangen. Damit bezog er sich vermutlich auf die Absichtserklärung zwischen den USA und Iran von Mitte Juni. Das Abkommen gilt seit Juli als gescheitert. Anfang der Woche ist zudem die gesetzte Frist für ein weitergehendes Abkommen abgelaufen. Pezeshkian stellt sich mit seinen Äußerungen hinter die Unterhändler, die eine Einigung mit den USA anstreben. Im iranischen Regime gibt es aber Widerstände gegen weitere Gespräche mit den USA, allen voran innerhalb der Revolutionsgarde.
2: Mehrere britische Prominente haben eine Zivilklage gegen den Verlag der Boulevardzeitung Daily Mail verloren. Dazu gehören unter anderem Prinz Harry und Popstar Elton John. Und das hat enorme finanzielle Konsequenzen, denn das zuständige Gericht in London hat entschieden, die unterlegenen Kläger müssen dem Verlag Kosten erstatten in Höhe von vorläufig etwa 11 Millionen Euro. Die insgesamt 7 Prominenten hatten dem Verlag illegale Recherchemethoden vorgeworfen, was der Verlag immer bestritten hat. Der Richter entschied, dass die Vorwürfe nicht ausreichend belegt wurden. Zurück nach Deutschland. Umweltfreundlicher Heizen, das steckt hinter einer Idee aus Bremen. Warum nicht die Hitze aus den Hochöfen des Bremer Stahlwerks nutzen und damit Wohnzimmer warm machen? Vor allem im Bremer Süden würde das gehen. Der Investor Klaus Meyer kann sich das ganz gut vorstellen und plant gerade daran herum. Bürgermeister Andreas Bovenschulte unterstützt die Idee. Heike Zeigler mit Einzelheiten.
5: Es geht darum, die Hitze bei der Stahlproduktion zu nutzen. Diese sogenannte Abwärme würde über ein verzweigtes Leitungsnetz an die Verbraucher verteilt. Mit dieser Fernwärme könnten fossile Brennstoffe abgelöst und viele CO2-Tonnen eingespart werden, erklärt Bürgermeister Andreas Bovenschulte.
6: Hängt natürlich letztlich davon ab, wie viele Endverbraucher sind angeschlossen. Je größer das Gebiet ist, was dann angeschlossen ist in die Fernwärme, umso größer ist die Einsparung. Es ist so ein bisschen Kaffeesatzleserei. Aber es wären viele 10.000 Tonnen sein im Jahr.
5: Aber auch eine Kläranlage und Flusswasser könnten als weitere Wärmequelle genutzt werden, so Projektentwickler Klaus Meyer. Für den Fall, dass die Produktion im Stahlwerk ausfällt. Noch besteht das Projekt nur auf dem Papier. Aber die Gespräche mit Senat und ArcelorMittal liefen. Nun folgen die Klärung von technischen Details und die Wirtschaftlichkeitsprüfung, so Meyer.
2: Und jetzt weitere Nachrichten aus Bremen, Bremerhaven und Niedersachsen mit Katrin Martens.
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8: In Bremen-Woltmershausen ist ein Mann am Nachmittag durch Schüsse verletzt worden. Der 40-Jährige musste ins Krankenhaus gebracht werden. Wie die Polizei mitteilte, konnte der Täter zu Fuß fliehen. Sie sucht jetzt nach Zeugen. Die bremischen Häfen bleiben auf Wachstumskurs. Nach Angaben der Hafenmanagementgesellschaft Bremen-Ports wurden im ersten Halbjahr insgesamt 34,5 Millionen Tonnen Seegüter umgeschlagen. Das ist ein Plus von knapp 6% im Vergleich zum Vorjahr. Besonders deutlich nahm der Umschlag von Eisen und Stahl zu. Außerdem bleibt Bremerhaven der zweitstärkste deutsche Seehafenstandort. Auf Platz 1 steht der ungleich größere Hafen in Hamburg. Bei einer Verkehrskontrolle hat die Bremer Polizei in der östlichen Vorstadt einen Autofahrer gestoppt, der in einem gestohlenen Auto unterwegs war. Der Mann hat keinen Führerschein und gab an, Stunden zuvor Betäubungsmittel konsumiert zu haben. Wie die Polizei mitteilte, waren das Fahrzeug und die Kennzeichen als gestohlen gemeldet. Außerdem fanden die Beamten diverse Aufbruchswerkzeuge wie einen Kuhfuß und einen Bolzenschneider und einen vierstelligen Geldbetrag.
2: Und jetzt der Sport mit Heiko Neugebauer und Werder Bremen. Der Club hat heute bekannt gegeben, dass er Jungverteidiger Karim Koulibaly verkauft. Der Wechsel zu Racing Straßburg, aber nicht umsonst, sondern für 20 Millionen Euro. Heiko, sind damit denn alle zufrieden jetzt?
9: Also wenn man Werder Sportchef Clemens Fritze hört, dann scheint das durchaus der Fall zu sein.
10: Am Ende haben wir, ein gutes Konstrukt gefunden für alle Beteiligten, wo alle sehr zufrieden sein können. Wünschen Karim natürlich alles Gute. Freuen uns auch, dass er sich dementsprechend entwickeln konnte und wir damit auch einen ganz guten Transfer für uns realisieren konnten.
9: Werder spielt also morgen im Pokal am Hamburger Millerntor gegen Lüneburg ohne Koulibaly, dafür aber möglicherweise ja schon zumindest ein paar Minuten lang mit Niklas Füllkrug. Auf jeden Fall dabei sind 20.000 Bremer Fans. Und die will Trainer Daniel Thun natürlich nicht enttäuschen.
11: Ich weiß um unsere Verantwortung, 20.000 Bremer im Rücken zu haben. Die werden schon ordentlich antreiben. Da können Sie sicherlich sein, dass wir dann auch schon versuchen, maximal erfolgreich zu sein im Ergebnis wie auch in der Performance.
9: Auch die SV Hemeling ist morgen im Einsatz im Pokal gegen Hannover 96, dem Zweitligisten, gespielt wird im Bremer Weserstadion. Beide Partien beginnen um 15.30 Uhr. Und der Fußballweltverband FIFA hat die Strafen gegen die Beteiligten an den Auseinandersetzungen im Anschluss an das WM-Finale verhängt zwischen Argentinien und Spanien. Für seinen Ausraster ist der Argentinier Leandro Paredes für 10 Länderspiele gesperrt worden. Sperren gibt es darüber hinaus auch für weitere Spieler und Betreuer der argentinischen Nationalmannschaft.
2: Das war der Sport und das war die Rundschau am Nachmittag mit Severino Melchiore.
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12: So, falls Sie sich fragen, was da auf den Thermometern so los ist, ich hätte hier mal ein paar Beispiele. Bremen zum Beispiel meldet 18 Grad, Bremerhaven hat 19 Grad und wir haben 20 Grad zurzeit in Emden und ein bisschen frischer geht's auch, 17 Grad in Stade. Es gibt heute Abend wechselnde Bewölkung, ein paar Schauer sind dabei und in der kommenden Nacht, da wird es wieder ein bisschen frischer mit 15 bis 10 Grad als Tiefstwerte, allerdings dazu meistens trocken. Morgen auch wieder ein bisschen durchwachsen, aber meistens ist es eine Mischung aus Wolken und Sonne. Nur hin und wieder ist auch mal ein Schauer kurz dabei. Das Ganze bei Höchstwerten zwischen 17 und 20 Grad und Sonntag eigentlich ganz genauso.
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12: 17 Uhr und 10 Minuten ist es jetzt. A1 Hamburg Richtung Osnabrück. Zwischen Bremer Kreuz und Arsten 6 Kilometer Stau und die gibt es wegen Bauarbeiten. Am besten planen Sie hier direkt eine halbe Stunde mehr Zeit ein. A1 Osnabrück Richtung Bremen zwischen Dreieck Stur und Bremen-Hemelingen ebenfalls 6 Kilometer Stau. Auch die Baustelle und eine Dreiviertelstunde dauert es hier länger. A1 Bremen Richtung Hamburg. Zwischen Euthen und Posthausen gibt es 7 Kilometer stockenden Verkehr nach einem Unfall, der sich hier ereignet hat. Und A27 Bremen Richtung Bremerhaven. Zwischen Stodel und Bremerhaven-Geestemünde gibt es 4 Kilometer Stau. Im Kreis Verden ist die Kreisstraße zwischen Posthausen und Grasdorf nach einem Unfall in beiden Richtungen gesperrt. Und das war's. Gute Fahrt.
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12: Und zwar gleich mit Jonte und Stine, die sich zum Schnack ob'n Diek treffen. Und auf dem Weg dahin begleiten sie musikalisch Ricky Martin, Nick Kershaw und Gabriela Chilmi. Und zwar genau in der Reihenfolge. Moin.
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1: Es gibt so gegen 20 Uhr immer noch Werte, die dann zwischen 16 und 18 Grad liegen. Dazu ist es wechselnd bewölkt. Vereinzelt sind auch noch Schauer unterwegs, aber so viel ist das dann auch nicht mehr. Und in der kommenden Nacht ist es übrigens meistens trocken. Morgen machen wir das nochmal recht durchwachsen. Allerdings kann ich sagen, ganz egal, was Sie vorhaben, mit einer einfachen leichten Wetterjacke sollte das alles kein Problem sein. Es wird nicht so viel Regen geben. Es gibt eine Mischung aus Sonne und Wolken und vielleicht mal ein kurzer Schauer dazwischen.
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1: Es ist 17.30 Uhr. Vorsicht, und zwar auf der A1 Bremen Richtung Hamburg. In der Ausfahrt Elsdorf steht ein defekter LKW. Vorsicht, außerdem auf der A28 leer Richtung Oldenburg zwischen Apen-Remels und Westerstede-West. Da ist ein defektes Fahrzeug. A1 Hamburg Richtung Osnabrück zwischen Bremerkreuz und Asten 6 Kilometer Stau wegen Bauarbeiten. Eine halbe Stunde dauert es wohl länger. Und sogar eine Dreiviertelstunde mehr Zeit brauchen Sie auf der A1 Osnabrück Richtung Bremen, denn zwischen Dreieck Stur und Bremen-Hemelingen gibt es auch 6 Kilometer Stau vor der Baustelle. A27 Bremen Richtung Bremerhaven zwischen Stodel und Bremerhaven-Geestemünde 4 Kilometer Stau. Und im Kreis Verden ist die Kreisstraße zwischen Posthausen und Grasdorf wegen Bergungsarbeiten in beiden Richtungen gesperrt. Gute Fahrt!
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1: Und so langsam bewegen wir uns ja wieder in Richtung neue Fußballsaison. Bundesliga dauert noch ein kleines bisschen, aber traditionell geht es ja vorher los mit den ersten Runden des DFB-Pokals. Und vermutlich haben Sie es schon mitbekommen, da gibt es eine sehr interessante Bremer Paarung, die heißt SV Hemelingen gegen Hannover 96. Wer da der Favorit ist, können Sie sich wohl vorstellen. So, wie allerdings Hemelingen den Favoriten aus Hannover ordentlich ärgern will, das hören Sie in wenigen Minuten. Moin!
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0: Bremen 1 am Freitagnachmittag und ganz ehrlich, die Aufregung, und das ist so nachvollziehbar, bei der SV Hemelingen steigt, denn morgen geht es in die erste Runde des DFB-Pokals. Ja, Hemelingen gegen Hannover 96, 15.30 Uhr. Ist Anpfiff im Weserstadion. 12.000 Zuschauer werden erwartet und davon gut die Hälfte Fans des Zweitligisten Hannover 96. Ja, beim DFB-Pokal ist ja das Schönste, wenn die Kleinen die Großen ärgern. Also David gegen Goliath spielt. Und Bremen 1 Sportreporter Till Gruppe macht, auch wenn sie sich bis dato gar nicht so sehr dafür interessiert haben, so richtig Lust auf die Begegnung. SV Hemelingen gegen Hannover 96.
1: Hannover, macht euch auf etwas gefasst. Wir wollen weiterkommen.
2: Wir freuen uns auf das Spiel und zum zweiten Mal im Weserstadion. Was Schöneres gibt's gar nicht.
3: Die Einstellung scheint schon mal zu stimmen beim Hemelinger Trainerduo Günther und Feyhard Tuntschel. Die beiden gehen mit viel Selbstvertrauen in das Highlightspiel ihrer Saison. Einen besseren Zeitpunkt könnte es dafür gar nicht geben. Hannover 96 mit dem Fehlstart. Die ersten beiden Zweitligaspiele hat der Aufstiegsaspirant verloren.
2: Der Druck bei Hannover ist sehr groß. Das ist die Hoffnung, die wir haben, und die müssen liefern. Wir erhoffen uns dadurch, auch wenn er jetzt in Fünftligist kommt, dass wir vielleicht wirklich die Möglichkeit haben, diesen Druck dann halt eben auszunutzen.
3: Sagt Feyhard Tuntschel, für den ein Sieg trotzdem eine echte Sensation wäre. 18 Jahre ist es her, dass ein Bremer Amateurclub in die zweite Runde des DFB-Pokals eingezogen ist. Erst vor einem Jahr gab es für die SVH gegen den VfL Wolfsburg eine richtige Klatsche. Diesmal wird es aber anders, meint Spieler Berkay Ischik.
4: Gegen Wolfsburg haben wir 9-0 verloren. Das war auch unser erstes Spiel. Da haben wir gedacht, ey, komm, genießen wir das mal. Und jetzt werden wir natürlich anders in das Spiel reingehen.
3: Die Einstellung ist anders, der Ort bleibt gleich. Wie vor einem Jahr gegen Wolfsburg findet auch diese Partie im Bremer Weserstadion statt. Über 12.000 Tickets sind bereits verkauft, davon rund die Hälfte an Fans aus Hannover. Schlaflose Nächte hat Berkay Ischik deswegen zwar nicht, aber
4: ich bin auf jeden Fall aufgeregt, ja.
3: Zumindest an den Rasen und die Kulisse konnte sich die Mannschaft aber schon mal gewöhnen. Bei Flutlicht und strömendem Regen durften die Hemelinger unter der Woche im Weserstadion trainieren. Jeder im Team sei top motiviert, erklärt Günther Tuntschel.
5: Ich glaube, auch die Wehwehchen haben, geben gerade nicht zu, dass sie Wehwehchen haben, weil sie alle darauf hinarbeiten wollen, dabei zu sein. Und man merkt das auch im Training, die Trainingsqualität, die Intensität, die ist wirklich sehr, sehr gut. Die haben richtig Bock, die haben Lust. Das ist natürlich auch ein Traum für jeden Amateurspieler.
3: Aber eins gehört natürlich zur Wahrheit dazu. Hemelingen spielt in der Bremenliga, der schwächsten fünften Liga Deutschlands, und ist gegen Hannover 96 krasser Außenseiter. So ganz ernst kann der Siegeswille also nicht sein. Oder?
5: Das ist wirklich so gemeint. Wir wollen hier antreten, um auch ein gutes Bild abzugeben. Und am Ende des Tages haben wir insgesamt immer die Hoffnung, auch hier die Sensation zu schaffen. Sonst können wir das gleich abschenken und das ist nicht unsere Art.
0: Ja, die erste Runde im DFB-Pokal beginnt. In Bremen spielt also morgen der Underdog SV Hemelingen gegen Hannover 96. Und Sie wissen ja, wie es ist. Es wird vorm Spiel rund ums Weserstadion bumsvoll. Parallel findet nämlich der CSD statt. Lassen Sie also am besten Ihr Auto zu Hause. Der beste Weg zum Stadion ist morgen wirklich Fahrrad oder zu Fuß. Oder Sie kennen irgendjemanden, der Ihnen Fallschirm leiht. Irgendwie kommen Sie hoffentlich gut an. So, und wenn das Spiel dann vorbei ist, möchte ich noch kurz daran erinnern, dass am Sonntag Jeddelo 2 dran ist, ne? Sie wissen schon, Heidenheim. Ich wollte es nur mal erwähnt wissen. Schönen Freitag. Bremen 1 hier mit Pat Benatar.

Meine Güte, das ist gleich 6 Uhr, also 11 Minuten noch und dann geht's hier natürlich weiter mit Grüße und Musik und mit dem Abend und meine Kollegin Ariane Wirth freut sich schon auf Sie. Viel Spaß mit Bremen 1 und einen schönen Freitag wünsche ich noch.

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1: Mit Birgit Sagemann, guten Abend. Dobrindt bestätigt Fund eines Waffendepots bei Berlin. Unbekannter schießt Mann in Bremen-Woltmershausen nieder. DFB-Pokal startet mit 3 Spielen. Das Wetter wechselnd bewölkt mit Schauern bei 16 bis 18 Grad. Bundesinnenminister Alexander Dobrindt hat Medienberichte bestätigt, nach denen Sicherheitsbehörden im vergangenen Jahr in der Nähe von Berlin ein Waffendepot entdeckt haben. Verfassungsschutz und Polizei fanden in dem Versteck in einem Waldstück Schusswaffen und Munition. Dietrich Karl Meurer.
2: Die Einsatzkräfte machten Waffen und Munition unbrauchbar. Danach überwachten sie das Versteck, um mögliche Abnehmer zu identifizieren. Es erschien jedoch niemand. Die Bundesanwaltschaft ermittelt gegen einen Verdächtigen, der in Rumänien in Haft sitzt. Die Ermittler werfen ihm geheimdienstliche Agententätigkeit und die Vorbereitung einer schweren staatsgefährdenden Straftat vor. Zu den Hintergründen des Waffenverstecks äußert sich Dobrindt vorsichtig. Er sieht den Fall im Zusammenhang mit Spionage oder Sabotage. Der Fund stütze die Einschätzung der Sicherheitsbehörden. Sie gehen von einer hohen Gefährdungslage aus.
1: An einer Schule in Schweden hat ein

0: Angreifer mehrere Menschen verletzt. Er war mit einem Schwert bewaffnet, am frühen Nachmittag in die Schule in einer Kleinstadt eingedrungen. Die Polizei nahm ihn kurz darauf fest. Schwedische Medien berichten, der Angreifer habe eine Machete gehabt und sei von der Polizei niedergeschossen worden. Mit 4 Millionen Euro sollen Betriebe und Auszubildende in Bremerhaven und Bremen unterstützt werden, damit weniger Ausbildungen abgebrochen werden. Das Geld kommt aus dem Ausbildungsfonds des Bremer Senats. Dessen Verwaltungsrat hat heute entsprechende Fördermaßnahmen beschlossen. Mario Neumann.
1: Durch die Fördermaßnahmen soll verhindert werden, dass fast jede dritte Berufsausbildung im Land Bremen abgebrochen wird, heißt es seitens der Arbeitnehmerkammer. Prüfungstraining, Sprachcoaches und fachliche Hilfe bei Konflikten zwischen Betrieben und Azubis. Außerdem bessere Infos zu Berufen, damit junge Menschen von vornherein die für sie passende Ausbildung starten. Der Bremer Ausbildungsfonds ist insgesamt 28 Millionen Euro schwer. Das Geld kommt aus der Bremer Wirtschaft und unterstützt Betriebe, die besonders viele junge Menschen für das Berufsleben fit machen.
0: Im Bremer Stadtteil Woltmershausen ist am Nachmittag ein Mann durch Schüsse schwer verletzt worden. Der bislang unbekannte Täter hatte den 40-Jährigen nach Angaben der Polizei im Bereich Woltmershauser Straße Ecke Dangaster Straße niedergeschossen. Anschließend flüchtete der Schütze zu Fuß. Die Hintergründe der Tat sind noch unklar. Die Polizei prüft, ob es Zusammenhänge mit anderen Schießereien in Bremen gibt. Im DFB-Pokal sind die ersten drei Begegnungen angepfiffen worden. Eintracht Frankfurt spielt beim Oberligisten St. Tönnies. Drittligist Preußen Münster hat Heimrecht gegen den Karlsruher SC und Kaiserslautern tritt bei Waldhof Mannheim an. Die beiden Bremer Vereine sind morgen dran. Werder Bremen trifft auf Lüneburg und die SV Hemmelingen spielt im Weserstadion gegen Hannover 96. Das waren Nachrichten mit Birgit Sagemann.
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3: 18 Grad sind es in Bremen, 19 in Bremerhaven und 19 auch in Sieke und in Oldenburg. Die Nacht wird heute ganz gemütlich. Die Wolken ziehen durch. Zwischendrin schaut aber auch mal der Sternenhimmel raus. Meistens bleibt es trocken. Nur an der Nordsee kann es dann häufiger mal einen Schauer geben. Dazu auch ein frischer Nordwestwind. Und morgen dann am Sonnabend ein Mix aus Wolken und Sonne. Und immer wieder kann auch ein kurzer Schauer dabei sein. Temperaturen dann morgen bis zu 20 Grad.
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3: Um 18:03 Uhr die Autobahn 1 Hamburg Richtung Osnabrück zwischen dem Bremer Kreuz und Asten. 6 Kilometer Stau wegen Bauarbeiten hier. Nochmal die A1, die Gegenrichtung. Osnabrück Richtung Bremen zwischen Dreieck Stur und Bremen-Hemelingen. Auch hier 6 Kilometer Stau vor der Baustelle. Rauf auf die A27, Bremen Richtung Bremerhaven zwischen Stodel und Bremerhaven-Geestemünde. Hier haben wir 4 Kilometer Stau. Und im Kreis Verden ist die Kreisstraße zwischen Posthausen und Grasdorf wegen Bergungsarbeiten im Moment in beiden Richtungen gesperrt. Gute Fahrt!
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3: Am Freitagabend mit Ariane Wirth. Einen schönen Start ins Wochenende wünsche ich. Und der erste Gruß, der kommt heute aus Delmhorst auf dem Weinfest. Da haben wir nämlich kürzlich zwei liebe Menschen getroffen, die sich diesen Song hier wünschen.
4: Hallo Sabine.
5: Hallo Wolfgang.
4: Wir kommen aus Delmhorst und wünschen uns
5: Here Comes the Sun.
3: Und das ist der Song von den Beatles. Viel Spaß.

0: Die Beatles auf Bremen 1, 18.07 Uhr. Hier ist der Bremen 1 Verkehrsservice. Aktuell Achtung auf der A27 Bremerhaven Richtung Bremen. Zwischen Bremerhaven, Geestemünde und Wulsdorf. Hier steht ein defektes Fahrzeug. Grüße und Musik am Freitagabend. Die Nummer, die kennen Sie, 0421 246 622. Dieser Nummer können Sie immer schreiben. Gerne eine WhatsApp, einmal per schriftlich oder auch per Sprachnachricht. Und Sie können die Nummer auch anrufen und dann einfach bei uns auf den Anrufbeantworter quatschen.
1: Elena Flaro, ich wünsche mir grün-weiße Liebe von Jan Delay und grüße Günther Laue, der Geburtstag hat. Liebe Grüße von Elena.

das ist Jan Delay. Morgen ist sein SVW wieder am Start. Ich sag nur DFB-Pokal, erste Runde, morgen 15:30 gegen Lüneburg. Und jetzt gehen Grüße raus von Claudia Herold-Fiege. Die möchte ihrem Mann gerne einen lieben Gruß zum heutigen Hochzeitstag zukommen lassen. Sie schreibt, wir haben schon viel zusammen durchgestanden und ich freue mich auf die nächsten 17 Jahre. Außerdem grüßt Petra aus Delmenhorst ganz lieb ihre Kinder, Katharina, Maximilian und Jan-Luca, und sie denkt gerne an das gemeinsame super Wochenende in Dresden zurück. Und Anne Geilenkirchen schreibt aus Schiffdorf an meine Mama, in Klammern Queen Mom in Köln. Ich gratuliere dir zu deinem 70. Geburtstag mit Radio Orchid von Fury and the Slaughterhouse hier am Freitagabend jetzt auf Bremen 1. Schönen Start ins Wochenende.

0: Fury and the Slaughterhouse. Hier auf Bremen 1 mit Grüße und Musik geht's rein in diesen Freitagabend. Und wenn Sie auch mal einen Wunsch haben, melden Sie sich einfach unter der 0421 246 622. Wie das dann klingt, hören wir jetzt bei Kalle.
1: Hallo, hier ist Kalle aus Bremen-Nord. Viele Grüße an alle, die mich kennen und viele Grüße an meinen Schatz Brigitte. Und für die hätte ich gern den Titel Jersey Girl vom Boss. Ciao, ciao.
0: Ciao, ciao. Und der Boss ist natürlich Bruce Springsteen und die Musikredaktion meint es gut mit uns. Jersey Girl in der Live-Version. Viel Spaß, Kalle.

Das macht schon Spaß, den Boss in der Live-Version hier auf Bremen 1 zu hören. Und wer hier im Radio auch mal jemanden grüßen möchte, kann uns gerne auch eine Mail schicken an musikwünsche@radiobremen.de. Aus Jever kommt heute dieser Gruß. Ich wünsche meinem Mann Sven zu seinem 60. Geburtstag viel Gesundheit, Glück und noch viele weitere gemeinsame glückliche Jahre. Deine Frau Toni.

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4: Die Wolken begleiten uns den ganzen Abend und auch in der Nacht gibt es viele Wolken mit kleinen Sternenlücken. Meistens bleibt es trocken, morgen dann am Sonnabend Sonnenschein, Wolken und auch ein paar Schauer, dazu kräftiger Nordwestwind. Und maximal bekommen wir morgen bis zu 20 Grad.
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4: Um gleich 18.30 Uhr die Autobahn 1 Hamburg Richtung Osnabrück zwischen dem Bremer Kreuz und Asten. Hier haben wir 7 Kilometer stockenden Verkehr wegen Bauarbeiten. Nochmal die A1 Osnabrück Richtung Bremen zwischen Dreieck Stur und Bremen-Hemelingen. 5 Kilometer Stau vor der Baustelle. Und die A27 Bremen Richtung Bremerhaven zwischen Stotel und Bremerhaven-Geestemünde. Hier haben wir 4 Kilometer Stau. Viel Geduld und gute Fahrt, wenn Sie unterwegs sind.
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4: Unsere Nummer ist die 0421-246-622. Das ist die Nummer hier bei Grüße und Musik. Und wenn wir sowas hier lesen, das freut uns diebisch. Hallo Bremen 1. Ich möchte dem Team Danke sagen für die tolle Unterhaltung. Ich war mehrere Wochen im Krankenhaus und mit euch war es selten langweilig. Wie schön. Gruß kommt von Jan Dirk aus Ohlenstedt. Und Jan Dirk wünscht sich Va Pensiero von Zucchero. Ein schönes Wochenende.

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1: Liebe Petra, es grüßen dich Sigrid und Sabine aus Bremen. Und für Sonntag wünschen wir dir ein wunderbares Geburtstagsgefühl.
2: Und zum Warm-up gibt's Cool and the Gang Celebration.

Cool, cool. Cool and the Gang Celebration, 100-mal gehört, 102-mal zu abgedanced, aber dann wird man hier auch mal wieder überrascht auf Bremen 1 von Bernd Müller, jetzt aus großen Kneten. Du wünschst dir nämlich In the Dutch Mountains, aber nicht das Original von The Nits, sondern du wünschst dir die 2023er Version von The Three Colleagues featuring Rana Aborea. Wer kennt es? Sie vielleicht. Viel Spaß!

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1: Hallo, hier ist Hans aus Lilienthal. Ich grüße alle, die gerade zuhören und das Bremen 1 Team. Dazu wünsche ich mir We Love You von den Rolling Stones. Danke.

The Rolling Stones hier auf Bremen 1. Lutz Meierl aus Bremen schreibt dann Grüße und Musik. Ich grüße Hans, der heute 75 Jahre alt wird, sowie das Team und alle Hörer. Und mein Musikwunsch ist von Sinéad O'Connor, You Made Me the Thief of Your Heart.

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2: Aus Bremen-Blumenthal kommen liebe Grüße von Sven Udo Kuklinski. Liebes Bremen-1-Team, schreibt er, Jimmy Barnes ist ein australischer Musiker, der 1984 seine Solo-Karriere gestartet hat. Und mit 16 Nummer-1-Alben ist er der erfolgreichste Musiker in den australischen Charts. Und in diesem Jahr hat er seinen 70. Geburtstag gefeiert. Und von Jimmy Barnes wünscht sich Sven Udo Kuklinski mit dem Titel Driving Wheels aus dem Jahr 1988. Hier ist Bremen 1 mit Grüße und Musik am Freitagabend.

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1: Mit Birgit Sagemann, guten Abend. Dobrindt bestätigt Fund eines Waffendepots bei Berlin. 6 Menschen sterben bei russischem Drohnenangriff auf Einkaufszentrum. Unbekannter schießt Mann in Bremen-Woltmershausen nieder. Das Wetter wechselnd bewölkt mit Schauern bei 16 bis 18 Grad. Bundesinnenminister Alexander Dobrindt hat Medienberichte bestätigt, nach denen Sicherheitsbehörden im vergangenen Jahr in der Nähe von Berlin ein Waffendepot entdeckt haben. Verfassungsschutz und Polizei fanden in dem Versteck in einem Waldstück Schusswaffen und Munition. Dietrich Karl Meurer.
2: Die Einsatzkräfte machten Waffen und Munition unbrauchbar. Danach überwachten sie das Versteck, um mögliche Abnehmer zu identifizieren. Es erschien jedoch niemand. Die Bundesanwaltschaft ermittelt gegen einen Verdächtigen, der in Rumänien in Haft sitzt. Die Ermittler werfen ihm geheimdienstliche Agententätigkeit und die Vorbereitung einer schweren staatsgefährdenden Straftat vor. Zu den Hintergründen des Waffenverstecks äußert sich Dobrindt vorsichtig. Er sieht den Fall im Zusammenhang mit Spionage oder Sabotage. Der Fund stütze die Einschätzung der Sicherheitsbehörden. Sie gehen von einer hohen Gefährdungslage aus.
1: Bei russischen Drohnenangriffen sind in der ukrainischen Großstadt Kryvyi Rih mindestens 5 Menschen in einem belebten Einkaufszentrum getötet worden. Insgesamt wurden nach Angaben der Behörden 91 weitere Menschen verletzt, 21 von ihnen schwer. Präsident Volodymyr Selenskyj sprach von einem absolut zynischen und hinterhältigen Angriff. Nach seinen Angaben griffen die Drohnen in 2 Wellen an. Eine halbe Stunde nach dem ersten Treffer und dem Ausbruch eines Brandes sei ein erneuter Angriff auf die Rettungskräfte erfolgt. Das seien Terrorakte, so Selenskyj.

0: Mehrere europäische Länder kritisieren Israels Siedlungsprojekt im Westjordanland. In einem gemeinsamen Statement fordern Deutschland, Frankreich, Großbritannien und Italien, die israelische Regierung auf, die Pläne zurückzunehmen. Durch die Ausweitung der Siedlung rücke nicht nur eine Friedenslösung in weitere Ferne, auch Israels internationales Ansehen werde weiter beschädigt, heißt es darin. Das israelische Bauministerium hatte eine Ausschreibung für den Bau von mehr als 1200 Wohneinheiten im Westjordanland veröffentlicht. Bremens Bürgermeister Andreas Bovenschulte unterstützt die Idee, mit der Abwärme vom Stahlwerk Haushalte und Unternehmen zu heizen. Ein entsprechendes Projekt plant der Bremer Investor Klaus Meyer. Vor allem der Bremer Süden könnte danach profitieren. Heike Zeigler.
1: Es geht darum, die Hitze bei der Stahlproduktion zu nutzen. Diese sogenannte Abwärme würde über ein verzweigtes Leitungsnetz an die Verbraucher verteilt. Mit dieser Fernwärme könnten fossile Brennstoffe abgelöst und viele CO2-Tonnen eingespart werden, erklärt Bürgermeister Andreas Bovenschulte. Aber auch eine Kläranlage und Flusswasser könnten als weitere Wärmequelle genutzt werden, so Projektentwickler Klaus Meyer. Noch besteht das Projekt nur auf dem Papier. Aber die Gespräche mit Senat und ArcelorMittal liefen. Nun folgen die Klärung von technischen Details und die Wirtschaftlichkeitsprüfung, so Meyer.
0: Im Bremer Stadtteil Woltmershausen ist am Nachmittag ein Mann durch Schüsse schwer verletzt worden. Der bislang unbekannte Täter hatte den 40-Jährigen nach Angaben der Polizei im Bereich Woltmershauser Straße Ecke Dangaster Straße niedergeschossen. Anschließend flüchtete der Schütze zu Fuß. Die Hintergründe der Tat sind noch unklar. Die Polizei prüft, ob es Zusammenhänge mit anderen Schießereien in Bremen gibt. Das waren Nachrichten mit Birgit Sagemann.
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3: Die Temperaturen: in Oldenburg haben wir 16 Grad, in Cuxhaven 18, auch in Bremen sind es 18, genauso wie in Bruchhausen-Vilsen. Und die Nacht, die wird ganz gemütlich, Wolken ziehen durch. Zwischendrin schaut auch mal der Sternenhimmel raus und meistens bleibt es trocken. Nur an der Nordsee kann es dann häufiger mal einen Schauer geben, dazu auch ein frischer Nordwestwind. Morgen dann ein Mix aus Wolken und Sonne. Immer wieder kann auch mal ein kurzer Schauer dabei sein und die Temperaturen morgen bis zu 20 Grad.
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3: Wir haben es 19 Uhr und 4 Minuten. Vorsichtig auf der B72 Schneiderkrug Richtung Vilsum zwischen Drantum und Emsteck. Hier steht ein defektes Fahrzeug. Dann die A1 Hamburg Richtung Osnabrück. Zwischen dem Bremer Kreuz und Asten haben wir 4 Kilometer stockenden Verkehr wegen Bauarbeiten. Nochmal die A1 Osnabrück Richtung Bremen. Zwischen Dreieck Stur und Bremen-Himmeling die Gegenrichtung. 5 Kilometer Stau vor der Baustelle. Kommen Sie gut an.
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3: Es ist ja auch das Wochenende der Außenseiter, der großen Favoriten und auch der großen Pokalträume. Es läuft die erste Runde im DFB-Pokal. Die ersten Spiele sind heute Abend losgegangen. Die ersten Spiele sind auch in der Halbzeit. Die Kleinen gegen die Großen, fünfte Liga gegen Bundesliga. Und zum Beispiel von einem Halbzeitstand muss ich erzählen. 0:10 am Niederrhein spielt St. Tönis gegen den Bundesliga-Club Eintracht Frankfurt. Toi, toi, toi, liebe Kollegen vom Niederrhein, dass euch da noch der Ehrentreffer gelingt. Aber auch wenn nicht, ist es völlig egal. Für die Jungs ist es eh das Spiel des Lebens und alle sind happy. Genauso wie Sie hoffentlich auch. Kommen Sie gut ins Wochenende. Ich bin Ariane Wirth. Einen schönen Abend.
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Der nächste Ohrwurm hier auf Bremen 1 reicht weit zurück von Yeah Yeah. 1963 zum ersten Mal aufgenommen. 1965 war es dann ein Nummer 1-Hit von Georgie Fame. Das hat er draus gemacht. Und 20 Jahre später kam dann Matt Bianco um die Ecke und hat dem Lied noch einen lässigen 80er-Sound verpasst. Und wenn man das Lied heute hört, merkt man schnell, dieser kleine Yeah Yeah-Ohrwurm funktioniert immer noch. Das hier ist die Version von Matt Bianco am Freitagabend auf Bremen 1.

Konrad, der hat am in Bremen schon einen kleinen Haken dran gemacht in seinem Tourkalender, denn der war dieses Jahr schon hier am Valentinstag hier bei uns in Bremen. Und jetzt kommt John Farnham mit Pressure Down. Das klingt vielleicht wie ein großer Farnham-Hit, aber war gar nicht der Song, der seine Karriere 1986 wieder angeschoben hat. Das war ja The Voice. Pressure Down kam danach und das ist ein Song, der klingt so ein bisschen nach Sommer, nach lustigen Autofahrten und das Fenster ist dabei ganz weit auf, obwohl es in diesem Song ja um ganz viel Druck, um Einsamkeit und auch ein bisschen um Überforderung geht. Und es ist voll der Gegensatz, aber wahrscheinlich macht das diesen Song genau so interessant. Das

0: Susi Quattro hier auf Bremen 1.
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0: Das wird ein ruhiger Abend und auch eine ruhige Nacht. Da tanzen ein bisschen Wolken und Sterne hin und her. Morgen kommt dann alles zusammen am Samstag. Sonne, Wolken, ein paar Schauer und auch ordentlich Wind ist dabei. Dazu gibt es morgen höchstens 20 Grad.
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0: Um 19.31 Uhr, da ist alles frei auf den Straßen. Und wenn nichts ist, dann kommt hier schon Melissa Etheridge. Einen schönen Abend. Ich bin Ariane Wirth. Hallo.
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0: Supertramp auf Bremen 1 und der Abend entwickelt sich zum Partyabend, wenn ich von DJ Bobo rede. Der hat verdammt viele Hits. Everybody war viel erfolgreicher, als man heute vielleicht denkt. Das war 1994 gar kein Geheimtipp auf der Tanzfläche, so voll es wieder war. Der Song hat sich auch eine 500.000 Mal verkauft als Single. Dafür gab es dann auch Platin. Und trotzdem ist Everybody vielleicht nicht der erste Hit, an den man denkt, wenn man DJ Bobo hört. Und das ist er jetzt, der DJ Bobo-Moment auf Bremen 1 mit Everybody hier am Freitagabend. Ein schönes Wochenende.
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0: all the people having fun, DJ Bobo, everybody war das. Von mir aus können auch alle auf der Straße Fun haben, aber hier ist der Bremen 1 Verkehrsservice aktuell. Wir haben es 19:48. Vorsichtig bitte, auf der A28 Oldenburg Richtung Leer zwischen Dreieck Oldenburg West und Wechleu. Hier liegt gerade eine Plane und das ist Rihanna mit Diamond.
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Freitagabend und hier läuft Bremen 1. Girls on Film gehört zu den allerersten Stücken, die Duran Duran überhaupt geschrieben haben. Und der Mitbegründer John Taylor, der hat erzählt, dass dieses Lied mit verschiedenen Sängern immer wieder neu geschrieben worden ist. Und 1981 kam es dann raus als drittes Single und dieses berühmte Skandalvideo ist erst danach gekommen. Also der Song war zuerst danach dieses Skandalvideo und hat zusätzlich dann für Schlagzeilen gesorgt. Vielleicht ist aber ja auch genau das Schöne, bevor Duran Duran zu den ganz großen Stars der 80er wurden, hatten sie eben genau diesen kleinen, ziemlich coolen, versteckten Hit. Girls on Film von Duran Duran.

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1: Mit Birgit Sagemann. Guten Abend. Zahl der Toten nach russischem Drohnenangriff steigt auf 14. Dobrindt bestätigt Fund eines Waffendepots bei Berlin. Erste Runde des DFB-Pokals läuft. Das Wetter wechselnd bewölkt mit Schauern bei 16 bis 18 Grad. Nach russischen Drohnenangriffen auf ein Einkaufszentrum in der ukrainischen Großstadt Kryvyi Rih hat sich die Zahl der Toten auf mindestens 14 erhöht. 103 Menschen wurden nach den jüngsten Zahlen verletzt. 27 von ihnen haben nach Angaben der Behörden schwerste Verbrennungen erlitten, darunter auch 3 Kinder. Präsident Volodymyr Zelensky sprach von einem absolut zynischen und hinterhältigen Angriff. Nach seinen Angaben griffen die Drohnen in 2 Wellen an. Eine halbe Stunde nach dem ersten Treffer und dem Ausbruch eines Brandes sei ein erneuter Angriff auf die Rettungskräfte erfolgt. Solche Angriffe seien schlicht Terrorakte, so Zelensky. Bundesinnenminister Alexander Dobrindt hat Medienberichte bestätigt, nach denen Sicherheitsbehörden im vergangenen Jahr in der Nähe von Berlin ein Waffendepot entdeckt haben. Verfassungsschutz und Polizei fanden darin Schusswaffen und Munition. Dietrich Karl Meurer.
2: Die Einsatzkräfte machten Waffen und Munition unbrauchbar. Danach überwachten sie das Versteck, um mögliche Abnehmer zu identifizieren. Es erschien jedoch niemand. Die Bundesanwaltschaft ermittelt gegen einen Verdächtigen, der in Rumänien in Haft sitzt. Die Ermittler werfen ihm geheimdienstliche Agententätigkeit und die Vorbereitung einer schweren staatsgefährdenden Straftat vor. Zu den Hintergründen des Waffenverstecks äußert sich Dobrindt vorsichtig. Er sieht den Fall im Zusammenhang mit Spionage oder Sabotage. Der Fund stütze die Einschätzung der Sicherheitsbehörden. Sie gehen von einer hohen Gefährdungslage aus.
1: Bremens Bürgermeister Andreas Bovenschulte unterstützt die Idee, mit der Abwärme vom Stahlwerk Haushalte und Unternehmen zu heizen. Ein entsprechendes Projekt plant der Bremer Investor Klaus Mayer. Vor allem der Bremer Süden könnte demnach davon profitieren. Heike Zeigler.
3: Es geht darum, die Hitze bei der Stahlproduktion zu nutzen. Diese sogenannte Abwärme würde über ein verzweigtes Leitungsnetz an die Verbraucher verteilt. Mit dieser Fernwärme könnten fossile Brennstoffe abgelöst und viele CO2-Tonnen eingespart.

0: eingespart werden, erklärt Bürgermeister Andreas Bovenschulte. Aber auch eine Kläranlage und Flusswasser könnten als weitere Wärmequelle genutzt werden, so Projektentwickler Klaus Meyer. Noch besteht das Projekt nur auf dem Papier. Aber die Gespräche mit Senat und ArcelorMittal liefen. Nun folgen die Klärung von technischen Details und die Wirtschaftlichkeitsprüfung, so Meyer.
1: Bei einem Unfall mit Fahrerflucht ist ein Motorradfahrer in Ottersberg im Landkreis Verden lebensgefährlich verletzt worden. Ein Autofahrer war nach Angaben der Polizei beim Abbiegen von einem Parkplatz auf eine Straße gegen das Motorrad geprallt. Der Autofahrer flüchtete danach zu Fuß. Obwohl die Polizei einen Hubschrauber und Hunde einsetzte, wurde der Mann nicht gefunden. Der 57-jährige Motorradfahrer wurde mit lebensgefährlichen Verletzungen in ein Krankenhaus geflogen. Mit 3 Partien hat die erste Runde des DFB-Pokals am Abend begonnen. Bundesligist Eintracht Frankfurt hatte keine Mühe gegen den Oberligisten St. Tönis und feierte mit 11:0 einen Rekordsieg. Der Karlsruher SC siegte beim Drittligisten Preußen Münster mit 2:1. Die Partie zwischen Waldhof Mannheim und dem 1. FC Kaiserslautern ist in der Nachspielzeit, noch steht es 0:0. Die beiden Bremer Vereine sind morgen dran. Werder Bremen spielt am Hamburger Millerntor gegen Lüneburg und die SV Himmelingen empfängt im Weserstadion Hannover 96. Das waren Nachrichten mit Birgit Sagemann.
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3: Ich habe die Temperaturen, 16 Grad sind es in Oldenburg, 18 in Cuxhaven und auch in Bremen, 18 in Bruchhausen-Vilsen sind es auch noch. Heute Nacht machen die Wolken immer mal wieder ein bisschen Platz für ein paar Sterne. Meistens bleibt es trocken, an der Nordsee kann auch mal ein Schauer runterkommen. Morgen gibt es dann ein bisschen von allem. Also da sind Wolken dabei, Sonnenschein, hier und da auch mal ein Schauer. Bisschen Wind ist auch unterwegs, teils sogar in starken Böen und temperaturenmäßig bleiben wir eher auf der frischen Seite. 17 Grad auf den Inseln und in Bremen und umzu bis zu 20 Grad morgen.
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3: Um 20 Uhr und 4 Minuten eine Meldung haben wir auf der A28 Oldenburg Richtung Leer zwischen Dreieck Oldenburg West und Wechleu. Hier liegt immer noch eine Plane. Gute Fahrt, wer unterwegs ist.
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3: Mit Ariane Wirth heute. Schönen Freitagabend, guten Start ins Wochenende. Moin.
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Fleetwood Mac mit Little Lies hier auf Bremen 1. 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Also welchen Song Sie gerne öfter hören würden, welchen wir nicht unbedingt nochmal spielen müssen oder wenn es geht nicht so oft. Und diese Woche sind zum Beispiel diese Lieder hier dabei.

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4: Heute Abend und in der Nacht gibt es viele Wolken und auch mal paar kleine Lücken für die Sterne. Meistens bleibt es trocken. Morgen dann am Sonnabend viel Sonne, Wolken und auch mal ein paar Schauer. Dazu kräftiger Nordwestwind und maximal bekommen wir morgen bis zu 20 Grad.
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4: Um ganz genau 8:30, da ist alles frei auf den Straßen. So soll es doch sein. Gute Fahrt. Kommen Sie gut und vor allem sicher an.
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1: Wir machen in Bremerhaven Urlaub, um hier die Sehenswürdigkeiten zu sehen. Und dann habt ihr ja hier das Auswandererhaus und ja, das Schifffahrtsmuseum. Also es gibt ja einiges zu sehen. Und vor allen Dingen das Meer. Ne?

Der Bremen-1-Verkehrsservice aktuell um 20.42 Uhr auf der A293 Richtung Oldenburg-Nord zwischen Oldenburg-Etzorn und dem Kreuz Oldenburg-Nord. Hier liegt ein Unterlegkeil. Hier ist Bremen 1 und das waren gerade unglaubliche Bilder beim DFB-Pokal, wenn Polizeipferde auf dem Fußballfeld stehen. Mannheim gegen Kaiserslautern, das ist die erste Runde im DFB-Pokal. Das ist ein Derby, 0:0 ist der Spielstand. Es sollte da in die Verlängerung gehen nach 90 Minuten und dann ist das Derby komplett eskaliert. So doll, dass sogar die Polizei aufs Spielfeld gerückt ist mit eben Polizeipferden. Fußball war da eben gerade Nebensache. Die Lage hat sich aber wohl wieder beruhigt. Das Spiel geht jetzt mit dem Stand von 0:0 in die Verlängerung. Hier ist Bremen 1, jetzt mit Brooke Fraser.

Hier ist Bremen 1 am Freitagabend. Manchmal braucht es für einen Neuanfang genau den richtigen Menschen an der Seite. Und für Melanie C. war das in dem Fall Lisa Left Eye Lopez, als sie mit ihrer Solo-Karriere begonnen hat und raus war aus dem Spice Girl-Kosmos. Das war britisches Girl Group Pop, das auf amerikanischen Hip-Hop getroffen ist, von Lisa Left Eye Lopez. Und das klingt erstmal nach einer wilden Küchenparty, wenn der Hip-Hop auf Pop trifft, bei der jede so seine eigene Musik mitbringt. Aber draus geworden ist dieser Song Never Be The Same Again. Und wenn man weiß, dass Lisa Lopez nur 2 Jahre später dann gestorben ist, hört man ihre Stimme heute tatsächlich auch nochmal ein bisschen anders. Und das ist der Song hier auf Bremen 1.

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1: Mit Birgit Sagemann, guten Abend. Zahl der Toten nach russischem Drohnenangriff steigt auf 14. Dobrindt bestätigt Fund eines Waffendepots bei Berlin. Europäer kritisieren israelisches Siedlungsprojekt. Das Wetter wechselnd bewölkt mit Schauern bis 18 Grad. Bei russischen Drohnenangriffen auf ein Einkaufszentrum in der ukrainischen Großstadt Kryvyi Rih sind mindestens 14 Menschen getötet worden. Die Zahl der Verletzten stieg nach Angaben der Behörden auf 121. Darunter sind auch viele Kinder. Aus der Nachrichtenredaktion Hanna Agard.
2: Präsident Volodymyr Zelensky sprach von einem absolut zynischen und hinterhältigen Angriff auf ein gewöhnliches Einkaufszentrum. Nach seinen Angaben griffen die Drohnen in zwei Wellen an. Eine halbe Stunde nach dem ersten Treffer und dem Ausbruch eines Brandes sei ein erneuter Angriff auf die Rettungskräfte erfolgt. Solche Angriffe sind schlichtweg Terrorakte, so Zelensky. Erst vor wenigen Tagen war Kryvyi Rih, die Heimatstadt von Zelensky, vom russischen Militär mit Kampfdrohnen und ballistischen Raketen angegriffen worden. Dabei starben nach offiziellen Angaben zwei Zivilisten, knapp ein Dutzend Menschen wurde verletzt.
1: Bundesinnenminister Alexander Dobrindt hat Medienberichte bestätigt, nach denen Sicherheitsbehörden in der Nähe von Berlin ein Waffendepot entdeckt haben. Verfassungsschutz und Polizei fanden in dem Versteck in einem Waldstück Schusswaffen und Munition. Nach Informationen von NDR, WDR und Süddeutscher Zeitung gehen Behörden davon aus, dass sie für russische Agenten bereitgelegt wurden. Dobrindt erklärte, es gebe Hinweise auf konkrete Anschlagspläne. Ein Tatverdächtiger sei in Rumänien festgenommen worden. Mehrere europäische Länder kritisieren Israels Siedlungsprojekt im Westjordanland. In einem gemeinsamen Statement fordern Deutschland, Frankreich, Großbritannien und Italien die israelische Regierung auf, die Pläne zurückzunehmen. Durch die Ausweitung der Siedlung rücke nicht nur eine Friedenslösung in weitere Ferne, auch Israels internationales Ansehen werde weiter beschädigt, warnen die Europäer. Die erste Runde des DFB-Pokals hat begonnen. Bundesligist Eintracht Frankfurt feierte gegen den Oberligisten St. Tönis einen Rekordsieg mit 11:0. Der Karlsruher SC setzte sich mit 2:1 beim Drittligisten Preußen Münster durch. Die Partie zwischen Waldhof Mannheim und dem 1. FC Kaiserslautern ist in der Verlängerung. Sie war beim Stand von 0:0 nach rund 30 Minuten unterbrochen worden, weil aus den Fanblöcken beider Mannschaften Gegenstände und Raketen auf das Spielfeld geflogen waren und es zu Schlägereien kam. Das waren Nachrichten mit Birgit Sagemann.
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3: Wir haben 17 Grad in Kirchlinteln, 18 sind es in Bremen, auch in Euthen haben wir 18 Grad. Und die Wolken ziehen immer mal wieder durch heute Abend. Dazwischen ist der Blick dann frei auf die Sterne. An der Nordsee ist der Regen etwas wahrscheinlicher, ansonsten bleibt es fast überall trocken. Und morgen am Samstag bleibt es

0: wechselhaft. Mal Sonne, mal Wolken, zwischendrin ein kurzer Schauer und der Nordwestwind, der pustet dazu ordentlich durch. Maximal bekommen wir morgen bis zu 20 Grad.
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0: Da haben wir gar nichts. 21.03 Uhr, alles durchgepustet, alles frei. Kommen Sie gut an.
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0: Ein schönen Start ins Wochenende. Haben Sie ein schönes Wochenende. Ich bin Ariane Wirth. Hallo.
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1: Mit Tieren ist er weltberühmt geworden. Ich werf mal Bugs Bunny rein oder den rosaroten Panther. Die kommen alle aus der Feder von Fritz Freleng. Heute vor 120 Jahren ist er geboren worden. Dirk Böhling berichtet.
2: Er hatte sie alle auf dem Tisch. Nein, nein, der Mann war kein Chirurg. Die Rede ist vom Zeichentisch. Deshalb wären heute sicher auch viele skurrile Gestalten bei seinem Geburtstag zu Gast. Schon als Kind beginnt Fritz Freleng zu zeichnen und bekommt mit 17 seinen ersten Job bei einer Filmproduktion. 3 Jahre später ist er bei den Disney-Studios und arbeitet an der Cartoonserie Alice Comedies mit. 1929 wechselt er in die noch junge Animationsabteilung von Warner Brothers und entwickelt eine Reihe von Zeichentrickfilmen, die Looney Tunes, eine Art tierische Familie. Schon in seinem ersten Film, I Haven't Got a Hat, von 1935, spielt ein rosa Schwein die Hauptrolle, genannt Porgy Pig, zu Deutsch Schweinchen Dick. Und auch die anderen Figuren dieser Reihe, die nach und nach dazukommen, werden zu Weltstars, wie etwa die Ente Daffy Duck.
3: Okay, Boss, hang up. A star is born, and that star is me. I'm a duck.
2: Und natürlich Hase Bugs Bunny. Fritz Freleng wird Chefanimator, Regisseur und Produzent bei den Warner Studios und animiert im Laufe seiner Karriere mehr als 300 Kurzfilme, immer mit neuen Cartoon-Figuren.
4: Ich glaube, ich habe nicht ein einziges Cartoon gezeichnet, das ich im Nachhinein nicht nochmal hätte ändern wollen. Man ist einfach nie 100% zufrieden. Aber ich habe es immer geliebt zu zeichnen. Wenn das nicht der Fall ist, kann man kein gutes Cartoon zeichnen.
2: In den 60er Jahren gründet er sein eigenes Studio und entwickelt seine wohl berühmteste Figur, die eigentlich nur für den Vorspann einer Krimiserie mit Peter Sellers gedacht war. Auch der rosa-rote Panther, in Deutschland liebevoll Paulchen genannt, bekommt seine eigene Trickfilmserie und erscheint außerdem in Taschenbuchform. Fritz Freleng stirbt 1995 in seinem Haus in Los Angeles an einer Herzerkrankung. Und an seinem heutigen Geburtstag wären sie ganz bestimmt wieder alle da. Ruhe! Denn der Zeichentrickpionier Fritz Freleng wurde heute vor 120 Jahren geboren, am 21. August 1906.
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1: Heute Nacht gibt es Wolken mit kleinen Sternenlücken. Meistens bleibt es trocken. Morgen dann am Samstag gibt es Sonne, Wolken und auch ein paar Schauer dazu. Kräftiger Nordwestwind bis maximal 20 Grad morgen.
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1: Um 21:30 Uhr, da ist alles frei auf den Straßen. Gute Fahrt, kommen Sie gut und vor allem sicher an.
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0: Hier ist Bremen 1 und gleich nach 22 Uhr gibt's den Musikclub der 90er hier auf Bremen 1 mit ganz viel Musikgeschichte und Frank Habeck-Johansen sagt uns, was für heute Abend auf der Playlist steht.
1: Vor- und Nachnamen sind möglich. Mr. Jones von den Counting Crows zum Beispiel. Ich weiß nicht, ob es der gleiche Herr Jones ist, aber Dr. Jones von Aqua spielen wir auf jeden Fall auch. Außerdem den Joe, also den Cotton Eye Joe. Und freut euch auch auf Birdie, Birdie Fuchs.
0: Wie jeden Freitagabend kommt gleich nach 22 Uhr hier der Musikclub der 90er. Nach 22 Uhr. Und hier ist noch Bremen 1. Jetzt mit David Bowie, Modern Love. Einen schönen Freitagabend und ein schönes Wochenende.

Der Freitagabend hier auf Bremen 1, die Fußball-Bundesliga der Frauen, ist heute Abend ja auch wieder losgegangen. Das Auftaktspiel haben die deutschen Meisterinnen vom FC Bayern München bei Union Berlin mit 4:1 gewonnen. Die Werder Frauen sind dann am Montag dran und haben das erste Spiel in der Bundesliga bei Mainz 05. Und morgen ist dann DFB-Pokal, erste Runde für beide Bremer Vereine. Die SV Hemeling spielt im Weserstadion und Werder Bremen gegen Lüneburg im Stadion am Millerntor in Hamburg. Morgen beide Spiele ab 15.30 Uhr und den Fußball-DFB-Pokal gibt es dann auch morgen hier auf Bremen 1. Erstmal einen schönen Abend, eine gute Nacht und dann bis morgen, wenn Sie mögen. Ich bin Ariane Wirth. Die Saison kann beginnen.

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1: Mit Birgit Sagemann. Guten Abend. 14 Tote nach russischen Drohnenangriffen. Erlaubnis für Weiterbau von Trumps Ballsaal. Ausschreitungen beim Pokalspiel in Mannheim. Das Wetter nachts wechselnd bewölkt und trocken, bei Tiefstwerten um 10 Grad. Mindestens 14 Menschen sind bei russischen Drohnenangriffen auf das größte Einkaufszentrum der ukrainischen Großstadt Kriviricht getötet worden. Nach Angaben der Behörden gab es 121 Verletzte, darunter sind auch viele Kinder. Florian Kellermann.
2: Fotos zeigen ein weitgehend zerstörtes Gebäude. Nach Angaben von Behörden griff Russland es in zwei Wellen mit Langstreckendrohnen an. Mit solchen zweiten Angriffen sollen Helfer getroffen werden, die zu einem Unglücksort gerufen werden. Die eingesetzten Drohnen waren mit einem Strahltriebwerk ausgestattet. Sie fliegen deutlich schneller als herkömmliche Drohnen und sind dadurch schwerer abzufangen. Der ukrainische Präsident Volodymyr Zelensky nannte den Angriff in einer Mitteilung absolut zynisch und niederträchtig. Er sei als terroristischer Akt zu werten. Kriviricht ist Zelenskys Heimatstadt.
1: Bei dem Schwertangriff an einer Schule in Schweden hat es einen Toten gegeben. Er sei gefunden worden, nachdem die Polizei den Angreifer angeschossen und festgenommen habe, wurde am Abend auf einer Pressekonferenz mitgeteilt. Zwei Jugendliche wurden bei dem Angriff schwer, ein weiterer leicht verletzt. Der Angreifer soll nach Medienberichten ein 18-jähriger ehemaliger Schüler sein. US-Präsident Donald Trump darf seinen umstrittenen Ballsaal auf dem Gelände des Weißen Hauses zunächst weiterbauen lassen. Der oberste Gerichtshof der USA hat den von einem unteren Gericht angeordneten Stopp der Bauarbeiten bis zu einer endgültigen Entscheidung ausgesetzt. Denkmalschützer sind gegen die US-Regierung vor Gericht gezogen, um Trumps Prestigeprojekt zu stoppen. Es ist wegen der Kosten, des Vergabeverfahrens und der Eingriffe in das historische Ensemble des Weißen Hauses stark umstritten. In der ersten Runde des DFB-Pokals hat sich Kaiserslautern durch einen Last-Minute-Treffer in der Verlängerung mit 1:0 bei Waldhof Mannheim durchgesetzt. Überschattet wurde das Spiel von Rudelbildung auf dem Platz und Ausschreitungen auf den Rängen. Die Partie war zwischenzeitlich für 30 Minuten unterbrochen und stand kurz vor dem Abbruch. Die anderen Ergebnisse: St. Tönnies gegen Frankfurt 0:11 und Preußen Münster unterliegt dem Karlsruher SC mit 1:2. Und Deutschlands Springreiter sind erstmals seit 2010 wieder Weltmeister. Bei der Heim-WM in Aachen holten Markus Ehning, Sophie Hinners, Daniel Deusser und Richard Vogel am Abend Gold. Das waren Nachrichten mit Birgit Sagemann.
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1: In der Nacht zum Teil dicht bewölkt, zum Teil sternenklar, überwiegend trocken, bei Tiefstwerten von 10 Grad im Binnenland und 15 Grad auf den Inseln. Morgen wechseln sich dichte Wolken und Sonne ab. Bei 17 bis 20 Grad.
3: Der ARD-Verkehrsservice. Vorsicht bitte auf der A81 Stuttgart Richtung Heilbronn. In Höhe Ludwigsburg-Nord ein kaputtes Auto. Vorsicht im Kreis Heidenheim zwischen Zangen und Heidenheim an der Brenz. Ungesicherte Unfallstelle. Die A3 Frankfurt Richtung Köln ist zwischen Neuwied und Neustadt-Wied wegen einer Unfallaufnahme gesperrt. 5 Kilometer Stau. Letzte freie Ausfahrt ist Dierdorf. Die A6 Mannheim Richtung Kaiserslautern ist zwischen Grünstadt und Wattenheim gesperrt. Umleitung über die B271. A8 München Richtung Stuttgart zwischen Hohenstadt und Mühlhausen. Ein defektes Fahrzeug auf der rechten Spur und im Standstreifen. Gefahr durch auslaufenden Kraftstoff. 2 Kilometer Stau.

0: dauert eine Viertelstunde länger. Die A61 Ludwigshafen Richtung Koblenz zwischen Emmelshausen und Koblenz-Waldesch wegen einer Baustelle bis Montagmorgen gesperrt. Und die B6 Hannover Richtung Nienburg zwischen Neustadt-Empede und Himmelreich wegen Bauarbeiten bis 3 Uhr gesperrt. Allen unterwegs gute Fahrt.
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0: Mit Frank Habeck Johansen. Heute Abend nur Songs mit einem Namen im Titel. Und da starten wir die Stunde jetzt mit Gloria von Van Morrison und John Lee Hooker. Und Gloria, den Namen, den konnte Van Morrison schon lange vor den 90ern ziemlich gut buchstabieren. Geschrieben hat er den Song bereits Mitte der 60er. Und zwar für seine damalige Band Them. Und die 60er-Version, die klang damals so. Und 1993 hat er Gloria wieder aus der Schublade rausgeholt und daraus ein herrlich raues Blues-Duett mit einer echten Legende gemacht, zusammen mit John Lee Hooker. Zwei unverwechselbare Stimmen und ein Song, der nach fast 30 Jahren plötzlich wieder aufgetaucht ist.
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Counting Crows, Mr. Jones, und den gab es tatsächlich. Gemeint ist Marty Jones, das ist ein Freund von Sänger Adam. Die beiden waren gemeinsam unterwegs, haben einen ziemlich coolen Musiker gesehen, der mühelos alle Frauen beeindruckt hat, ja, wie das so ist bei Musikern. Und dann dachten sie sich, boah, wenn wir erst Rockstars sind, dann läuft das bei uns bestimmt genauso. Dann ist Adam nach Hause, hat Mr. Jones geschrieben, kleiner Haken, später hat er bemerkt, berühmt sein, hilft auch nicht unbedingt gegen Einsamkeit. Hier ist der ARD Musikclub 90er, nur Songs mit einem Namen im Titel. Und jetzt geht's weiter mit John. Also Jean. Die französische Akkordeonspielerin Lydie Ouvray. Sie lebt seit den 70ern in Deutschland, erst in Berlin, jetzt in Köln. Und hat entscheidend mitgeholfen, kann man sagen, das Akkordeon aus der volkstümlichen Ecke rauszuholen. 1994 ist dieser Song entstanden.

Der Buena Vista Social Club, Chan Chan. Durch das legendäre Album von 97 weltweit bekannt geworden. Und die Melodie, hat er mal erzählt, sei ihm tatsächlich im Traum gekommen. In dem Song, da geht es ja um Chan Chan und Juanica. Beides Figuren aus einer alten kubanischen Geschichte. Die beiden holen Sand am Meer, um ein Haus zu bauen. Und als Juanica den Sand durchs Sieb schüttelt, bewegt sie sich offenbar so reizvoll, dass Chan Chan ein bisschen aus dem Konzept gerät. So die Geschichte aus diesem Song. Hier ist der ARD Musikclub 90er. Songs mit Namen bis Mitternacht. Und von Kuba geht's jetzt nach Köln. Zu Rita. Rita, mir zwei. Vom BAP-Album Tonfilm von 1999. Wolfgang Niedecken blickt in dem Song also ein bisschen auf eine vergangene wilde Beziehung zurück. Zwei Menschen, die mal gemeinsam auf Vollgas geschaltet hatten und sich irgendwann aus den Augen verloren haben. Und besonders schön, es geht auch ums Radio. Ja, im Song fragt er sich nämlich, ob Rita vielleicht gerade dieses Lied im Radio hört. Na dann, Rita, falls du zuhörst, hier sind BAP. Rita, mir zwei.

0: Joshua Caddison und Jesse, der Musikwunsch für Elke aus Sürgenstein. Es ist kurz nach 10:30, der ARD-Verkehrsservice. Vorsicht bitte auf der A1 Osnabrück Richtung Bremen. Zwischen Bremen-Brinkum und Rastplatz Krummhörens-Kuhlen. Hier liegen Gegenstände. Aufpassen, B36 Mannheim Richtung Karlsruhe in Höhe Maimarkt, B38a, eine ungesicherte Unfallstelle. Die A6 Mannheim Richtung Kaiserslautern ist zwischen Grünstadt und Wattenheim gesperrt, Umleitung über die B271. A8 München Richtung Stuttgart zwischen Hohenstadt und Mühlhausen, ein defektes Fahrzeug auf der rechten Spur und im Standstreifen. Außerdem Gefahr durch auslaufenden Kraftstoff, 2 Kilometer Stau, dauert eine Viertelstunde länger für euch. Die B6 Hannover Richtung Nienburg ist zwischen Neustadt, Empede und Himmelreich wegen Bauarbeiten bis 3 Uhr gesperrt. Die B6 Bremen-Kattenturm Richtung Landesgrenze ist zwischen Kattenturmer Heerstraße und Habenhauser Brückenstraße bis ca. 6 Uhr gesperrt. Und aktuell, Vorsicht bitte auf der A7 Würzburg Richtung Ulm zwischen Niederstotzing und Langenau, eine ungesicherte Unfallstelle und noch ein kaputtes Auto auf der A8 Stuttgart Richtung München zwischen Neuhausen und Esslingen. Und noch eine kommt gerade rein, bitte Vorsicht auf der A81 Heilbronn-Stuttgart zwischen Pleidelsheim und Ludwigsburg Nord, Gefahr durch Aquaplaning. Allen unterwegs, gute Fahrt.
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0: Frank Habeck Johansen hier und unser Namensspecial. Und bei der nächsten Truppe, da hätten wir mal mindestens 2 Möglichkeiten gehabt. Aqua mit dem Song Barbie Girl kennen wir alle. Wäre auch ein Name drin gewesen. Wir haben uns aber für die Nachfolgesingle entschieden. Hier ist Dr. Jones.
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0: Musik vom Freundeskreis. ANNA in der Unplugged-Version 1997 war das der große Durchbruch. Also ANNA für Max Herre und den Freundeskreis Nils Berkefeld aus dem ARD Musikclub-Team. Dieser Song hat ja tatsächlich auch einen hochliterarischen Hintergrund, ne?
1: Ja, Freundeskreis haben da ein Gedicht verarbeitet, das 80 Jahre vorher erschienen ist. Und zwar von Kurt Schwitters. Das ist ein Dichter aus Hannover. Ja, der war eher so ein avantgardistischer Typ und der hatte 1919 einen großen Erfolg mit seinem Gedicht An Anna Blume. Und das wurde auch deswegen so berühmt, weil dieses Gedicht damals an den Litfaßsäulen in Hannover hing. Und in diesem Gedicht, da gibt es diese Zeile, du bist von hinten wie von vorne ANNA. Ja, und das haben Freundeskreis dann 1997 genommen und haben daraus eben ihren Hit gemacht. Und damit hat der alte hannoversche Dichter dann wieder eine gewisse Bekanntheit bekommen.
0: Weißt du aber auch nur, weil du aus Hannover kommst, oder?
1: Vielleicht.
0: Ja. Genug literarisches Quartett hier im AD Musikclub 90er. Und wir machen weiter mit Buddy Holly von Weezer. Vorher noch die Info für alle Fußballfans. DFB-Pokal, erste Runde, Hansa Rostock gegen Stuttgart. Stuttgart gewinnt mit 4:0, ist in der nächsten Runde.

Musikwunsch von Patrick aus Freiberg am Neckar, Buddy Holly, Weezer. Hier ist es, der ARD Musikclub 90er, Songs mit einem Namen im Titel und hier Brimful of Asher, das sind Corner Shop.

ARD Musikclub 90er, Songs mit Namen, und Anita aus Wallersheim in der Eifel hat sich gemeldet. Mir sprudeln die Ideen, wenn ich eure Musik höre. Katharina von Brings wäre auch toll. Spielen wir jetzt hier. ARD Musikclub 90er.

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0: Aldi Musikclub 90er mit Frank Habeck Johansen und Erotic. Und gleich nach 11 weitere Songs mit Namen Sally und Jesus sind dabei.
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2: Mit Birgit Sagemann, guten Abend. 15 Tote nach russischen Drohnenangriffen. Erlaubnis für Weiterbau von Trumps Ballsaal. WM-Gold für deutsche Springreiter. Das Wetter nachts wechselnd bewölkt und trocken bei Tiefstwerten um 10 Grad. Mindestens 15 Menschen sind nach jüngsten Angaben bei russischen Drohnenangriffen auf das größte Einkaufszentrum der ukrainischen Großstadt Kryvyi Rih getötet worden. Es gab 130 Verletzte, darunter viele Kinder. Florian Kellermann.
3: Fotos zeigen ein weitgehend zerstörtes Gebäude. Nach Angaben von Behörden griff Russland es in zwei Wellen mit Langstreckendrohnen an. Mit solchen zweiten Angriffen sollen Helfer getroffen werden, die zu einem Unglücksort gerufen werden. Die eingesetzten Drohnen waren mit einem Strahltriebwerk ausgestattet. Sie fliegen deutlich schneller als herkömmliche Drohnen und sind dadurch schwerer abzufangen. Der ukrainische Präsident Volodymyr Zelensky nannte den Angriff in einer Mitteilung absolut zynisch und niederträchtig. Er sei als terroristischer Akt zu werten. Kryvyi Rih ist Zelenskys Heimatstadt.
2: US-Präsident Donald Trump darf seinen umstrittenen Ballsaal auf dem Gelände des Weißen Hauses zunächst weiterbauen lassen. Der Supreme Court hat den von einem unteren Gericht angeordneten Baustopp bis zu einer endgültigen Entscheidung ausgesetzt. Denkmalschützer sind gegen die US-Regierung vor Gericht gezogen, um Trumps Prestigeprojekt zu stoppen. Es ist wegen der Kosten des Vergabeverfahrens und der Eingriffe in das historische Ensemble des Weißen Hauses stark umstritten. Bei dem Schwertangriff an einer Schule in Schweden hat es einen Toten gegeben. Er sei gefunden worden, nachdem man den Angreifer angeschossen und festgenommen habe, teilte die Polizei mit. Anne Bartram.
4: Zwei Jugendliche wurden bei der Attacke schwer verletzt, sind aber in stabilem Zustand. Ein weiterer Jugendlicher wurde leicht verletzt. Der Angreifer soll nach Informationen schwedischer Medien ein 18-jähriger ehemaliger Schüler der Schule sein, der bereits wegen Körperverletzung verurteilt wurde. Der Sender SWT berichtet, dass die Polizei im Zusammenhang mit der Tat ein Konto auf der Social-Media-Plattform TikTok untersucht. Auf diesem sollen vor der Tat gewaltverherrlichende Inhalte und das Foto eines Schwertes gepostet worden sein. Der Hintergrund der Tat ist noch unklar.
2: Deutschlands Springreiter sind erstmals seit 2010 wieder Weltmeister. Bei der Heim-WM in Aachen holten Markus Ehning, Sophie Hinners und Daniel Deusser und Richard Vogel Gold. Silber sicherte sich Belgien, den dritten Platz belegte das britische Team. Das waren Nachrichten mit Birgit Sagemann.
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2: In der Nacht zum Teil dicht bewölkt, zum Teil auch sternenklar. Es ist überwiegend trocken bei Tiefstwerten von 10 Grad im Binnenland und 15 Grad auf den Inseln. Die Aussichten für morgen, es wechseln sich dichte Wolken und Sonne ab. Gelegentlich gibt es auch Schauer und das Ganze bei 17 bis 20 Grad.
0: Der ARD-Verkehrsservice. Vorsicht bitte auf der A81 Stuttgart Richtung Singen zwischen Rottenburg und Horb ein unbeleuchtetes Fahrzeug. Vorsicht in Wilhelmshaven auf der Landstraße zwischen der A29 Fedderwaden und Sengwaden, hier ein defektes Fahrzeug. Die A6 Mannheim Richtung Kaiserslautern ist zwischen Grünstadt und Wattenheim gesperrt, Umleitung über die B271. A8 München Richtung Stuttgart zwischen Hohenstadt und Mühlhausen ein defektes Fahrzeug auf der rechten Spur und dem Standstreifen. Gefahr außerdem durch auslaufenden Kraftstoff, 2 Kilometer Stau plus 15 Minuten. Die B6 Hannover Richtung Nienburg ist zwischen Neustadt-Empede und Himmelreich wegen Bauarbeiten bis 3 Uhr gesperrt. Und die B6 Bremen-Kattenturm Richtung Landesgrenze ist zwischen Kattenturmer Heerstraße und Habenhauser Brückenstraße bis ungefähr 6 Uhr gesperrt. Allen unterwegs, gute Fahrt!
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0: Frank Habeck Johansen hier. Außerdem Songs, in denen ein Name im Titel vorkommt. Und jetzt für euch Mustang Sally, die Commitments.
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Genesis, Jesus, He Knows Me. Und Jesus ist hier zwar der Name im Titel, aber eigentlich geht es um einen ganz anderen Typen, einen selbstverliebten Fernsehprediger, nämlich Phil Collins hatte in den USA so einen Typen gesehen, dem Fernsehen so Seelenheil versprochen haben, Spendenkonto inklusive. Und daraus wurde dann 1992 diese herrlich bissige Satire. Hier ist der AD Musikclub 90er und jetzt von Jesus zu Anna Lee von Dream Theater, Band aus den USA. Das ist inhaltlich schon sehr schwere Kost. Der Song Anna Lee erzählt von einem Mädchen, das Missbrauch erlebt hat.

Nick Cave und PJ Harvey mit Henry Lee. Und wer bei diesem Duett große Romantik hört, sollte besser bis zum Ende zuhören. Henry weist nämlich eine Frau zurück, weil er eine andere liebt, woraufhin sie ihn kurzerhand umbringt und seine Leiche in einen Brunnen wirft. Grundlage eine jahrhundertealte traditionelle Ballade. Und das Knistern zwischen Nick Cave und PJ Harvey aber übrigens ist nicht gespielt. Die beiden waren Mitte der 90er nämlich tatsächlich ein Paar. Hier ist der ARD Musikclub 90er. Nur Songs mit Namen im Titel und jetzt Aisha von Khaled. Und hinter diesem 90er-Klassiker steckt ausgerechnet Jean-Jacques Goldman tatsächlich. Khaled hat nämlich ihn um einen Song gebeten und auf die Frage, worüber er singen wolle, antwortete er schlichtweg über die Liebe. So, und Goldman machte daraus aber mehr als eine Liebeserklärung. Der Mann verspricht Aisha Schmuck und Luxus. Sie will stattdessen Respekt und gleiche Rechte. 1996 war es ein Riesenhit französischer Chanson, trifft sozusagen algerischen Sound. Khaled und Aisha.

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1: Nicht-Alkoholiker bitte den Saal verlassen jetzt. Jugendliche unter 18 Jahre, schwangere Frauen. Jetzt kommen die scharfen Sachen.

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0: 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Westernhagen. Es ist kurz nach 11:30. Der ARD-Verkehrsservice, Vorsicht bitte auf der A1, Trier Richtung Köln-Koblenz zwischen Wittlich-Mitte und Hasborn. Eine ungesicherte Unfallstelle. Auch eine ungesicherte Unfallstelle auf der A81, A8 Stuttgart Richtung Heilbronn zwischen Ausfahrt Leonberg-Ost und Engelberg-Tunnel. A8 Karlsruhe Richtung Stuttgart zwischen Karlsbad und Pforzheim-West. Hier eine Unfallstelle, die den Verkehr behindert. Die B6 Hannover Richtung Nienburg ist zwischen Neustadt-Empede und Himmelreich wegen Bauarbeiten bis 3 Uhr heute Nacht gesperrt. Und die B6 Bremen-Kattenturm Richtung Landesgrenze ist zwischen Kattenturmer Heerstraße und Habenhauser Brückenstraße bis ca. 6 Uhr gesperrt. Stuttgart, Gebhard-Müller-Platz zwischen Arnulf-Klett-Platz und Konrad-Adenauer-Straße ein Unfall. Fahrtrichtung Wagenburg-Tunnel ist hier blockiert. Und dann noch eine Info, eine Gefahrenmeldung in Horst, Kreis Steinburg. Kommt es in der Straße am Bahnhof im Moment zu einem Feuerwehreinsatz. Die Bevölkerung wird gebeten, im Warnbereich Fenster und Türen geschlossen zu halten und Lüftungs- und Klimaanlagen abzuschalten. Allen unterwegs, gute Fahrt!
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0: Frank Habeck Johansen hier und jetzt wieder ein Highlight-Song mit Name, finde ich zumindest, aus den 90ern. Stefan Raab und Birdie Birdie Fuchs. Großartiger Song mit Name, sogar Vor- und Nachname, toll.
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0: coole Nummer, oder? Julia Says, Wet, Wet, Wet. Hier bei uns im ARD Musikclub 90er, unser Sommer-Special mit Namen im Songtitel. Am Montag im Musikclub 80er, da haben wir euch Madonna gespielt mit Dear Jesse von 89. Ist also ganz knapp an den 90ern vorbeigeschraubt. Aber gibt gute Nachrichten. Es gibt auch für heute ein Dear Jesse, was wir spielen können. Gibt nämlich eine Coverversion aus den 90ern. Nils Berkefeld aus dem AD Musikclub Team. Von wem? Wie? Was? Wie,
1: ja, ja,
0: wieso?
1: Das war genau 10 Jahre später, also 1999. Mhm. Eine Techno-Variante mit, von Dear Jesse, und zwar von Roller Girl. Und dahinter steckt der Musikproduzent Alex Christensen.
0: Der mit U96 und das Boot, ne?
1: Genau.
0: Auch eine coole Nummer.
1: Ganz gut.
0: Leider ohne Namen im Titel. Können wir nicht spielen. Naja, ja. Schade.
1: Also der Alex Christensen hat damals auf Mallorca eine junge Sängerin entdeckt. Nicole Saft hieß die. Und mit der hat er Probeaufnahmen gemacht. Und unter anderem kam dabei Dear Jesse raus. Aber diese Nicole Saft, die war zwar einverstanden, dass die Songs mit ihrer Stimme veröffentlicht werden, aber auf der Bühne und überhaupt in die Öffentlichkeit, da wollte sie eigentlich nicht. Also im Videoclip war erst eine andere Frau zu sehen. Irgendwann hat sich dann aber Nicole Saft offenbar von Alex Christensen doch noch überzeugen lassen. Und dann wurde das Video nochmal neu aufgenommen und dann mit ihr nochmal neu gedreht.
0: Also fast so ein bisschen so eine Milli-Vanilli-Geschichte, oder?
1: Ja, eigentlich eine ganz coole Geschichte, aber ich kann die noch, sogar noch toppen. Denn Alex Christensen und Nicole Saft haben sich auch privat so gut verstanden, dass sie dann ein paar Jahre später geheiratet haben und die haben auch einen gemeinsamen Sohn.
0: Weißt du, ob er jetzt Alex Saft oder sie Nicole Christensen heißt?
1: Sie heißt Nicky Christensen jetzt.
0: Nicky Christensen. Ja. Roller Girl eigentlich. Dear Jesse, jetzt hier im ARD Musikclub 90er.

DJ Ötzi und Sweet Caroline aus den 90ern. Original natürlich schon viel, viel älter von Neil Diamond. Ende der 60er war es, 1969. Sweet Caroline läuft immer noch auf jeder guten Party. Hier ist der ARD Musikclub 90er und heute Abend nur Songs, in denen ein Name vorkommt im Titel. Habt schon tolle Vorschläge gemacht und jetzt kommt der nächste von Matthias aus Neuwied. Er schreibt, hallo, wäre klasse, wenn ihr heute noch den The Cure Song A Letter to Elise aus dem 92er Album Wish spielen könntet. Ja, Matthias, jetzt wäre Zeit dafür.

0: The Cure, A Letter to Elise. Hier ist der ARD Musikclub 90er und einen Song mit Namen haben wir noch. Und da ist der gleiche Name im Titel und im Interpreten, nämlich Captain Jack von Captain Jack. Und mehr Captain geht eigentlich nicht, denn der Frontmann Frankie G, der war tatsächlich ein echter Soldat, ja, hat bei der US-Armee gedient und hat dann irgendwann gesagt, oh, das mit der Musik gefällt mir ja auch ganz gut, ich mache Musik. Hat sogar übrigens in Deutschland bei der US-Armee gedient und der Hit von 95 basiert tatsächlich auf einem alten amerikanischen Militärsong. Captain Jack hat daraus diesen Eurodance-Sound gemacht und den hören wir uns jetzt an.
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0: Captain Jack mit Captain Jack!

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1: Um 0 Uhr mit Katja Kindermann. Bei russischen Drohnenangriffen sind in der ukrainischen Großstadt Kryvyi Rih mindestens 14 Menschen in einem Einkaufszentrum getötet und mehr als 130 verletzt worden. Das berichten örtliche Behörden. Aus der Nachrichtenredaktion Torben Müller.
2: Präsident Selenskyj sprach in einem Beitrag von einem absolut zynischen und hinterhältigen Angriff auf ein gewöhnliches Einkaufszentrum. Nach seinen Angaben griffen die Drohnen in zwei Wellen an. Eine halbe Stunde nach dem ersten Treffer und dem Ausbruch eines Brandes sei ein erneuter Angriff auf die Rettungskräfte erfolgt, berichtete er. In seiner abendlichen Videobotschaft nannte Selenskyj die Attacke eine absolute Grausamkeit der Russen.
1: Die Sicherheitsbehörden gehen im Fall eines Waffenlagers am Berliner Stadtrand von einem geplanten Anschlag aus. Bundesinnenminister Dobrindt erklärte, der Generalbundesanwalt habe die Ermittlungen übernommen, nachdem Verfassungsschutz und Polizei das Depot im Herbst entdeckt hatten. NDR, WDR und SZ hatten berichtet, darin hätten sich Schusswaffen und Munition befunden. Die Ermittler gehen demnach davon aus, dass das Versteck russischen Agenten dienen sollte. Ein Verdächtiger, der das Lager angelegt haben soll, wurde laut Dobrindt in Rumänien festgenommen. Die Regierung Österreichs hat ein Dürre-Sofortprogramm für ihre Landwirte beschlossen. Es sieht unter anderem vor, dass Bauern 2 Monate lang keine Sozialversicherungsbeiträge zahlen. Der Staat will sich das Geld später allerdings über geringere Zuschüsse zu den Pensionen der Bauern zurückholen. Außerdem fließen je 25 Millionen Euro in die Dürreversicherung und in Kredithilfen. Die vergangenen 12 Monate waren in Österreich die trockensten seit Beginn der Wetteraufzeichnungen. Der VfB Stuttgart steht in der zweiten Runde des DFB-Pokals. Der Bundesligist setzte sich mit 4:0 bei Drittligist Hansa Rostock durch. Aus der Sportredaktion Marcel Stober.
3: Der Pokalsieger von 2025 trat in Rostock souverän auf. 3 Tore des Stuttgarter Neuzugangs Pejcinovic waren am Ende ausschlaggebend für das deutliche Ergebnis. Im Derby zwischen Mannheim und Kaiserslautern stand es nach 90 Minuten 0:0. Vor dem Anpfiff der Verlängerung musste es länger unterbrochen werden. Es flogen Gegenstände, Fans und Polizei stürmten den Platz, Pyrotechnik wurde gezündet und aufs Feld geworfen. In letzter Minute der Verlängerung erzielte Kaiserslautern das Tor des Tages zum 1:0. Karlsruhe drehte die Partie in Münster und ist mit dem 2:1 eine Runde weiter. Frankfurt schlug den Oberligisten St. Tönis mit 11:0.
1: Das waren die Nachrichten. Das Wetter in Deutschland. Im Südosten abnehmender Regen, sonst weitere Schauer. Im Nordosten und Süden wechselnd bewölkt und meist trocken. Minimal 15 bis 6 Grad. Am Tag teils Schauer und einzelne Gewitter. Später im Nordosten und im Süden länger freundlich. Maximal 12 bis 25 Grad. Am Sonntag heiter bis wolkig, teils Schauer. 18 bis 26 Grad. Und am Montag in der Nordhälfte wechselhaft mit Schauern, im Süden oft freundlich bei 19 bis 28 Grad. Es ist jetzt 0:03 Uhr.
4: Und da ist der Verkehrsservice in der ARD-Hitnacht. Zunächst gibt es eine Gefahreninformation für Schleswig-Holstein. In Horst im Kreis Steinburg kommt es in der Straße am Bahnhof derzeit zu einem Feuerwehreinsatz wegen eines brennenden Gebäudes. Der Bahnhof kann momentan nicht angefahren werden. Sie werden gebeten, als Anwohner im Warnbereich Fenster und Türen geschlossen zu halten, sowie Lüftungs- und Klimaanlagen abzuschalten. Außerdem im Rhein-Erft-Kreis kommt es vereinzelt zu Gewitter, zu starkem Regen bis zu 35 Litern pro Quadratmeter. Hagel kann es geben, sowie auch Windböen mit Geschwindigkeiten bis zu 60 km/h. Vermeiden Sie bitte den Aufenthalt im Freien. Aktuelle Meldung von den Straßen kommt von der A2 Hannover Richtung Dortmund. Hier ist die Autobahn zwischen Hamm und Kamener Kreuz wegen Bauarbeiten noch bis Montag früh gesperrt. Die A6 Mannheim Richtung Kaiserslautern ist zwischen Grünstadt und Wattenheim gesperrt aktuell. Die A38 Richtung Leipzig ist zwischen Bad Lauchstädt und Leuna wegen Bauarbeiten noch bis Sonntagnachmittag gesperrt. Die A40 Essen Richtung Duisburg ist zwischen Kreuz Kaiserberg und Kreuz Duisburg wegen Bauarbeiten bis Montag früh gesperrt. Die A49 Gießen Richtung Kassel ist zwischen Neustadt Hessen und Schwalmstadt nach einem Unfall aktuell gesperrt. Die A52 Düsseldorf Richtung Essen ist zwischen Kreuz Breitscheid und Essen-Kettwig wegen Bauarbeiten noch bis Montag früh gesperrt. Die A61 Koblenz-Ludwigshafen ist zwischen Koblenz-Waldisch und Emmelshausen wegen Bauarbeiten in beiden Richtungen gesperrt. Eine Umleitung ist hier für Sie eingerichtet. Und die A516 ist zwischen Kreuz Oberhausen und Oberhausen-Eisenheim

0: wegen Bauarbeiten bis Montag früh in beiden Richtungen gesperrt. Da wo es geht, Ihnen gute und freie Fahrt.
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0: Ja, und dazu herzlich willkommen. Wir gehen heute aus Dresden mit Ihnen durch die Nacht. Gleich mit Status Quo und Whatever You Want und mit Laura Branigan und Gloria. Heute am 22. August. Einen guten Start in diesen Samstag. Ich bin Imme Tröger. Schön, dass Sie mit uns wach bleiben.

So klingt Status Quo, whatever you want. Damit willkommen am Samstag, den 22. August. Da war sie gestern in Chemnitz zu hören, Nena. Und wir schließen uns da gerne an und schieben noch einen nach. Dabei war das nächste Lied eigentlich erst gar kein Lied im herkömmlichen Sinn. Es war ein Instrumentalstück einer Band namens The Shadows. Und dieses Instrumentalstück hieß Theme for Young Lovers. Und das Ganze entstand 1963 schon. Dann entdeckte Marlene Dietrich die Musik, schrieb einen deutschen Text und nahm den Titel auf. Und seitdem haben es ihr auch Rio Reiser und eben auch Nena gleich getan. Und von Nena hören wir es uns an. Hier ist sie mit Ich werde dich lieben. Willkommen in der ARD-Hitnacht.

Cutting Crew mit Die in Your Arms. Kommen Sie gut durch diese Nacht mit uns und zusammen mit Betty Midler, die wollen wir uns anhören. Ihre Eltern haben sich bei ihrem Namen Betty übrigens wirklich von der Schauspielerin Bette Davis inspirieren lassen, die wiederum ja später mit ihren Augen zu dem Hit Bette Davis Eyes inspirierte. Betty Midler selber ist übrigens sehr gut mit Barry Manilow befreundet. Mit dem hat sie in den 70ern schon zusammen Musik gemacht. Und wir hören sie hier in der ARD-Hitnacht mit From a Distance. Wenn schon wach, na dann mit der ARD-Hitnacht.

Der Verkehrsservice Vorsicht Falschfahrer, Landstraße in Frankfurt am Main-Nied auf der B40 zwischen Krifteler Dreieck und Mainzer kommt Ihnen ein Falschfahrer entgegen. Bitte fahren Sie äußerst vorsichtig, überholen Sie nicht und fahren Sie äußerst rechts. In beiden Richtungen Vorsicht in Frankfurt am Main, Landstraße, und zwar die B40 zwischen Krifteler Dreieck und Mainzer Landstraße. Hier kommt Ihnen ein Falschfahrer entgegen. Bitte fahren Sie in beiden Richtungen äußerst vorsichtig.

0: Und da schauen wir auf die Straßen. Zunächst nach wie vor mit einer Warnung vor einem Falschfahrer, und zwar in Frankfurt am Main-Nied auf der B40 zwischen Krifteler Dreieck und Mainzer Landstraße. Hier kommt Ihnen ein Falschfahrer entgegen. Bitte fahren Sie äußerst rechts und überholen Sie nicht. In Frankfurt am Main-Nied auf der B40 zwischen Krifteler Dreieck und Mainzer Landstraße. Hier ist ein Falschfahrer unterwegs. Bitte fahren Sie in beiden Richtungen vorsichtig. Es gibt auch eine Gefahreninformation für Schleswig-Holstein. In Horst im Kreis Steinburg kommt es in der Straße am Bahnhof derzeit zu einem Feuerwehreinsatz wegen eines brennenden Gebäudes. Der Bahnhof kann momentan nicht angefahren werden. Sie werden gebeten, als Anwohner im Warnbereich Fenster und Türen geschlossen zu halten, sowie Lüftungs- und Klimaanlagen abzuschalten. Aktuelle Meldung von den Straßen. Die A2 Hannover Richtung Dortmund ist zwischen Hamm und Kamener Kreuz wegen Bauarbeiten bis Montag früh gesperrt. Die A38 Richtung Leipzig ist zwischen Bad Lauchstädt und Leuna wegen Bauarbeiten bis Sonntagnachmittag gesperrt. Die A40 Essen Richtung Duisburg ist zwischen Kreuz Kaiserberg und Kreuz Duisburg wegen Bauarbeiten bis Montag früh gesperrt. Die A52 Düsseldorf Richtung Essen ist zwischen Kreuz Breitscheid und Essen-Kettwig wegen Bauarbeiten ebenfalls bis Montag früh gesperrt. Die A61 Koblenz-Ludwigshafen ist zwischen Koblenz-Waldesch und Emmelshausen wegen Bauarbeiten in beiden Richtungen gesperrt. Hier ist eine Umleitung für Sie eingerichtet. Und die A516 ist zwischen Kreuz-Oberhausen und Oberhausen-Eisenheim wegen Bauarbeiten bis Montag früh in beiden Richtungen gesperrt. Und da, wo Sie unterwegs sind, hoffen wir natürlich auf freie Straßen, gute und sichere Fahrt.
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Die Adelt-Nacht mit Jason Donovan und Sealed with a Kiss und nach wie vor mit der Warnung vor einem Falschfahrer in Frankfurt am Main-Niet auf der B40 zwischen Krifteller Dreieck und Mainzer Landstraße. Hier ist in beiden Richtungen immer noch ein Falschfahrer unterwegs. Bitte fahren Sie äußerst rechts und überholen Sie nicht. Vorsicht in beiden Richtungen auf der B40 zwischen Krifteller Dreieck und Mainzer Landstraße in Frankfurt am Main-Niet. Hier ist in beiden Richtungen Gefahr durch einen Falschfahrer gegeben. Wir wollen Sie sicher durch die Nacht bringen. Machen wir jetzt zusammen mit Susie Quattro und She's in Love with You. Gern auch live das Ganze, denn Susie Quattro ist gerade auf Deutschland-Tour. Bis Ende Oktober erleben Sie sie in Wetzlar, Kreuzburg, bei Eisenach, in Merkers und in Wuppertal. Viel, viel Spaß. Sollten Sie bei einem der Konzerte dabei sein? Und wenn nicht, dann gibt es ja die ARD-Hitnacht. Hier ist Susie Quattro. She's in Love with You.

Bosshaus und The Carmen Linnets mit Jolene. Und da schauen wir nach wie vor auf die B40. Vorsicht, Falschfahrer, Frankfurt am Main in Nied zwischen Krifteler Dreieck und Mainzer Landstraße. Hier ist in beiden Richtungen immer noch Gefahr durch einen Falschfahrer gegeben. Bitte fahren Sie besonders vorsichtig.

kommen Sie gut durch die Nacht mit uns und mit Janet Jackson. Together again. Wir gehen geradewegs zusammen ins Wochenende. Machen wir auch mit Post von Ihnen. Sie haben wieder so fleißig geschrieben. Julia und Sven zum Beispiel, die sitzen gerade beim Spieleabend. Nico und Jens aus Wunsdorf waren beim Lieblingsgriechenessen und hören jetzt die Hitnacht und senden liebe Grüße ins Land an alle Nachteulen. Thomas aus Wörishofen hat eine ganz liebe Nachricht auf unserem AB hinterlassen und wünscht allen eine tolle Nacht. Danke, Thomas, für die lieben Grüße. Und Jan schreibt, wir sitzen gerade bei Tolgas Oma in der Küche und machen uns einen gemütlichen Abend, einen guten Start ins Wochenende. Den wünschen wir natürlich auch. Grüße auch an die Oma. In der Küche ist es immer am schönsten. Wo immer Sie uns auch gerade hören heute Nacht, schön, dass Sie da sind. Das freut uns. Willkommen in der ARD-Hitnacht. Danke für Ihre Nachrichten und auch für Ihre Mails an ard-hitnacht@mdr.de. Weiterhin gutes Vorankommen, jetzt mit Billy Ocean und Loverboy. Und danach freuen wir uns auf Boston mit Amanda.

Schon Loverboy und der Blick auf die Straßen. Die Meldung von der B40 in Frankfurt am Main-Niet über den Falschfahrer zwischen Krifteler Dreieck und Mainzer Landstraße wurde aufgehoben. Das ist die gute Nachricht von den Straßen. B40 in Frankfurt am Main-Niet. Hier ist die Meldung vom Falschfahrer zwischen Krifteler Dreieck und Mainzer Landstraße wieder aufgehoben. Gute und sichere Fahrt weiterhin.

0: Nach dem ersten Treffer und dem Ausbruch eines Brandes sei ein erneuter Angriff auf die Rettungskräfte erfolgt, berichtete er. In seiner abendlichen Videobotschaft nannte Selenskyj die Attacke eine absolute Grausamkeit der Russen.
1: Volkswagen-Chef Blume hat umfassende Änderungen im Konzern angekündigt. Die Lage sei mehr als kritisch, sagte Blume wörtlich in einem Interview im VW-Intranet. Als sicher gilt, dass der 58-Jährige damit die Belegschaft vorbereiten will auf einen harten Umbau. Der Sparkurs, mit dem VW im vergangenen Jahr die Kosten in seinen deutschen Fabriken um fast 20% gesenkt habe, reiche noch nicht aus, fügte Blume hinzu. Die Kurzvideoplattform TikTok zahlt in den USA 400 Millionen Dollar, um einen Rechtsstreit beizulegen. Dabei geht es um den Datenschutz von Kindern und Jugendlichen. Das US-Justizministerium warf TikTok und seinem chinesischen Mutterkonzern ByteDance vor, persönliche Daten von Nutzern unter 13 Jahren gesammelt zu haben, ohne die Zustimmung der Eltern einzuholen. Das Justizministerium stimmte dem Vergleich zu und verwies darauf, dass TikTok seine Datenschutzpraxis inzwischen geändert habe. Der VfB Stuttgart steht in der zweiten Runde des DFB-Pokals. Der Bundesligist setzte sich mit 4:0 bei Drittligist Hansa Rostock durch. Aus der Sportredaktion Marcel Stober.
2: Der Pokalsieger von 2025 trat in Rostock souverän auf. Drei Tore des Stuttgarter Neuzugangs Pejcinovic waren am Ende ausschlaggebend für das deutliche Ergebnis. Im Derby zwischen Mannheim und Kaiserslautern stand es nach 90 Minuten 0:0. Vor dem Anpfiff der Verlängerung musste es länger unterbrochen werden. Es flogen Gegenstände, Fans und Polizei stürmten den Platz, Pyrotechnik wurde gezündet und aufs Feld geworfen. In letzter Minute der Verlängerung erzielte Kaiserslautern das Tor des Tages zum 1:0. Karlsruhe drehte die Partie in Münster und ist mit dem 2:1 eine Runde weiter. Frankfurt schlug den Oberligisten St. Tönis mit 11:0.
1: Das waren die Nachrichten. Das Wetter in Deutschland. Im Südosten abnehmender Regen, sonst weitere Schauer. Im Nordosten und Süden wechselnd bewölkt und meist trocken. Minimal 15 bis 6 Grad. Am Tag teils Schauer und einzelne Gewitter, später im Nordosten und im Süden länger freundlich. Maximal 12 bis 25 Grad. Am Sonntag heiter bis wolkig, teils Schauer, 18 bis 26 Grad. Und am Montag in der Nordhälfte wechselhaft mit Schauern, im Süden oft freundlich. Die Temperaturen liegen dann bei 19 bis 28 Grad. Es ist jetzt 1:03 Uhr.
3: Und da schauen wir auf die Straßen. Der Verkehrsservice in der ARD-Hitnacht gern noch einmal mit der Entwarnung von der B40 in Frankfurt am Main-Nied. Hier ist die Meldung über einen Falschfahrer zwischen Krifteler Dreieck und Mainzer Landstraße wieder aufgehoben. Aktuell kommen Meldungen von der A2 Hannover Richtung Dortmund zwischen Hamm und Kamener Kreuz. Wegen Bauarbeiten gesperrt die Autobahn noch bis Montag früh. Die A38 Richtung Leipzig ist zwischen Bad Lauchstädt und Leuna wegen Bauarbeiten bis Sonntagnachmittag gesperrt. Die A40 Essen Richtung Duisburg ist zwischen Kreuz Kaiserberg und Kreuz Duisburg wegen Bauarbeiten bis Montag früh gesperrt. Die A52 Düsseldorf Richtung Essen ist ebenfalls zwischen Kreuz Breitscheid und Essen-Kettwig bis Montag früh wegen Bauarbeiten gesperrt. Die A61 Koblenz-Ludwigshafen ist zwischen Koblenz-Waldesch und Emmelshausen wegen Bauarbeiten bis Montag früh in beiden Richtungen gesperrt. Hier ist eine Umleitung für Sie eingerichtet. Und die A516 ist zwischen Kreuz Oberhausen und Oberhausen-Eisenheim wegen Bauarbeiten bis Montag früh ebenfalls in beiden Richtungen gesperrt. Ihnen allen unterwegs eine gute und sichere Fahrt.
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3: Ja, und durch die gehen wir gemeinsam, egal ob Sie wach sein wollen oder einfach nicht schlafen können. Wir begleiten Sie durch die Nacht, gleich zusammen mit Ingrid und Tue Futu. Und zum Start in die neue Stunde wartet auch schon Stevie Wonder mit Part-Time Lover. So geht's mit uns durch die ARD-Hitnacht. Ich bin Imme Tröger und wünsche allen eine angenehme Nacht, heute aus Dresden.

Ja, die Hitnacht mit Ingrid und Tue Futu. Willkommen an Bord bei uns. Es kam ja wieder ordentlich Mails von Ihnen geflattert. Vielen, vielen Dank. Roland schreibt zum Beispiel, ihr wollt gerne wissen, was eure Hörer nebenbei so machen, während sie euch lauschen. Mich begleitet ihr regelmäßig bei meinen Fahrten zwischen meinen oberfränkischen Wohnsitzen, Coburg und Hof. Heute allerdings war er unterwegs in Eisenach, hat sich Stadt und Wartburg angeguckt, hat er geschrieben. Das finde ich toll. Dann gab es noch Mittelalter-Rocker auf der Kreuzburg, auch spitze. Und im Anschluss habt ihr mich entspannt nach Coburg fahren lassen, schreibt er, wie üblich mit toller Musik und interessanten Beiträgen. Macht weiter so. Roland, dann erstmal gute Fuhre und schön, dass das so klappt mit der Begleitung. Gerd hat uns liebe Grüße aus Kopenhagen geschickt. Gerd, danke für die lieben Worte und schön, dass Sie uns auch in der neuen Heimat dabei haben. Und Gerlinde schreibt, ich höre immer gerne die Hitnacht und lese dabei einen spannenden Krimi. Ich bin eine Nachteule und genieße die Freitagnacht. Weiter so, liebe Grüße, Gerlinde. Sollte wahrscheinlich in Zukunft Mimi heißen. Ohne Krimi geht die Mimi nie ins Bett, Gerlinde auch nicht. Spannende Unterhaltung. Danke für all Ihre Mails und dass Sie heute bei uns sind. Gerne auch mit Ihrer Post an ard-hitnacht@mdr.de oder Sie erzählen uns was auf unseren AB. Weiter durch die Wachenstunden geht's jetzt sehr liebevoll mit Richard Marx und Right Here Waiting.

Willkommen an Bord. Aretha Franklin war das mit Who's Human Who. Damit ist es 1.21 Uhr geworden hier bei uns in der Hitnacht. Ich bin Imme Tröger und wir feiern jetzt zusammen 50 Jahre BAP. Die Kölsche Jungs schauen auf ein halbes Jahrhundert Bandgeschichte und feiern das auch mit einer Tour. Sie erleben daher BAP, wenn sie mögen, live im November und auch im Dezember bei uns in Deutschland. Unter anderem in Lingen, in Hamburg, Düsseldorf, Stuttgart und Trier. 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Da kriegen wir das natürlich auch hin. Hier sind BAP und Fortsetzung folgt. Ich will doch schwer hoffen.

0: Und da wird Zeit für den Blick auf die Straßen. Hier ist der Verkehrsservice in der ARD-Hitnacht. Die A2 Hannover Richtung Dortmund ist zwischen Hamm und Kamener Kreuz wegen Bauarbeiten bis Montag früh gesperrt. Die A38 Richtung Leipzig ist zwischen Bad Lauchstädt und Leuna wegen Bauarbeiten noch bis Sonntagnachmittag gesperrt. Die A40 Essen Richtung Duisburg ist zwischen Kreuz Kaiserberg und Kreuz Duisburg wegen Bauarbeiten bis Montag früh gesperrt. Die A52 Düsseldorf Richtung Essen ist zwischen Kreuz Breitscheid und Essen-Kettwig wegen Bauarbeiten ebenfalls bis Montag früh gesperrt. Die A61 Koblenz-Ludwigshafen ist zwischen Koblenz-Waldesch und Emmelshausen wegen Bauarbeiten bis Montag früh in beiden Richtungen gesperrt. Hier ist eine Umleitung für Sie eingerichtet. Und die A516 ist zwischen Kreuz Oberhausen und Oberhausen-Eisenheim wegen Bauarbeiten ebenfalls bis Montag früh in beiden Richtungen gesperrt. Ihnen überall, wo es geht und wo Sie unterwegs sind, freie und gute Fahrt.
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Shania Twain und Forever and For Always. So klingt ihr Weg durch die ARD-Hitnacht. Der Weg in den 22. August und vielleicht legt die Zahnfee da ja heute Nacht was unter das Kissen ihrer Kleinen. Heute am 22. August ist nämlich Tag der Zahnfee. Die kommt, wenn Milchzähne wackeln und legt für den ausgefallenen Zahn eine Münze unter das Kopfkissen der Kinder. Der Brauch ist eher in Amerika üblich, findet allerdings auch bei uns immer mehr Anklang. Und die Kleinen freuen sich natürlich über den Taler, ist doch klar. Vielleicht werden sie ja heute Nacht zur Zahnfee und trösten über den Zahnverlust ein bisschen hinweg mit etwas Taschengeld. Weiter durch die wachen Stunden geht's jetzt bei uns mit Living in a Box und Living in a Box. Da geht's auf zwei zu hier in der ARD-Hitnacht. Schön, dass Sie mit uns wach bleiben.

0: Chair mit Strong Enough. So bringt sie hier die ARD-Hitnacht gut weiter in diesen Samstag hinein. Und da schauen wir zusammen in das Jahr des großen Winters. In das Jahr, in dem das erste Retortenbaby das Licht der Welt erblickte. 1978. Kulinarisch eroberte das Croissant die deutschen Teller. Das französische Frühstücksbrötchen war im wahrsten Sinne des Wortes in aller Munde. Im Kino laufen Grease mit John Travolta, Plattfuß in Afrika mit Bud Spencer und auch Krieg der Sterne. Und es beginnen die Dreharbeiten zu Das Leben des Brian von Monty Python. Und im Radio verzaubern Smokey mit Mexican Girl. Der Titel ist 78 auf Platz 1 der deutschen Charts. Und nicht nur da, das Lied wird ein internationaler Hit. Smokey treten auch bei Ilja Richter auf in der TV-Sendung Disco. Und nicht nur im Westen, sondern auch im Osten begeistert die Band. Es gibt von Amiga in der DDR eine Aufnahme der Leipziger Band Scirocco, die dem Original zum Verwechseln ähnlich klingt. 5 Jahre später dann gibt es auch die Originalversion von Smokey auf Amiga Quartett für die Musikbesessenen im Osten als sogenannte Bückware. 1 Jahr nach Smokey in den deutschen Charts tritt dann übrigens auch Bernd Klüver in der Hitparade bei Dieter dem Thomas dem Heck mit einer deutschen Version auf. Und wir hören uns das Original an. Hier sind Chris Norman und die Kollegen von Smokey mit Mexican Girl. Das ist die ARD-Hitnacht mit Imme Tröger.
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1: Um 2 Uhr mit Katja Kindermann. Bei russischen Drohnenangriffen sind in der ukrainischen Großstadt Kryvyi Rih mindestens 15 Menschen in einem Einkaufszentrum getötet und etwa 130 verletzt worden. Aus der Nachrichtenredaktion Torben Müller.
2: Präsident Selenskyj sprach in einem Beitrag von einem absolut zynischen und hinterhältigen Angriff auf ein gewöhnliches Einkaufszentrum. Nach seinen Angaben griffen die Drohnen in 2 Wellen an. Eine halbe Stunde nach dem ersten Treffer